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1: Kurz vor 3:30, ich bin Finn Riebesel-Freundlieb. Spanien ist zum zweiten Mal Fußball.

0: Weltmeister. Mit 1:0 haben sich die Spanier gegen Argentinien durchgesetzt. Das entscheidende Tor fiel erst in der Verlängerung. Nach dem Abpfiff kannte der Jubel in Spanien keine Grenzen mehr. Bei Argentiniens Superstar Lionel Messi flossen nach der Finalniederlage Tränen. Red Bull hat offenbar den Weg für Jürgen Klopp zum Bundestrainer freigemacht. Wie der 59-Jährige am Abend bei Magenta TV bestätigt hat, gibt es eine Einigung mit seinem Arbeitgeber. Allerdings werden noch letzte Details geklärt. Klopp selbst rechnet mit der offiziellen Bekanntgabe in wenigen Tagen. Kritik an seinem eigenen Tonfall weist Kanzler Merz zurück, aber die Debattenkultur der Opposition kritisiert er wiederum heftig. Merz wirft im ZDF der Linken und auch den Grünen vor, im Bundestag die gleiche Tonlage wie die AfD anzuschlagen. In der Leipziger Innenstadt ist ein 20-Jähriger schwer verletzt worden. Er liegt auf der Intensivstation. Er wurde Samstagabend in der Katharinenstraße von einem Unbekannten mit einem gefährlichen Gegenstand attackiert. Um welche Art Waffe es sich handelt, hat die Polizei nicht mitgeteilt. Nach dem Täter wird noch gefahndet. Radio PSR, neue Nachrichten wieder in einer halben Stunde.
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2: Wolkig ist es gerade, dabei bleibt's trocken und die Temperaturen liegen aktuell zwischen 13 und 10 Grad. Tagsüber gibt's dann Sonne und Wolken im Mix und vereinzelt kann auch mal ein Schauer runterkommen. Die Höchstwerte landen bei 19 bis 21 Grad.
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2: Im Moment ist alles frei auf den Straßen bei uns in Sachsen. Es gibt keine Staus. Staus oder Blitzer einfach melden unter 0800 023 und 4 mal die 4.

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3: Kurz vor drei. Ich bin Finn Riebesel, Freundlieb.
4: Goal!
3: Ja, so klang das in der Nacht bei den spanischen Kollegen. Spanien ist Fußball-Weltmeister. Völlig verdient haben sich die Spanier im WM-Finale gegen Argentinien mit 1:0 durchgesetzt. Die Entscheidung fiel erst in der Verlängerung. Nach dem Abpfiff kannte der Jubel in Spanien natürlich keine Grenzen mehr. Bei Argentiniens Superstar Lionel Messi flossen nach der Finalniederlage Tränen. Für ihn war es wohl der letzte WM-Auftritt. Für Aufsehen sorgte auch die Halbzeitshow mit Madonna, Justin Bieber, Shakira und Co. Über 27 Minuten dauerte das Ganze. Red Bull hat offenbar den Weg für Jürgen Klopp zum Bundestrainer freigemacht. Wie der 59-Jährige am Abend bei Magenta TV bestätigt hat, gibt es eine Einigung mit seinem Arbeitgeber. Philipp Nützig berichtet.
5: Klopp hat eigentlich noch einen Vertrag bis 2029. Red Bull soll Klopp da aber sehr großzügig entgegengekommen sein. Nun müssen noch ein paar letzte Details mit dem DFB geklärt werden. Das soll aber alles eine Sache von wenigen Tagen sein, sagte Klopp. Die Zeit drängt, denn in gut zwei Monaten steht bereits die nächste Länderspielpause an und die hat es in sich. Innerhalb von zwei Wochen spielt die DFB-Elf gleich vier Nations League-Partien, unter anderem gegen die Niederlande.
3: In der Leipziger Innenstadt ist ein 20-Jähriger schwer verletzt worden. Er liegt auf der Intensivstation. Er wurde Samstagabend in der Katharinenstraße von einem Unbekannten mit einem gefährlichen Gegenstand attackiert. Um welche Art Waffe es sich handelt, hat die Polizei nicht mitgeteilt. Nach dem Täter wird noch gefahndet. Nach dem Rücktritt von Jens Spahn deutet Kanzler Merz einen Stühlerücken im Kabinett an. Im ZDF sagte er, das könnte eine Gelegenheit sein, nochmal über die Aufstellung der Regierung nachzudenken. Denn unter anderem wird Kanzleramtschef Frei als neuer Unionsfraktionschef gehandelt. Radio PSR, neue Nachrichten wieder in einer halben Stunde.
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6: Wolkig ist es gerade, dabei bleibt's trocken und die Temperaturen liegen aktuell zwischen 13 und 10 Grad. Tagsüber gibt's dann Sonne und Wolken im Mix und vereinzelt kann auch mal ein Schauer runterkommen. Die Höchstwerte landen bei 19 bis 21 Grad.
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6: Im Moment ist alles frei auf den Straßen bei uns in Sachsen. Es gibt keine Staus. Staus oder Blitzer einfach melden unter 0800 023 und 4 mal die 4.

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1: Kurz vor 3:30, ich bin Finn Riebe, sehr freundlieb. Spanien ist Weltmeister. Die Spanier haben sich im Finale der Fußball-WM mit 1:0 gegen Argentinien nach Verlängerung durchgesetzt. Held des Abends war Ferran Torres, der das entscheidende Tor schoss. Spanien ist damit das zweite Mal überhaupt Fußball-Weltmeister. Jürgen Klopp wird neuer Bundestrainer. Das ist so gut wie ausgemacht. Wie der 59-Jährige am Abend bei Magenta TV erklärte, hat er sich mit seinem bisherigen Arbeitgeber Red Bull schon geeinigt. Es müssen aber noch Details geklärt werden. Das soll laut Klopp aber nur noch eine Sache von wenigen Tagen sein.

0: Kanzler Merz sieht eine Vertrauenskrise der Demokratie. Da sieht er nicht nur die Regierung gefordert, sondern alle demokratischen Parteien. Während er Kritik an seiner Kommunikation zurückweist, wirft er der Linken und den Grünen vor, den gleichen Tonfall wie die AfD anzuschlagen. In der Leipziger Innenstadt ist ein 20-Jähriger schwer verletzt worden. Er liegt auf der Intensivstation. Er wurde Samstagabend in der Katharinenstraße von einem Unbekannten mit einem gefährlichen Gegenstand attackiert. Um welche Art Waffe es sich handelt, hat die Polizei nicht mitgeteilt. Nach dem Täter wird noch gefahndet. Radio PSR, neue Nachrichten wieder in einer halben Stunde.
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2: Wolkig ist es gerade, dabei bleibt es trocken und die Temperaturen liegen aktuell zwischen 13 und 10 Grad. Tagsüber gibt es dann Sonne und Wolken im Mix und vereinzelt kann auch mal ein Schauer runterkommen. Die Höchstwerte landen bei 19 bis 21 Grad.
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2: Nichts los auf den Straßen, überall freie Fahrt. Staus oder Blitzer einfach melden unter 0800 023 und 4x4.

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3: Kurz vor vier. Ich bin Finn Riebe, sehr freundlieb. Guten Morgen. Ja, so klang das in der Nacht bei den spanischen Kollegen. Spanien ist Fußball-Weltmeister. Völlig verdient haben sich die Spanier im WM-Finale gegen Argentinien mit 1:0 durchgesetzt. Die Entscheidung fiel erst in der Verlängerung. Nach dem Abpfiff kannte der Jubel in Spanien natürlich keine Grenzen mehr. Bei Argentiniens Superstar Lionel Messi flossen nach der finalen Niederlage Tränen. Für ihn war es wohl der letzte WM-Auftritt. Für Aufsehen sorgte auch die Halbzeitshow mit Madonna, Justin Bieber, Shakira und Co. Über 27 Minuten dauerte das Ganze. Jürgen Klopp wird neuer Bundestrainer. Das ist so gut wie ausgemacht. Knackpunkt war ja bisher sein laufender Vertrag bis 2029 bei Red Bull. Klopp sagte nun bei Magenta TV:
4: Ich habe eine Einigung und eine Regelung mit Red Bull gefunden. Eine sehr, sehr großzügige Regelung, wenn man so will. Da ist der Sache praktisch nichts mehr im Wege steht. Außer, es müssen noch viele Gespräche geführt werden, weil wir ja mit einem Verband sprechen auch. Und da werden viele Leute müssen da informiert werden. Aber es geht alles in die richtige Richtung.
3: Klopp selbst rechnet mit einer offiziellen Bekanntgabe in wenigen Tagen. Kritik an seinem eigenen Tonfall weist Kanzler Merz zurück, aber die Debattenkultur der Opposition kritisierte er wiederum heftig. Merz wirft der Linken und auch den Grünen vor, im Bundestag die gleiche Tonlage wie die AfD anzuschlagen. Merz sagte im Zweiten:
5: Wir haben es mit einer Vertrauenskrise der Demokratie insgesamt zu tun. Und daran arbeiten wir in der Koalition. Das ist nicht nur die Aufgabe einer Regierung, es ist auch die Aufgabe aller demokratischen Parteien.
3: Eine Art Mini-Provence in der Oberlausitz. Bei Niski ist jetzt der Lavendel geerntet worden. Die Agrargenossenschaft See baut die Pflanze dort an, weil sie gut mit zunehmender Hitze und Trockenheit klarkommt. An manchen Wochenenden haben die Felder zudem bis zu 3000 Besucher angelockt. Radio PSR, neue Nachrichten wieder in einer halben Stunde.
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6: Wolkig ist es gerade, dabei bleibt es trocken und die Temperaturen liegen aktuell zwischen 13 und 10 Grad. Tagsüber gibt es dann Sonne und Wolken im Mix und vereinzelt kann auch mal ein Schauer runterkommen. Die Höchstwerte landen bei 19 bis 21 Grad.
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6: Es gibt gerade keine Staus, man kommt entspannt durch. Staus oder Blitzer einfach melden unter 0800 023 und 4x4.

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1: Kurz vor 16:30, ich bin Finn Riebesel Freundlieb. Spanien ist zum zweiten Mal Fußball-Weltmeister. Mit 1:0 haben sich die Spanier gegen Argentinien durchgesetzt. Das entscheidende Tor fiel erst in der Verlängerung. Nach dem Abpfiff kannte der Jubel in Spanien keine Grenzen mehr. Bei Argentiniens Superstar Lionel Messi flossen nach der Finalniederlage Tränen. Red Bull hat offenbar den Weg für Jürgen Klopp zum Bundestrainer freigemacht. Wie der 59-Jährige am Abend bei Magenta TV bestätigt hat, gibt es eine Einigung mit seinem Arbeitgeber. Allerdings werden noch letzte Details geklärt. Klopp selbst rechnet mit der offiziellen Bekanntgabe in wenigen Tagen. Nach dem Rücktritt von Jens Spahn deutet Kanzler Merz ein Stühlerücken im Kabinett an. Im ZDF sagte er, das könnte eine Gelegenheit sein, nochmal über die Aufstellung der Regierung nachzudenken. Denn unter anderem wird Kanzleramtschef Frei als neuer Unionsfraktionschef gehandelt. Eine Art Mini-Provence in der Oberlausitz. Bei Niski ist jetzt der Lavendel geerntet worden. Die Agrargenossenschaft See baut die Pflanze dort an, weil sie gut mit zunehmender Hitze und Trockenheit klarkommt. An manchen Wochenenden haben die Felder zudem bis zu 3000 Besucher angelockt. Radio PSR, neue Nachrichten wieder in einer halben Stunde.
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2: Wolkig ist es gerade, dabei bleibt's trocken und die Temperaturen liegen aktuell zwischen 13 und 10 Grad. Tagsüber gibt's dann Sonne und Wolken im Mix und vereinzelt kann auch mal ein Schauer runterkommen. Die Höchstwerte landen bei 19 bis 21 Grad.
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2: Nichts los im Moment, die Straßen in Sachsen sind frei. Staus oder Blitzer einfach melden unter 0800 023 und 4 mal die 4.

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3: Kurz vor fünf. Ich bin Finn Riebesel, Freundlieb. Guten Morgen. Spanien ist Fußball-Weltmeister. Die Spanier haben das WM-Finale gegen Argentinien mit 1:0 nach Verlängerung gewonnen. Matchwinner ist Ferran Torres. Der Joker erzielte den entscheidenden Treffer. Nach dem Abpfiff kannte der Jubel in Spanien keine Grenzen mehr. Ja, so klang das nach dem Abpfiff um kurz nach 0 Uhr in Palma de Mallorca. Das Finale war lange umkämpft und chancenarm, mit einer Halbzeitshow mit Starauflauf und Überlänge. Argentinien musste die Verlängerung nach einer gelb-roten Karte in Unterzahl spielen. Für Spanien ist es der zweite Weltmeistertitel nach 2010. Red Bull hat offenbar den Weg für Jürgen Klopp zum Bundestrainer freigemacht. Wie der 59-Jährige am Abend bei Magenta TV bestätigt hat, gibt es eine Einigung mit seinem Arbeitgeber. Philipp Nützig berichtet.
4: Klopp hat eigentlich noch einen Vertrag bis 2029. Red Bull soll Klopp da aber sehr großzügig entgegengekommen sein. Nun müssen noch ein paar letzte Details mit dem DFB geklärt werden. Das soll aber alles eine Sache von wenigen Tagen sein, sagte Klopp. Die Zeit drängt, denn in gut zwei Monaten steht bereits die nächste Länderspielpause an. Und die hat es in sich. Innerhalb von zwei Wochen spielt die DFB-Elf gleich vier Nations League-Partien, unter anderem gegen die Niederlande.
3: Bei der Suche nach einem Nachfolger für Jens Spahn deutet der Kanzler einen Umbau seiner Regierungsmannschaft an. Das könnte eine Möglichkeit sein, so Merz im Zweiten, ohne etwas zu bestätigen. Ein Kandidat als neuer Unionsfraktionschef ist Kanzleramtschef Frei. Sollte Frei übernehmen, müsste der Posten im Kanzleramt neu besetzt werden. In der Leipziger Innenstadt ist ein 20-Jähriger schwer verletzt worden. Er liegt auf der Intensivstation. Er wurde Samstagabend in der Katharinenstraße von einem Unbekannten mit einem gefährlichen Gegenstand attackiert. Um welche Art Waffe es sich handelt, hat die Polizei nicht mitgeteilt. Nach dem Täter wird noch gefahndet. Radio PSR, neue Nachrichten wieder in einer halben Stunde.
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5: Wolken und Sonne wechseln sich ab heute Morgen und vereinzelt kann auch mal ein Schauer runterkommen. Insgesamt bleibt's aber in den meisten Ecken trocken. Im Lauf des Tages geht's ähnlich weiter mit einem Mix aus Wolken und freundlicheren Phasen. Die Höchstwerte liegen bei 19 bis 21 Grad. Morgen dann deutlich freundlicher und trocken, maximal 23 Grad.
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5: Nichts los im Moment, die Straßen in Sachsen sind frei. Staus oder Blitzer einfach melden unter 0800 023 und 4x die 4.
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6: Es ist gleich 4.59 Uhr. Hola! Hier ist die Radio PSR Morning Show. Hola, muss man ja jetzt heute sagen, wenn einfach aus Respekt der Spanier gegenüber. Also Spanien Weltmeister, habt ihr bestimmt alle gesehen. Wahrscheinlich habt ihr auch die, wie heißt das gleich nochmal, Halbzeitshow gesehen. Das war ja jetzt eher etwas, ach, das brauchen wir nicht nochmal, oder? So, Spanien ist Weltmeister und unser Weltmeister am Telefon ist Steffen Lukas am Sinnlos-Telefon. Da haben wir gleich ein tierisches Problem.
7: Guten Tag, spreche ich mit Rolf Kopsch, ja?
8: Richtig.
7: Herr Rolf, mein Hamster ist mir entflogen. Und ich wollte fragen, ob der bei Ihnen vielleicht schon gesehen wurde.
8: Nee, was ist das?
7: Das ist ein Tanzmausfittich.
6: Mhm. So, und den Mann, den locken wir jetzt gleich mal ans Fenster und dann soll er mal Lockrufe performen. Das machen wir in 5 Minuten, also bleibt einfach dran und kommt gut in die neue Woche.

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0: Morgen, es ist kurz nach fünf. Unser Haustier ist ausgebüxt. Jetzt mal gucken, ob wir Hilfe kriegen.
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2: Guten Tag, spreche ich mit Rolf Kopsch, ja?
3: Richtig.
2: Herr Rolf, mein Hamster ist mir entflogen und ich wollte fragen, ob der bei Ihnen vielleicht schon gesehen wurde.
3: Nee.
2: Haben Sie noch nicht? Haben Sie schon mal geschaut auf dem Balkon oder?
3: Ja, ich bin das ganze Zeit hier irgendwo.
2: Will mal schauen, möchten am Badfenster vielleicht auch.
3: Aha, was ist das?
2: Das ist ein Tanzmausfittich. Hellblau mit kariertem Grün und der hat also so kleine rosa Schleifchen im Gefieder drin.
3: Ein
2: niedliches Tierchen.
3: Ja, kann ich mir vorstellen. Ja, bis jetzt habe ich nicht gesehen. Ich gucke nochmal beim Kapitel rein.
2: Ja, machen wir. Ach, mein kleiner Hamster, jetzt ist er weg.
3: Hören Sie?
2: Ja.
3: Ich sehe hier nichts.
2: Haben Sie nichts gefunden?
3: Nein.
2: Es könnte passieren, weil er steht auf nette Familien.
3: Ah, ja.
2: Dass er praktisch, ja, dass er mal vor Ihrer Tür steht.
3: Ah, ja.
2: Ja, ganz in weiß mit einem Blumenstrauß. Und da muss ich Sie bitten, dass Sie ihn nicht hineinlassen. Ja?
3: Ja.
2: Weil es folgendermaßen, erst lässt er sich von Ihnen streicheln,
3: ja.
2: Dann verschafft er sich Zugang zu Ihrem Kühlschrank,
3: ja.
2: Und dann kommt die ganze Palette, dann hinterlässt er Fußspuren in der Butter, trinkt Ihre gesamte Haarmilch aus und wenn Sie dann ganz besonders lieb gewonnen haben, dann macht er sich macht er Flügge aus dem Badfenster raus. Ist mir auch so passiert.
3: Ja, ja.
2: Da muss ich Sie warnen.
3: Ja, okay.
2: Haben Sie ihn nicht gefunden?
3: Nein.
2: Er ist ein Schnöselfittich.
3: Nee, habe ich nicht gefunden.
2: Haben Sie nicht? Haben Sie auch mal gerufen?
3: Nein.
2: Kennen Sie den Schnöselfittich-Ruf? Das ist ein Thyrylütü. Wenn Sie ihn mal rufen, bitte. Er hört auf den Namen auch Thyrylütü. Können Sie nochmal nach hinten rufen, vielleicht, dass ich auch Gewissheit habe, dass er nicht bei Ihnen ist? Bitte.
3: Ja, Thyrylütü.
2: Ein bisschen lauter.
3: Ja, Thyrylütü.
2: Kam nix, ne?
3: Nee, ist nix.
2: Hier ist Radio PSR, das sinnlose Telefon.
3: Aha. Ja, gut, okay.
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Hört ihr den Jubel im Hintergrund? Das ist Spanien. Die feiern immer noch ihren WM-Titel. Guten Morgen. Hier ist die Radio PSA Morning Show um 17:45 am Montag. Ja, meine Mandy ist ja im Urlaub. Aber ab 9 Uhr stehe ich hier nicht mehr alleine im Studio. Denn dann sind wieder die Radio PSR Sommerwetterkinder bei mir. 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
1: Kurz vor 5:30. Ich bin Philipp Rösler. Guten Morgen. Spanien ist Weltmeister. Die Spanier haben sich im Finale der Fußball-WM mit 1:0 gegen Argentinien nach Verlängerung durchgesetzt. Held des Abends war Ferran Torres, der das entscheidende Tor schoss. Spanien ist damit das zweite Mal Fußball-Weltmeister. Red Bull hat offenbar den Weg für Jürgen Klopp zum Bundestrainer freigemacht. Wie der 59-Jährige bei Magenta TV bestätigt hat, gibt es eine Einigung mit seinem Arbeitgeber. Allerdings werden noch letzte Details geklärt. Klopp selbst rechnet mit der offiziellen Bekanntgabe in wenigen Tagen. Ein Rentner-Ehepaar aus der Nähe von Kamenz ist auf einen Schockanruf reingefallen. Die Täter meldeten sich telefonisch und behaupteten, der Sohn habe einen schweren Unfall verursacht, jetzt brauche er Geld für eine Kaution. Das Paar übergab einem Unbekannten an der Haustür rund 25.000 Euro. Am Kreuz Chemnitz ist die A72 nach Leipzig ab heute voll gesperrt. Wegen Fahrbahnschäden sind dort kurzfristige Reparaturen nötig. Grund ist die Hitze der letzten Wochen. Der Verkehr wird umgeleitet. Nächste Woche Mittwoch soll die Autobahn wieder frei sein. 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Neue Nachrichten wieder in einer halben Stunde.
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2: Wir haben 9 bis 13 Grad, also es ist frischlicher als die letzten Tage. Ich bin heute mit Hoodie aus dem Haus, das kann ich nur empfehlen. Heute scheint aber in der ersten Tageshälfte dann immer wieder die Sonne. Am Nachmittag drückt es vereinzelt Schauer rein, die durchs Land ziehen. Das Ganze heute bei maximal 18 bis 21 Grad. Morgen am Dienstag, da ist es dann erstmal wieder freundlicher und wärmer mit 24 Grad. Aber am Mittwoch wird es dann schon wieder unbeständiger und kühler mit 18 bis 21 Grad. Und dieses kühlere und wechselhafte Wetter, das setzt sich dann auch am Donnerstag fort.
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2: A72 Leipzig Richtung Chemnitz. Zwischen Geithain und Rochlitz liegt ein totes Tier auf der Fahrbahn. Passt auf. Ansonsten kommt da gut durch. Wenn ihr was entdecken solltet zum Ergänzen, ruft einfach an. Kostenfrei wie immer unter 0800 023 4x4.
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2: Es ist gleich 5:30. Schönen guten Morgen. Und was mit uns passiert, wenn wir im Alltag auf einen Promi treffen? Das bringt der Comedy-Kollege Jan Zerbst gleich lustig auf den Punkt. Und einer der Promis, um die es in seiner Alltagscomedy geht, der kommt dann auch hier bei mir in der Show zu Wort. In 15 Minuten. Aber jetzt knipsen wir erstmal das Licht an. Wir sagen der neuen Woche Hallo. Und das machen wir mit einem eurer aktuellen Lieblingshits von Kato und John. Bitteschön.

0: 5.34 Uhr, schönen Montag. Hier ist die Radio PSA Morning Show. Guten Morgen. Es geht ja jetzt in die dritte Ferienwoche. Viele arbeiten durch und sind schon wieder unterwegs, wie zum Beispiel der Olli.
1: Ja, Frühschicht, 6 Uhr Beginn. Ich arbeite im Baustoffhandel in Leipzig und ja, da geht's schon ab 6 Uhr morgens los.
0: Dann komm gut an und grüß nachher die Kolleginnen und Kollegen. Wer von euch ist denn auch schon unterwegs? Wer ist denn fleißig, zieht durch oder ist vom Urlaub am Wochenende jetzt zurückgekommen und muss wieder ran? Schickt mal eine WhatsApp-Sprachnachricht 0341 39 37 6000. Also nochmal hier die Nummer der Fleißigen. 0341 39 37 6000. Vanessa Carlton, die ist auch schon unterwegs. Zur Abwechslung fährt die jetzt mal 1000 Meilen. Guten Morgen.

0: 5.42 Uhr. Guten Morgen. Wir treffen jetzt auf Promis.
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2: Beim Spaziergang durch die schöne Altstadt im Urlaubsort siehst du draußen im Café einen Promi sitzen, glaubst du jedenfalls.
3: Guck mal, Schatz, das ist der doch, oder? Der sieht so aus wie Legolas aus dem Herrn der Ringe.
2: Und du denkst dir, krass, dass so ein DJ wie David Guetta auch hier Urlaub macht. Und deine Partnerin sagt,
3: krass, dass so ein Geiger wie David Garrett auch hier Urlaub macht.
2: Dann geht ihr gemeinsam hin und macht ganz heimlich so aus der Hüfte ein Foto von dem für Insta und seht, dass drei andere Leute gerade genau das Gleiche machen und irgendwer spricht ihn dann sogar an und sagt,
4: können wir ein Selfie machen? Das glaubt mir zu Hause keiner, dass ich Otto Waalkes im Urlaub treffe.
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0: Ja, Otto, wie ist das denn, wenn man ständig erkannt wird?
5: Also ich bin ja nun ziemlich bekannt und ich lief heute durch die Hauptverkehrsstraße, die Einkaufsstraße und da stand eine große Menschenmenge und da rief plötzlich einer, da ist Otto und alle drehten sich um und schauten mich an. Ich wurde unheimlich verlegen. Vielleicht hätte ich doch nicht rufen sollen.

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1: Hallo, ich bin Friederike Ursprung. Am Anfang ist die Freude. Ja genau, am Anfang, auch wenn ihr es wohl anders kennt. Erst die Arbeit, dann das Vergnügen. Als Gott die Welt erschuf, war von Anfang an Freude dabei. Für Adam und Eva im Paradies und auch in einer weniger bekannten Erzählung der Bibel. Da erzählt die Weisheit in Person, wie sie als fröhliches Kind dabei war, als Gott die Welt erschuf. Ich war seine Freude Tag für Tag und spielte vor ihm alle Zeit. Ich spielte auf seinem Erdenrund und meine Freude war es, bei den Menschen zu sein. Überhaupt spricht die Bibel unzählige Male von Freude und Jubel. Die Menschen loben und feiern so viel sie können. Und das nicht erst als Belohnung für mühsames Abrackern, sondern die Freude soll immer mit dabei sein. Die Freude am Herrn ist eure Stärke, so heißt es noch bevor das Volk Israel nach Jahrzehnten der Unterdrückung neu anfangen kann. Also nicht Gehorsam oder Treue zu Gott, Fleiß oder Gebet ist eure Stärke, wäre wohl alles nicht falsch gewesen. Vor allem steht da die Freude. Und Jesus erzählt oft von Freude, zum Beispiel in der Geschichte vom Sohn, der alles vermasselt und dann reumütig zum Vater zurückkehrt. Der Vater sagt nicht, habe ich dir doch gleich gesagt, dass du falsch lagst? Er begrüßt ihn mit einem Freudenfest. Freude ist nicht erst das Sahnehäubchen in Zukunft als Belohnung für harte Arbeit. Freude soll die Hauptsache sein. Sich selbst freuen und anderen Freude gönnen. Von Anfang an.
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5: Kurz vor sechs. Ich bin Philipp Rösler. Guten Morgen. Spanien ist zum zweiten Mal Fußballweltmeister. Mit 1:0 haben sich die Spanier gegen Argentinien durchgesetzt. Das entscheidende Tor fiel erst in der Verlängerung. Finn Riebesel, Freundlieb.
6: Bis zur 106. Minute war das WM-Finale eher Magerkost. Dann kam Ferran Torres, traf in der Verlängerung zum 1:0 und machte sich mal eben zum Nationalhelden. Absolut verdient, denn Argentinien brachte trotz Lionel Messi den ersten Schuss aufs Tor tatsächlich erst in den Schlusssekunden zustande und spielte nach Gelb-Rot in Unterzahl. Nach dem Abpfiff kannte der spanische Jubel keine Grenzen. Für Aufsehen sorgte zwischendurch auch die Halbzeitshow mit Stars wie Shakira, Madonna und Justin Bieber. 27 Minuten dauerte das Ganze.
5: Kanzler Merz stellt in Sachen Debattenkultur die gesamte Opposition in eine Ecke. Im ZDF wirft er der Linken und auch den Grünen vor, im Bundestag zuletzt genauso wie die AfD geklungen zu haben. Kritik an seinem eigenen Tonfall weist er dagegen zurück. In Sachsen kauft mehr als jeder Zweite regelmäßig regionale Lebensmittel. Um das Angebot in Supermärkten und kleineren Geschäften zu vergrößern, soll jetzt die neue Servicestelle Pro Regio Sachsen den Landwirten helfen, direkte Kontakte zum Einzelhandel und auch zur Gastro aufzubauen. Axel Klein vom Sächsischen Hotel- und Gaststättenverband sagte uns.
7: Das Beste ist ja, wenn ein Produkt, das regional produziert wird, auch dann regional auf dem Teller landet, auf dem Teller der Gäste. Und am besten Fall ist natürlich, die Gäste nach Hause reisen und sagen, Mann, Sachsen schmeckt super, Sachsen ist ja auch ein tolles Land. Und dann entsteht auch Wertschöpfung an unseren Kochtöpfen.
5: Auf der B107 zwischen Grimma und Wurzen gibt es ab heute eine Vollsperrung. Bis Anfang August wird bei Schmölln die Fahrbahn erneuert. Die Arbeiten kosten gut 250.000 Euro, bezahlt vom Bund. Der Verkehr wird über Trebsen und Nitschka umgeleitet. Bei einer Jubiläumsfeier am Chiemsee hat ein Mann Bayerns Ministerpräsident Söder mit einer Tomate beworfen. Sicherheitskräfte griffen sofort ein und nahmen den mutmaßlichen Angreifer fest, berichtet die Bild. Verletzt wurde Söder dabei nicht. 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
8: Wir haben aktuell um die 11 Grad. Also es ist ein bisschen frischlich heute Morgen im Vergleich zu den letzten Tagen. In der ersten Hälfte des Montags, da scheint die Sonne. Am Nachmittag ziehen dann Wolken rein. Da können auch ein paar Schauer mit dabei sein bei maximal 18 bis 21 Grad. Morgen am Dienstag ist es dann wieder freundlicher und wärmer. Da schaffen wir dann wieder 24 Grad. Aber am Mittwoch ist es schon wieder unbeständiger und auch kühler, also mit den gleichen Temperaturen, die wir heute auch kriegen, 18 bis 21 Grad. Und so bleibt es dann auch am Donnerstag.
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8: A72 Leipzig Richtung Chemnitz. Zwischen Geithain und Rochlitz liegt ein totes Tier auf der Fahrbahn. Und Radebeul, Meißner Straße zwischen Mittlere Bergstraße und Kapellenweg. In beiden Richtungen müsst ihr aufpassen, da sind freilaufende Pferde unterwegs. Wenn ihr noch mehr habt für uns, Staus oder Blitzer, ruft kurz durch, kostenfrei unter 0800 023 4x4.
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8: Am Montag um 6 Uhr. Guten Morgen zusammen. Mandy ist im Urlaub und Spanien ist Weltmeister. Und für den Weltmeister gab es jetzt zum ersten Mal auch ein ganz bestimmtes Geschenk für die Spieler. Ich sage euch gleich, was das ist, und dann feiern wir die Spanier auch musikalisch. Also bleibt einfach dran. Guten Morgen. 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

0: Kurz nach sechs ist es. Guten Morgen, hier ist die Radio PSR Morning Show. Spanien ist Weltmeister. Der Ferran Torres hat dann erst in der 106. Minute die Spanier zum Weltmeister geschossen. Und bis dahin war es eher ein, naja, mein Azubi Martin ist da. Guten Morgen, Martin.
1: Wunderschönen guten Morgen.
0: Wie fandst du das Spiel?
1: Es war zäh und es war für mich wirklich das langweiligste Finale, das ich je gesehen habe.
0: Was sagst du denn dann zur Halbzeitshow? Also das Netz ist sich einig, viele sagen, es war ein Fiebertraum.
1: Es war ein absoluter Fiebertraum, so, also das waren wirklich auch viel zu lange.
0: 27 Minuten insgesamt, glaube ich. Und Madonna zum Beispiel ist mit Ronaldinho und Ronaldo in so einem Auto rumgefahren.
1: Ja.
0: Wobei man aber sagen muss, mit 67 ist es ja gut aus, die Madonna.
1: Ja, absolut. Also mein Traum hätte es nicht besser machen können.
0: Ja, dann Justin Bieber hat da auch noch irgendwas ganz Langsames mit der Gitarre.
1: Die Stimmung nochmal richtig runtergedrückt.
0: Ja, na gut, und Shakira, aber die Shakira hat es dann schon gut. Ich meine, Shakira ist halt auch immer gut. Jetzt ist es ja so, dass die Weltmeisterspieler zum allerersten Mal Geschenke bekommen haben. Mhm. Und zwar einen Ring, so auch ein bisschen nach US-Vorbild. Sieht aus wie so ein Siegelring. Ja. Lamine Yamal hat das Ding in die Hand genommen, hat gleich gesagt,
2: mein Schatz!
0: So. Wollen wir einfach die Spanier trotzdem feiern heute?
1: Ich meine, müssen wir.
0: Wir haben ja auch Spanier bei uns in Sachsen, also an alle, die uns kulinarisch verwöhnen. Wir machen uns jetzt mit den Spaniern gemein und spielen für euren Weltmeisterschaftstitel Marquez mit Vayamos, Compañeros. Guten Morgen oder wie der Sachse sagt, hola.
1: Hola.

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6.14 Uhr, guten Morgen, gleich 6:45 Uhr. Hier ist die Radio PSR Morning Show. Es ist frisch, ihr könnt euch auf jeden Fall heute einen Pulli anziehen. Den werdet ihr wahrscheinlich auch bis zum Abend nicht mehr ausziehen müssen, denn mehr als 18 bis 21 Grad sind nicht drin. Um die 11 haben wir und zum Nachmittag können auch noch mal ein paar Schauer mit dabei sein. So, und für alle Wetterfreunde, am 12. August gibt es in Sachsen eine Sonnenfinsternis. Mit 85% Verdunkelung heißt es. Und außerdem wird jetzt da darauf hingewiesen, also wenn euch das angucken wollt, holt euch am besten jetzt schon so eine Sonnenfinsternisbrille, weil die meist vorher im Laden immer alle ausverkauft sind. Die gibt's ja schon für 2 Euro bei eurem Optiker des Vertrauens, aber ihr müsst wirklich euch so eine richtige holen. Also die braucht eine ISO-Norm und ein CE-Zeichen, nicht, dass ihr euch die Augen kaputt macht. Also in diesem Sinne, wisst ihr jetzt da auch Bescheid, und wenn es zu Hause noch verdunkelt ist, dann machen wir jetzt endgültig das große Licht an, und das machen wir mit Sia und Unstoppable.

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0: 6.24 Uhr. Guten Morgen, hier ist die Radio PSR Morning Show. Jürgen Klopp hat wahrscheinlich bald einen neuen Job. Er hat jetzt im Fernsehen gesagt, dass er sich mit seinem bisherigen Arbeitgeber Red Bull nochmal unterhalten hat. Man habe sich wohl auch irgendwie geeinigt. Das ist eigentlich jetzt nur noch eine Sache, so ein Papierkram, der erledigt werden muss. Man habe sich von seiner großzügigen Seite gezeigt. Also so wie es aussieht, kann Kloppo in Zukunft Deutschland nach vorne bringen. Jürgen Klopp wird also mit an Sicherheit grenzender Wahrscheinlichkeit der Nachfolger von Jens Spahn.
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7: Kurz vor 6:30. Ich bin Philipp Rösler. Guten Morgen. Spanien ist zum zweiten Mal Fußball-Weltmeister. Mit 1:0 haben sich die Spanier gegen Argentinien durchgesetzt. Das entscheidende Tor fiel erst in der Verlängerung. Nach Abpfiff kannte der Jubel in Spanien keine Grenzen mehr. Bei Argentinien-Superstar Lionel Messi flossen dagegen Tränen. Jürgen Klopp wird neuer Bundestrainer. Das ist so gut wie ausgemacht. Wie der 59-Jährige bei Magenta TV sagte, hat er sich mit seinem bisherigen Arbeitgeber Red Bull schon geeinigt. Es müssen aber noch ein paar Details geklärt werden. Das soll laut Klopp aber nur noch eine Sache von wenigen Tagen sein. In Sachsen kauft mehr als jeder Zweite regelmäßig regionale Lebensmittel. Um das Angebot in Supermärkten zu vergrößern, soll jetzt die neue Servicestelle Pro Regio Sachsen den Landwirten helfen, direkte Kontakte zum Einzelhandel aufzubauen. Sie bietet zum Beispiel Beratungen und Marktanalysen an. In Aue-Bad Schlema müssen Autofahrer ab heute mit Einschränkungen zurechtkommen. Auf der Lößnitzer Straße starten Kanalbauarbeiten. Die B169 ist deshalb zwischen Chemnitzer Straße und Erzgebirgsstadion komplett gesperrt, voraussichtlich bis Anfang August. 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
8: Um die 11 Grad, frisch ist es und es wird heute auch nicht besonders warm werden. Wir kriegen maximal

0: Mal 18 bis 21 Grad. Die erste Tageshälfte, die ist ganz sonnig. Zum Nachmittag drückt es aber Wolken und einzelne Schauer rein. Morgen am Dienstag wird es erstmal wieder freundlicher und wärmer mit maximal 24 Grad. Aber ab Mittwoch ist es dann schon wieder unbeständiger und kühler mit 18 bis 21 Grad.
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0: Die A17, Prag Richtung Dresden, zwischen Heidenau in Sachsen und Dresden-Polis, passt auf, kaputter Laster steht dort und es liegen Gegenstände auf der Fahrbahn. Die A72, Zwickau Richtung Leipzig, ist Höhe des Kreuz Chemnitz, wegen Sanierungsarbeiten jetzt gesperrt worden. Das dauert bis zum 29. Juli. Umleitung ist über Chemnitz Mitte eingerichtet. Und in Radebeul-Meißner-Straße zwischen Mittlere Bergstraße und Kapellenweg, da sind in beiden Richtungen immer noch Pferde unterwegs. Wenn ihr was zum Ergänzen habt, ruft kurz durch, kostenfrei wie immer unter 0800 023 4x4.
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0: Es ist 6:30. Guten Morgen zusammen. Und gleich fällt Frau Engewald aus allen Wolken, weil sie nur endlich mal ihre 18 Kilo Stinkerkäse von der Post abholen soll. In 5 Minuten im Radio PSR Sinnlos Telefon. So, ich würde sagen, jetzt Zähne putzen, dann Deo drauf, Schuhe an und dann ab in die neue Woche. Und das bei Radio PSR mit einem der besten Hits von heute von Somba. Guten Morgen.

0: Also wenn es jetzt gleich ein bisschen müffelt, wir waren es nicht.
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2: Engelwald?
3: Ist jetzt näher ernst, Frau Engelwald, ha?
2: Ja.
3: Hier ist der Dr. Papenburg von der Hauptpost Leipzig.
2: Was?
3: Ja, also Frau Engelwald, wir versuchen Sie seit 4,5 Wochen telefonisch zu erreichen. es geht wegen dem Paket, was an Sie ist hier. Das sind 18 Kilogramm.
2: Ach.
3: Da ist Sie wahrscheinlich durchgerutscht, dass Sie das noch abholen müssen.
2: Nee, da sind Sie bestimmt falsch verbunden irgendwie.
3: Ich glaube nicht. Sie sind die Engelwald, geht da?
2: Ja.
3: Sehen Sie, wir haben hier von der Käserei Limburg haben wir ein Paket für Sie.
2: Nee, da haben Sie, das ist Irrtum vom Amt. Ich habe da mit der Käserei Limburg nichts zu tun.
3: Wir haben keine klimatisierten Paketräume. Ich sag's Ihnen so, wie es ist, und das ist jetzt teilweise auch für meine Mitarbeiter eine Geruchsbelästigung. Sie
2: Na,
3: können
2: loco.
3: Sich überhaupt gar nicht vorstellen, wie das stinkt.
2: Ja, klar.
3: Das ist ja, vermutlich ist Käse drin.
2: Ach, das gibt's doch gar nicht. Ich habe da nicht bestellt. Und was ich nicht bestellt habe, brauchst du auch nicht anzunehmen.
3: Normalerweise nicht, ne? Das ist, das ist ja so, nur dass das Paket eben an Sie adressiert ist.
2: Nee.
3: Ich weiß auch nicht mehr, ob das noch gut ist.
2: Oh.
3: Das Gelümbe. Jedenfalls.
2: Schmeißen Sie es doch weg, Mensch.
3: Das dürfen wir nicht. Vorschriften.
2: Ach so.
3: Ja, das dürfen wir nicht einfach.
2: Können wir zurückschicken?
3: Naja, das haben wir schon versucht, aber das kommt immer wieder bei uns an. Die sagen, das täte zu sehr stinken, das nehmen die nicht.
2: Wo muss ich denn das abholen?
3: In der Hauptbus. Immer ein Geruch nach. Haupteingang und dann immer ein Geruch nach.
2: Mensch, schmeißen Sie es doch weg.
3: Mhm.
2: Das stinkt hier.
3: Ich bin auch allergisch gegen Stinkkäse. Ich kann das nicht mehr riechen hier. Oh, nee. Oh, ist das eklig. Frau Engelwald.
2: Was?
3: Hier ist Steffen Lukas von Radio PSR, das Sinnlos Telefon. Wir haben Sie nur veräppelt.
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0: So, und in 6 Minuten spiele ich euch die ganz neue Nummer von Radio PSR-Star Isaac. Heißt We Had It All. Ist richtig gut geworden. Kein Käse.

0: 6.45 Uhr, 6:45, 6:45, 6:45, guten Morgen, Radio PSR am Montag bei um die 11 Grad. Es ist frisch, nehmt einen Pulli mit heute, kriegen wir nicht mehr als 18 bis 21 Grad und zum Nachmittag soll es auch nochmal kurz tröpfeln. Aber wem erzähle ich das eigentlich? Ich muss jetzt mal den Urlaubscheck machen. Seid ihr alle im Urlaub? Es ist verdächtig ruhig heute Morgen. Hallo, ist noch jemand mit da und hört zu? Also seid ihr im Urlaub, vielleicht ja in Spanien, feiert den WM-Titel immer noch? Oder seid ihr quasi am Wochenende wieder zurückgekommen und seid schon auf dem Weg zur Arbeit, aber kriegt das alles noch nicht so richtig hin? Hat sich bisher noch keiner gemeldet heute Morgen, das kann doch nicht sein. Das glaube ich, also funke ich da jetzt wirklich alleine. Urlaubscheck, wer ist da, wer fährt noch in den Urlaub? WhatsApp-Sprachnachricht bitte jetzt mal durchschicken unter 0341 39 37 6000. Gebt doch mal ein kurzes Lebenszeichen von euch. Die Fleißigen müssen doch auch aufs Podest gehoben werden. Und das machen wir jetzt schon mal mit der ganz neuen Nummer von Isaac bei Radio PSR. Hier ist We Had It All, einer der besten Hits von heute.
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0: 6.55 Uhr. Guten Morgen am Montag. Die Radio PSR Morning Show ist hier. Schön, dass ihr alle wieder mit dabei seid. Ich habe jetzt ja schon gedacht, mittlerweile sind alle ausgeflogen. Guten Morgen, Jörg.
1: Moin, Rocky. Wie immer bei der Arbeit, fahre nach Dresden auf der A4 und hole meine ersten Fahrgäste ab. Schönen Tag dir noch. Ciao.
0: Dir auch. Laura ist auch fleißig. Guten Morgen.
2: Ja, guten Morgen zusammen. Aktuell auf dem Weg zur Arbeit. Urlaub geht erst nächste Woche los. Liebe Grüße, schöne Woche euch.
0: Also ziehen wir die Woche noch gemeinsam durch. Und wie es dann ist, wenn man im Urlaub zum Beispiel auf Promis in der Stadt trifft, das sagt uns gleich der Jan Zerbst. Wird recht lustig in seiner Alltagskomödie in der nächsten halben Stunde gegen 7:45.
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9: Kurz vor 7, ich bin Philipp Rösler. Guten Morgen. Spanien ist Weltmeister. Die Spanier haben sich im Finale der Fußball-WM mit 1:0 gegen Argentinien nach Verlängerung durchgesetzt. In ganz Spanien wurde bis zum Morgen gefeiert. Natürlich auch auf Mallorca. Aus Palma berichtet Andreas Otto.
10: Herzlichen Glückwunsch, Spanien. In Palma de Mallorca ist die ganze Nacht gefeiert worden. Ich vermute, so wie noch nie. Tausende Fans sind aus allen Stadtteilen zum Paseo de Born gekommen, um hier diesen Weltmeistertitel mit Feuerwerk, mit Gesang, mit viel guter Laune zu feiern. Spanien steht Kopf und Spanien steht wohlverdient Kopf.
9: Jürgen Klopp wird neuer Bundestrainer. Das ist so gut wie ausgemacht. Knackpunkt war bisher ja immer sein laufender Vertrag bis 2029 bei Red Bull. Klopp sagte nun aber bei Magenta:
11: Ich habe eine Einigung und eine Regelung mit Red Bull gefunden. Eine sehr, sehr großzügige Regelung, wenn man so will. Da ist der Sache praktisch nichts mehr im Wege steht. Außer, es müssen noch viele Gespräche geführt werden, weil wir ja mit einem Verband sprechen auch. Und da werden viele Leute müssen da informiert werden. Aber es geht alles in die richtige Richtung.
9: Klopp selbst rechnet mit einer offiziellen Bekanntgabe in wenigen Tagen. Nach Kartoffeln oder Milch von Landwirten aus der Region müssen Kunden in sächsischen Supermärkten oft etwas länger suchen. Damit einheimische Lebensmittel dort künftig in größeren Mengen zu finden sind, gibt es jetzt Hilfe von Pro Regio Sachsen. Die neue Servicestelle soll helfen, die Lieferwege zu verkürzen. Projektpartner ist unter anderem der Hotel- und Gaststättenverband DIHOGA, Hauptgeschäftsführer Axel Klein.
12: Wir werden die Wege stärken, die in den Supermarkt führen. Und wir werden natürlich Beratung anbieten für Unternehmen, wie sie ihre Produkte dort platzieren können. Und das wird vor allen Dingen die Hersteller stärken. Dort setzt Pro Regio ganz stark an.
9: E-Autos sind in Deutschland deutlich günstiger geworden. Zwischen 2020 und 2025 sind die Preise im Schnitt um 18% runtergegangen. Das zeigt eine Auswertung des Fraunhofer Instituts. Gleichzeitig hat sich die Zahl der Elektromodelle, die es auf dem Markt gibt, mehr als vervierfacht. 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
0: Um die 13 Grad, viele Wolken im Norden von Sachsen, im Raum Leipzig, aber auch bis nach Döbeln. Da kommen hier und da ein paar Tropfen runter. Vogtland hat dagegen ja Sonne. Und das wird sich dann in der ersten Tageshälfte auch so durchsetzen, dass die Sonne immer wieder mal scheint. Aber zum Nachmittag drückt es dann neue Wolken rein. Da kommen dann Schauer auch mit dazu. Das Ganze heute bei maximal 18 bis 21 Grad. Morgen zum Dienstag wird es erstmal wieder freundlicher und wärmer bei maximal 24 Grad. Aber am Mittwoch ist dann schon wieder unbeständig. windiger und kühler mit 18 bis 21 Grad. Und so geht's dann auch am Donnerstag weiter.
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0: A17 Prag Richtung Dresden zwischen Heidenau und Dresden-Prohlis steht ein kaputter Laster und Gegenstände liegen auf der Fahrbahn. Die A72 Zwickau Richtung Leipzig ist in Höhe des Kreuz Chemnitz gesperrt worden. Sanierungsarbeiten sind dort das Thema. Das dauert jetzt bis zum 29. Juli. Umleitung ist über Chemnitz Mitte eingerichtet. Und wir haben immer noch die Meldung aus Radebeul, Meißner Straße zwischen Mittlere Bergstraße und Kapellenweg. In beiden Richtungen laufen dort wohl immer noch Pferde rum. Und geblitzt wird in Grünau, Chemnitzer Straße, wenn ihr Richtung Chemnitz unterwegs seid. Danke fürs Melden, Jörg. Gibt's noch mehr an Staus oder Blitzern? Ruf kurz durch, kostenfrei unter 0800 023 4x4.
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0: Mandy ist im Urlaub, es ist um 7. Schönen guten Morgen und in einer Stunde schenke ich euch die limitierte Radio PSR Bluetooth Box, damit ihr uns im Sommer überall hören könnt. Die gibt's wirklich nirgends zu kaufen. Die könnt ihr nur hier in der Show abgreifen. Und in einer Stunde um 8 ist es wieder soweit. Ich gebe euch schon mal die Nummer, die könnt ihr einspeichern, wenn ihr dann nachher gleich durchrufen wollt. Das ist die 0341 39 37 6000. So, jetzt sammelt eure 7 Sachen zusammen und dann geht's ab zur Arbeit. Vielleicht ihr aber auch schon in den Urlaub, man weiß es nicht. In diesem Sinne, macht euch einen schönen Start in dieser Woche jetzt mit Taylor Swift und einem der besten Hits von heute. Hier ist Opalite.

0: 7:08 ist es. Schönen guten Morgen. Die Radio PSA Morning Show ist hier. Spanien ist Weltmeister und Sachsen ist wach, wie zum Beispiel die Uta.
1: In Schönbrunn wird geblitzt am Gasthof, der graue Caddy.
0: Dankeschön, Uta. Hast du gestern das Fußballspiel geguckt, das WM-Endspiel?
1: Nein, wir haben den schönen Sommerabend draußen genossen.
0: Das heißt also, du hast dein eigenes Uta-Finale genossen.
1: So ungefähr.
0: Was habt ihr denn da Schönes gemacht?
1: Wein getrunken und Feuerschale angehabt.
0: aber du klingst fit heute Morgen, das kann ich dir schon mal sagen. Also es war, wenn du einen schönen Abend hattest und heute gut reinstarten kannst, dann bin ich zufrieden.
1: Genau, das mache ich.

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0: Viertel acht haben wir's. Guten Morgen, hier ist die Radio PSR Morning Show. Wettertechnisch eher dann an einem durchwachsenen Wochenstart. Viele Wolken, vor allem zum Nachmittag hin, kommen immer wieder mal ein paar Tropfen runter. Das ist im Norden von Sachsen auch gerade schon der Fall. Also packt mal einen Pullover mit ein, weil mehr als 18 bis 21 Grad kriegen wir heute nicht. Wer ist denn am Telefon?
1: Hallo, hier ist die Melanie.
2: Und der Liam.
1: Wir sind auf dem Weg in den Urlaub an die Ostsee.
0: Schön.
1: Natürlich so lang wie es geht mit Radio PSR unterwegs. Wünschen allen, die auch auf dem Weg in Urlaub sind, eine gute Fahrt. Tschüss.
2: Tschüss.
0: Tschüss. Na also, dann wünschen wir euch einen ganz tollen Ostseeurlaub. Und vielleicht trefft ihr da sogar einen Promi.
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4: Beim Spaziergang durch die schöne Altstadt im Urlaubsort siehst du draußen im Café einen Promi sitzen, glaubst du jedenfalls.
5: Guck mal, Schatz, das ist der doch, oder? Der sieht so aus wie Legolas aus dem Herrn der Ringe.
4: Und du denkst dir, krass, dass so ein DJ wie David Guetta auch hier Urlaub macht. Und deine Partnerin sagt,
5: krass, dass so ein Geiger wie David Garrett auch hier Urlaub macht.
4: Dann geht ihr gemeinsam hin und macht ganz heimlich so aus der Hüfte ein Foto von dem für Insta und seht, dass drei andere Leute gerade genau das Gleiche machen und irgendwer spricht ihn dann sogar an und sagt,
6: können wir ein Selfie machen? Das glaubt mir zu Hause keiner, dass ich Otto Waalkes im Urlaub treffe.
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0: Ja, Otto, wie ist das denn, wenn man ständig erkannt wird?
7: Also ich bin ja nun ziemlich bekannt und ich lief heute durch die Hauptverkehrsstraße, die Einkaufsstraße und da stand eine große Menschenmenge und da rief plötzlich einer, da ist Otto und alle drehten sich um und schauten mich an. Ich wurde unheimlich verlegen. Vielleicht hätte ich doch nicht rufen sollen.

0: 7.26 Uhr, schönen Montag wünscht die Radio PSR Morning Show.
1: Guten Morgen, Rocky. Hier ist der Maler mit dem Deutschland-Trikot.
0: Ach ja, stimmt, das hast du ja bei uns gewonnen.
1: Und ich muss noch 14 Tage durchziehen, dann habe ich endlich frei.
0: Ja, also noch 14 Tage Ferien durchziehen und dann endlich Urlaub. Schön, ich begleite dich gleich noch mal ein bisschen mit den besten Hits von heute. Der Kamerad ist mit dabei, damit wir alle gut durchziehen können. Und für die Abwechslung sorgt dann der ganz spezielle Sound von den Imagine Dragons. Und Top of the World ist auch noch mit dabei. Alles nach Wetter und Verkehr.
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6: Kurz vor 7:30. Ich bin Philipp Rösler. Guten Morgen. Spanien ist neuer Fußballweltmeister. Im Finale hat sich die Furia Roja mit 1:0 gegen Argentinien durchgesetzt. Messi und Co. haben damit die Titelverteidigung verpasst. Für Aufsehen sorgte auch die XXL-Halbzeitshow mit Superstars wie Madonna, Shakira und Justin Bieber. Red Bull hat offenbar den Weg für Jürgen Klopp zum Bundestrainer freigemacht. Wie der 59-Jährige bei Magenta TV bestätigt hat, gibt es eine Einigung mit seinem Arbeitgeber. Allerdings werden noch letzte Details geklärt. Klopp selbst rechnet mit der offiziellen Bekanntgabe in wenigen Tagen. In den Restaurants sollen künftig mehr regionale Lebensmittel auf dem Teller landen. Die neue Servicestelle Pro Regio Sachsen unterstützt die Landwirte jetzt beim Aufbau direkter Kontakte zum Einzelhandel und der Gastro. Und auch in den Schulküchen sollen mehr regionale Produkte in den Kochtopf kommen. Im Leipziger Südosten werden ab heute zwei neue Kreisverkehre gebaut. Ziel ist, die Naunhofer Straße sicherer zu machen. Die Kreuzungen mit der Schönbach- und der Ludolf-Kolditz-Straße sind für die Arbeiten gesperrt. Die sollen bis Mitte September dauern und kosten rund 250.000 Euro. 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
0: Wir haben um die 14 Grad, viele Wolken. Hier und da kommt immer mal

0: eine Husche mit runter. Die ziehen den ganzen Tag über mal durch. Erste Tageshälfte mit ein bisschen mehr Sonne. Heute Nachmittag dann stärker bewölkt bei maximal 18 bis 21 Grad. Morgen am Dienstag ist es erstmal vorübergehend freundlicher. Wird auch wärmer mit maximal 24 Grad. Aber ab Mittwoch ist es dann schon wieder unbeständiger und kühler. Mit den gleichen Temperaturen wie heute auch von 18 bis 21 Grad.
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0: Die A72 Zwickau Richtung Leipzig ist in Höhe des Kreuz Chemnitz wegen Sanierungsarbeiten gesperrt. Die dauern jetzt bis zum 29. Juli. Umleitung ist über Chemnitz Mitte eingerichtet. Radebeul, Meißnerstraße zwischen Mittlere Bergstraße und Kapellenweg. Immer noch in beiden Richtungen freilaufende Pferde. Und B101 Freiberg, Annaberg-Buchholz zwischen Forchheim und Görsdorf. Das sind in beiden Richtungen Schafe unterwegs. Also ein tierischer Verkehr heute Morgen. Und geblitzt wird in Grünau, Chemnitzer Straße Richtung Chemnitz. Wenn ihr noch was habt für uns, Staus oder Blitzer oder andere Tiere, dann ruft kurz durch, kostenfrei unter 0800 023 4x4.
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4: Ja, hallo, guten Morgen, hier ist Ines. Ich bin schon eine Stunde unterwegs und fange gleich auf Arbeit an. Also bin noch fleißig am Arbeiten, aber jetzt die letzte Woche ist angebrochen und denn danach ab dem Wochenende geht es dann auch für uns in den Urlaub. Viele Grüße.
0: Das wird toll, Ines. Und für deinen Urlaub, das gilt übrigens für alle anderen auch, in einer halben Stunde um Punkt 8 schenke ich euch wieder unsere limitierte Radio PSR Bluetooth Box, die ihr nirgends kaufen könnt. 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

0: 7.36 Uhr, hier ist die Radio PSR Morning Show am Hola-Montag. Spanien ist Weltmeister, hat das Tor in der 106. Minute geschossen. Klar, in Spanien, da ist Ausnahmezustand, das ist logisch, aber im Netz redet man sich natürlich über diese Halbzeitshow auf, die 27 Minuten oder was gedauert hat. Und viele sagen, das war ein Fiebertraum, das brauchen wir nicht nochmal. Also der Fußballfan war nicht so begeistert. Ich meine, Madonna fährt mit einem Buggy ins Studio, Justin Bieber zupft auf der Gitarre und dann waren plötzlich auch noch Miss Piggy und Kermit da. Also ja, da kann man natürlich verstehen, dass der Fußballfan sagt, hey, wenn ihr emotionale Höhepunkte braucht, dann lasst doch einfach das Spiel, auch wenn das ein bisschen langweilig war, lasst doch einfach den Fußball sprechen. Aber wir feiern an dieser Stelle natürlich unsere Weltmeister, die im Übrigen jetzt zum allerersten Mal auch einen Ring bekommen haben. Also wie so eine Art Siegelring. Lamine Yamal hat ihn sich übergestriffen und hat gleich gesagt,
1: mein Schatz!
0: Jawohl, so, und wir feiern, wie gesagt, jetzt mit unseren spanischen Freunden, die ja auch in Sachsen sind, ne, die ihr uns teilweise ja kulinarisch immer schön auf der Höhe haltet. Für euren WM-Titel jetzt Last Ketchup. Die größte Abwechslung gibt's nur hier in der Radio PSR Morning Show. Schönen guten Morgen zusammen.

0: Guten Morgen, 7.43 Uhr ist es, gleich haben wir es 7:45. Hier ist die Radio PSR Morning Show. Ja, viele Wolken haben wir, um die 13 Grad. Es kommt hier und da mal wieder mal ein Tropfen runter. Das wird den ganzen Tag über auch immer der Fall sein, bei maximal 18 bis 21 Grad. So, das ist schön, dass ihr alle mit dabei seid und ich hier nicht alleine bin. Ja, Nina hat jetzt extra noch eine Gesangsdarbietung für mich.
1: Wie hat's Michael Jackson damals gesungen? You are not alone. Wir fahren nächste Woche erst in den Urlaub und deswegen ist diese Woche ganz viel zu organisieren. Ja, wir sitzen hier beim Frühstück und hören dir ganz gespannt zu.

0: Guten Morgen, 7.56 Uhr ist es. Hier ist Radio PSR. Bleibt dran, gleich geht's los. Nach Wetter und Verkehr schenke ich euch unsere limitierte Radio PSR Bluetooth Box.
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6: Kurz vor 8, ich bin Philipp Rösler. Guten Morgen. Spanien ist Fußball-Weltmeister. Die Spanier haben das WM-Finale gegen Argentinien mit 1:0 nach Verlängerung gewonnen. Matchwinner ist Ferran Torres. Der Joker erzielte den entscheidenden Treffer. Nach dem Abpfiff kannte der Jubel in Spanien keine Grenzen mehr. So klang das nach Abpfiff um kurz nach 0 Uhr in Palma de Mallorca. Das Finale war lange umkämpft und chancenarm, mit einer Halbzeitshow mit Starauflauf und Überlänge. Für Spanien ist es übrigens der zweite Weltmeistertitel nach 2010. Dass Jürgen Klopp neuer Bundestrainer wird, ist so gut wie sicher. Er hat sich mit seinem aktuellen Arbeitgeber, Red Bull, wo er noch bis 2029 einen Vertrag hat, geeinigt. Klopp sagte bei Magenta, dass in den nächsten Tagen nur noch ein paar Details geklärt werden müssen. Bei der Union laufen die Gespräche über die Nachfolge von Jens Spahn als Fraktionschef im Bundestag. Heute beraten Präsidium und Vorstand der Fraktion. Finn Riebesell, Freundlieb.
7: Als Favorit für den Posten gilt Kanzleramtschef Frey. Dafür müsste Kanzler Merz allerdings sein Kabinett umstellen. Spahn hatte am Wochenende seinen Rücktritt erklärt. Hintergrund ist die Kritik an der Entscheidung von ihm und seinem Ehemann, ein Kind von einer Leihmutter in den USA austragen zu lassen. Leihmutterschaften sind in Deutschland nicht erlaubt und auch die CDU lehnt sie ab.
6: Nach Kartoffeln oder Milch von Landwirten aus der Region müssen Kunden in sächsischen Supermärkten oft etwas länger suchen. Damit einheimische Lebensmittel dort künftig in größeren Mengen zu finden sind, gibt es jetzt Hilfe von ProRegio Sachsen. Die neue Servicestelle soll helfen, die Lieferwege zu verkürzen und direkte Kontakte aufzubauen. Im Leipziger Südosten werden ab heute zwei neue Kreisverkehre gebaut. Ziel ist, die Naunhofer Straße sicherer zu machen. Die Kreuzungen mit der Schönbach- und der Ludolf-Kolditz-Straße sind für die Arbeiten gesperrt. Die sollen bis Mitte September dauern und kosten rund 250.000 Euro. 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
0: Um die 14 Grad haben wir im Vogtland, da hängt gerade keine einzige Wolke. Schön sonnig, aber ansonsten müssen wir immer wieder auch mal mit einer kleinen Husche rechnen. Das wird auch im Laufe des Tages immer wieder der Fall sein, vor allem heute Nachmittag. Das Ganze bei maximal 18 bis 21 Grad. Morgen zum Dienstag ist es dann vorübergehend freundlicher. Da wird es auch noch mal wärmer mit maximal 24 Grad. Aber ab Mittwoch ist es dann schon wieder unbeständiger und kühler. Mit Temperaturen wie heute auch 18 bis 21 Grad.
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0: Die A72 Zwickau Richtung Leipzig ist Höhe des Kreuz Chemnitz gesperrt. Da laufen Sanierungsarbeiten. Das Ganze dauert bis zum 29. Juli. Die Umleitung ist über Chemnitz Mitte eingerichtet. B101 Freiberg-Annaberg-Buchholz zwischen Forchheim und Görsdorf. In beiden Richtungen sind Schafe unterwegs. Und in Radebeul, Meißnerstraße zwischen Mittlere Bergstraße und Kapellenweg, da sind freilaufende Pferde unterwegs. Geblitzt wird in Chemnitz, Leipziger Straße, stadteinwärts. Limbach Oberfrohna, Burgstädter Straße in der 30er-Zone auch stadteinwärts. Dann haben wir noch Grüner, Chemnitzer Straße in Richtung Chemnitz und den Blitzer von Norbert.
9: Guten Morgen, Chemnitz, Leipziger Straße, stadteinwärts.
0: Stimmt, hatten wir gerade schon, aber doppelt hält besser. In diesem Sinne, Norbert, gute Fahrt. Und wenn ihr auch noch was seht an Staus oder Blitzern, ruft einfach durch, kostenfrei unter 0800 023 4x4.
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0: So, jetzt ist es mittlerweile schon 7:01. Mandy hat Urlaub und ich habe für euch jetzt eine limitierte Radio PSR Bluetooth Box. Die schenke ich euch jetzt, damit ihr uns im Sommer in den Ferien überall hören könnt. 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Jetzt geht's los. Wer möchte unsere Radio PSR Bluetooth Box haben in limitierter Variante? 0341 39 37 6000. Jetzt geht's los. 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

0: Kurz nach acht, wunderschönen guten Morgen. Hier ist die Radio PSR Morning Show. Der Olaf aus Hartmannsdorf ist am Telefon. Ich grüße dich, guten Morgen.
1: Hallo, guten Morgen.
0: Bist du gut reingekommen?
1: Wo rein?
0: Naja, in den heutigen Tag, in die Woche.
1: Ich habe diese Woche frei, ja.
0: Ja, okay. Gut. Dann hast du jetzt also Reserven. Es geht ja jetzt um unsere limitierte Bluetooth-Box, die du gerne haben möchtest. Und dafür spielen wir jetzt wieder Folgendes.
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0: Popsong rein. So, du hörst ein kleines Gedicht gleich von unserem Showproduzenten Henry. Der hat da drin drei berühmte Hits versteckt. Wir suchen entweder Titel oder Interpret. Und wenn du alle drei findest, dann gibt's die Bluetooth-Box, okay?
1: Ich versuche es, okay?
0: Thematisch geht's um die Sommerferien, hör zu.
3: Die Nachbarn kommen, ich deck den Tisch. Auf dem Grill liegt Fleisch und Fisch. Es gibt Salat, na ist doch klar. Mit Nudeln, Gurke, Paprika. Und gut gekühlt bei 7 Grad gibt's ein Glas Sekt von Bart. Ah, Prost.
0: So, Olaf, ich bin gespannt.
1: Ich habe leider nur eins rausbekommen. Den Song Africa von Toto.
0: Oh, das wäre genau derjenige gewesen, wo ich sage, oh, das war schwer. Aber gut, bei den anderen beiden gar keine Ahnung?
1: Nein, leider nicht.
0: Geben wir quasi das Rätsel an die anderen ab, sagst du?
1: Ja, leider.
0: Boah. Okay. Olaf, aber ich danke dir fürs Mitspielen.
1: Alles klar, danke dir.
0: So, also, Toto mit Afrika. Aber wie heißen denn die beiden anderen? Titel oder Interpret reicht. Wenn ihr alle drei habt, dann ruft durch unter 0341 39 37 6000. Dann gibt's die Radio PSR Bluetooth Box. 0341 39 37 6000.

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0: Schönen guten Morgen, die Radio PSR Morning Show ist hier mit dem Marcel aus Zwickau in der Leitung. Ich grüße dich.
1: Da habe ich aber ein Glück. Hi.
0: Ja. Der Marcel möchte nämlich auch die limitierte Bluetooth-Box haben und jetzt spielen wir gemeinsam
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0: So, Runde 2. Es geht um unser kleines Gedicht vom Showproduzenten Henry. Da sind 3 berühmte Hits drin versteckt. Wir brauchen Titel oder Interpret. Eins von beiden reicht. Und wenn du die 3 hast, dann gibt's die Bluetooth-Box.
1: Alles klar.
4: Die Nachbarn kommen, ich deck den Tisch. Auf dem Grill liegt Fleisch und
5: Fisch.
4: Es gibt Salat, na ist doch klar. Mit Nudeln, Gurke,
3: Paprika.
4: Und gut gekühlt bei 7 Grad gibt's ein Glas Sekt von Bart. Prost.
1: Auch das ist gemein, das versteht man mich recht schlecht am Telefon. Also Gudo ist auf alle Fälle mit dabei.
0: Ja.
1: Das letzte war eventuell Shakira, das versteht man wirklich ganz schlecht am Telefon. Und das zweite, das habe ich. Ich bin jede Woche übelst gut und probiere jedes Mal durchzukommen. Ne? Und ne, im Auto hört man das wirklich besser raus, aber am Autoradio, am Ohr. Echt schlecht.
0: Wir sammeln noch mal einmal und fassen zusammen.
1: Scooter und Shakira habe ich gehört.
0: Scooter ist mit How Much Is The Fish dabei. Das
1: genau.
0: Stimmt. Shakira war zum Schluss mit...
1: Wacker,
0: richtig.
1: Ne? Ja, das konnte ich auch gerade so noch raushören.
0: Und gerade der dir jetzt fehlt, der wurde doch schon genannt.
1: Ich war im Lager und hat's nicht gehört. Ach komm, sei bitte, wenn das andere schon genannt wurde.
0: Also, es ist Montag. Ich möchte, dass du auch einen weltmeisterlichen Tag hast. Ja,
1: doch, das weiß ich nicht.
0: Es war Afrika von Toto, das war schon genannt.
1: Afrika.
0: Da drücken wir jetzt einfach ein Auge zu. Herzlichen Glückwunsch, kriegst du natürlich so eine limitierte Box. Ja, komm.
1: Danke dir.
0: Komm, da wollen wir mal nicht so sein. Ja.
1: Vielen, vielen Dank.
0: Marcel aus Zwickau, ich wünsche dir eine ganz tolle Woche.
1: Danke dir auch, vielen, vielen Dank.
0: Mach's gut, ciao.
1: Ciao.

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5: Kurz vor 8:30. Ich bin Philipp Rösler. Guten Morgen. Spanien ist Weltmeister. Die Spanier haben sich im Finale der Fußball-WM mit 1:0 gegen Argentinien nach Verlängerung durchgesetzt. Held des Abends war Ferran Torres, der das entscheidende Tor schoss. Spanien ist damit das zweite Mal Fußball-Weltmeister. Jürgen Klopp wird neuer Bundestrainer. Das ist so gut wie ausgemacht. Wie der 59-Jährige bei Magenta TV sagte, hat er sich mit seinem bisherigen Arbeitgeber Red Bull schon geeinigt. Es müssen aber noch ein paar Details geklärt werden. Das soll laut Klopp aber nur noch eine Sache von wenigen Tagen sein. Ein Rentner-Ehepaar aus der Nähe von Kamenz ist auf einen Schockanruf reingefallen. Die Täter meldeten sich telefonisch und behaupteten, der Sohn habe einen schweren Unfall verursacht. Jetzt brauche er Geld für eine Kaution. Das Paar übergab einem Unbekannten an der Haustür rund 25.000 Euro. E-Autos sind in Deutschland deutlich günstiger geworden. Zwischen 2020 und 2025 sind die Preise im Schnitt um 18% runtergegangen. Das zeigt eine Auswertung des Fraunhofer Instituts. Gleichzeitig hat sich die Zahl der Elektromodelle, die es auf dem Markt gibt, mehr als vervierfacht. 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
6: Viele Wolken, hier und da kommen mal ein paar Tropfen runter. Das ist zum Beispiel so zwischen Augustusburg und Olbernau der Fall. Wir haben um die 13 Grad. Mehr als 18 bis 21 Grad kriegen wir heute nicht. Und am Nachmittag müssen wir immer wieder mal mit einer Husche rechnen. Morgen zum Dienstag wird es vorübergehend freundlicher und auch wärmer mit maximal 24 Grad. Am Mittwoch, beziehungsweise ab Mittwoch, weil das gilt auch für den Donnerstag, da wird es dann schon wieder unbeständiger und kühler mit den gleichen Temperaturen, die wir heute auch haben. Also 18 bis 21 Grad.
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6: A4 Dresden Richtung Chemnitz. Zwischen Chemnitz-Klöser und Chemnitz-Mitte steht ein kaputter Laster in der Baustelle. Die A72 Zwicke Richtung Leipzig. Höhe Kreuz Chemnitz ist da jetzt dicht. Also da laufen Sanierungsarbeiten bis zum 29. Juli. Die Umleitung läuft über Chemnitz-Mitte. Ist eingerichtet und ausgeschildert. Und B101 Freiberg, Annaberg-Buchholz zwischen Forchheim und Görsdorf sind in beiden Richtungen immer noch Schafe unterwegs. Geblitzt wird in Chemnitz. Leipziger Straße statt einwärts. Limbach-Oberfrohna, Burgstädter Straße in der 30er-Zone statt einwärts. Und Grüner auf der Chemnitzer Straße in Richtung Chemnitz. Wenn ihr auch noch was entdeckt an Staus oder Blitzern, ruft einfach kurz durch, kostenfrei unter 0800 023 4x4.
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6: 8.29 Uhr, guten Morgen. Und gleich kümmert sich Kollege Jan Zerbst um Mücken und Mückenstiche. Da hat ja jeder so seine eigene Art, was dagegen hilft. Gegen das Jucken in 5 Minuten hört er das in seiner Alltagskomödie. Und ich spiele uns jetzt zum Durchstarten einen der besten Hits von heute von Alex Warren. Der Titel beschreibt das, was viele von der gestrigen Halbzeitshow im WM-Finale dachten. Das war ihr Fiebertraum. Hier ist Fever Dream. Guten Morgen.

0: 8:35 Uhr. Guten Morgen, die Radio PSA Morning Show ist hier und jetzt geht es sozusagen um die lustigsten Mückenstiche aller Zeiten.
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2: Mückenstiche jucken halt und dann musst du einmal kurz kratzen und dann juckt es noch mehr und wieder kratzen und irgendwann hat die kleine Mücke eine klaffende, fette, blutige Wunde verursacht. Zum Glück hat ja jeder in seinem Umfeld immer den perfekten Tipp. Die Apothekerin empfiehlt ihr Salbe oder so Stifte zum Wegbrennen oder Stichpflaster. Die Oma sagt aber:
3: Einfach mit dem Fingernagel ein Kreuz reinmachen.
2: Der Nachbar sagt:
4: Das musst du aussaugen mit ganz viel Spucke, das ist antientzündlich.
2: Und der Opa sagt:
3: Einfach ein Pfund Hackfleisch schön drauf verstreichen und dann 2 Tage ruhen lassen.
2: Am Ende ist es aber bei einem Stich ähnlich wie bei einer Erkältung. 3 Tage juckt er, 3 Tage schmerzt er und 3 Tage geht er. Und manchmal juckt es ja sogar schon, wenn wir die Mücke nur hören. Aber solange es niemand schafft, Mücken mit Glühwürmchen zu kreuzen, wissen wir halt nachts auch nicht genau, wo wir hinhauen sollen.
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0: So, und jetzt bleibt dran. In 6 Minuten kriege ich Verstärkung hier im Studio, denn ab heute geht's wieder los. Ihr könnt uns als Radio PSR Sommerwetterkinder besuchen, mit uns gemeinsam Radio machen und um Punkt 9, wie gesagt, immer das Wetter. Und den Auftakt macht heute die Amalia, 9 Jahre aus Erlau. Und die stellen wir gleich mal ein bisschen genauer vor, bevor wir dann gemeinsam das Wetter machen.

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1: So, ab heute geht's wieder los. Das ist gute Tradition hier in der Show, dass ihr als Radio PSR Sommerwetterkind zu uns kommen könnt. Da machen wir gemeinsam Radio und quatschen so ein bisschen über die Ferien. Und den Auftakt, das macht heute die Amalia, 9 Jahre aus Erlau. Guten Morgen, Amalia.
2: Guten Morgen.
1: Wie waren denn deine Ferien bisher? Was hast du denn alles schon Schönes erlebt?
2: Bis jetzt habe ich im Wohnwagen Camping gemacht bei uns im Garten.
1: Cool.
2: Der Papa hat ein Problem mit den Zehen, deswegen können wir nicht so weit wegfahren.
1: Ach so, aber dann habt ihr den trotzdem so toll aufgebaut, dass es wie ein Campingplatz-Gefühl ist.
2: Genau.
1: Gehst du da dann auch manchmal nachts raus und machst so eine kleine Taschenlampenwanderung um den Wohnwagen?
2: Bis jetzt nicht, aber ich würde es gern mal ausprobieren.
1: Und du hast ganz viele Hobbys.
2: Ja.
1: Wir haben uns gerade, als wir uns begrüßt haben, haben wir beide festgestellt, wir haben uns schon mal gesehen. Und zwar war das beim Radio PSR Party-Marathon, wo wir mit euch hier am Stück 42 Partys gefeiert haben. Und da waren wir bei dir. Da waren wir beim Judo.
2: Genau.
1: Du hast schon einen entsprechenden Gürtel?
2: Ja, ich habe den 4. Kyo.
1: Mhm.
2: Kyo heißt so viel wie Gürtel.
1: Ja.
2: Und der ist orange. Es ist ein guter Gürtel, aber er ist noch nicht vor schwarz.
1: Okay, aber du könntest mich jetzt quasi schon umschmeißen.
2: Könnte passieren.
1: Ja, hoffentlich nicht, weil wir wollen ja um 9 Uhr noch gemeinsam das Wetter machen. Und dann gibt es für dich auch Geschenke. Okay, Amalia?
2: Okay.
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1: So, wenn du Musik hörst, die Spaß macht, dann geht alles ein bisschen leichter von der Hand. Und das ist natürlich gut, wenn die halbe Belegschaft im Urlaub ist und wieder alles bei euch auf dem Tisch liegen bleibt. Insofern habe ich mir jetzt eine Nummer rausgesucht für euch. Also da kriegst du jetzt nochmal Power. Da wird die Werkhalle zur Großraumdisco. Hier ist Lasko aus dem Jahr 2001 und Something.

0: So, jetzt sind wir wach. Mal nochmal so ein Espresso für die Ohren. Lasko und Something, der Radio PSR Überraschungshit in dieser Stunde. Die nächsten gibt's dann um 10 vor 10.
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4: Kurz vor 9. Ich bin Philipp Rösler. Guten Morgen. Spanien ist Weltmeister. Die Spanier haben sich im Finale der Fußball-WM mit 1:0 gegen Argentinien nach Verlängerung durchgesetzt. In ganz Spanien wurde bis zum Morgen gefeiert. Natürlich auch auf Mallorca. Aus Palma berichtet Andreas Otto.
5: Herzlichen Glückwunsch, Spanien. In Palma de Mallorca ist die ganze Nacht gefeiert worden. Ich vermute, so wie noch nie. Tausende Fans sind aus allen Stadtteilen zum Paseo de Born gekommen, um hier diesen Weltmeistertitel mit Feuerwerk, mit Gesang, mit viel guter Laune zu feiern. Spanien steht Kopf und Spanien steht wohlverdient Kopf.
4: Dass Jürgen Klopp neuer Bundestrainer wird, ist so gut wie sicher. Er hat sich mit seinem aktuellen Arbeitgeber, Red Bull, wo er noch bis 2029 einen Vertrag hat, geeinigt. Klopp sagte bei Magenta, dass in den nächsten Tagen nur noch ein paar Details geklärt werden müssen. In der Union wird über die Nachfolge von Jens Spahn als Fraktionschef beraten. Heute kommen CDU-Präsidium und Vorstand zusammen. Als Favorit für die Nachfolge von Spahn gilt Kanzleramtschef Rai. Dazu müsste Kanzler Merz aber sein Kabinett umbauen. Spahn war vorgestern nach heftiger Kritik zurückgetreten. Er und sein Ehemann haben in den USA ein Kind von einer Leihmutter austragen lassen. In Deutschland sind Leihmutterschaften nicht zulässig und auch die CDU ist klar dagegen. In den Restaurants in Sachsen sollen künftig mehr regionale Lebensmittel auf dem Teller landen. Die neue Servicestelle Pro Regio Sachsen unterstützt die Landwirte jetzt beim Aufbau direkter Kontakte zum Einzelhandel und zur Gastro. Zu den Projektpartnern gehört auch der Hotel- und Gaststättenverband. Wie uns Axel Klein von DEHOGA sagte, sollen auch Schulküchen regionaler kochen können.
6: Gerade in der Schulverköstigung ist so ein Thema. Auch dort werden wir Möglichkeiten nutzen, die Küchen da zu stärken, zu unterstützen. Da gibt es schon viele Projekte auch in Sachsen. Aber das Wesentliche ist mit ProRegio, diese bestehenden Projekte noch stärker zu vernetzen.
4: Am Kreuz Chemnitz ist die A72 nach Leipzig ab heute voll gesperrt. Wegen Fahrbahnschäden sind dort kurzfristige Reparaturen nötig. Grund ist die Hitze der letzten Wochen. Der Verkehr wird umgeleitet. Nächste Woche Mittwoch soll die Autobahn wieder frei sein. 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Neue Nachrichten wieder in einer Stunde.
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0: Das kommt heute von meinem Radio PSR Sommerwetterkind von der Amalia, 9 Jahre aus Erlau, gleich nach dem Blick auf die Straßen.
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0: Es ist relativ entspannt heute Morgen, aber die A72 Zwickere Richtung Leipzig ist Höhe des Kreuz Chemnitz jetzt ab heute gesperrt. Da laufen Sanierungsarbeiten bis zum 29. Juli. Umleitung ist über Chemnitz Mitte eingerichtet. B101 haben wir noch, Freiberg, Annaberg-Buchholz zwischen Forchheim und Görsdorf. Das sind in beiden Richtungen Schafe auf der Straße. Geblitzt wird zweimal in Dresden, Gartenstraße auswärts, Grundstraße einwärts. In Chemnitz Leipziger Straße statt einwärts, Limbach-Oberfrohna auf der Burgstädter Straße einwärts und noch in Grüner ist die Chemnitzer Straße, wenn ihr Richtung Chemnitz unterwegs seid. Gibt's noch mehr an Staus oder Blitzern? Dann ruft einfach kurz durch, kostenfrei unter 0800 023 4x4.
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0: Ab heute bekomme ich immer um 9 Besuch von unseren Ferienkindern. Wir machen gemeinsam das Wetter. Wir quatschen über Radio, über die Ferien. Ihr seid die Radio PSR Sommerwetterkinder. Heute zum Auftakt ist die Amalia, 9 Jahre aus Erlau da, die schon zu Hause campen war, weil der Papa ein bisschen mit Zähnen zu kämpfen hatte, glaube ich, war es Amalia, ne?
7: Ja.
0: Ja, und sie geht zum Judo, macht das richtig gut, hat auch schon einen orangenen Gürtel. Ich lehne mich zurück, sie macht jetzt das Wetter. Ich werde auch nie dazwischen quatschen, nicht, dass ich dann noch von dir noch umgeworfen werde.
7: Keine Angst.
0: Okay.
7: Aktuell haben wir zwischen 12 und 15 Grad. Viele Wolken und immer mal ein bisschen Regen. Keine Angst, Sonne kommt heute auch noch raus. Aber am Nachmittag müsst ihr auf jeden Fall mit Regentropfen rechnen. Wir bekommen maximal 21 Grad. Und morgen wird es dann wieder auch schöner.
0: Sehr gut. Herzlichen Glückwunsch, liebe Amalia. Das hast du ganz toll gemacht. Und ich habe dir versprochen, es gibt Geschenke. Und zwar gibt es ein Familienticket für den Freizeitpark Plon. Plus Ploni Plüschtier.
7: Cool.
0: Also in Plon gibt es ja so viele Attraktionen, da wirst du in jedem Falle was finden, damit du dann auch nach den Ferien noch was Schönes erzählen kannst. Ich danke dir sehr, dass du da warst, okay?
7: Danke.
0: So, wenn ihr auch Radio PSR Sommerwetterkind werden wollt, dann sagt einfach Bescheid auf radiopsr.de.
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Guten Morgen, hier ist die Radio PSR Morning Show. Jürgen Klopp hat wahrscheinlich bald einen neuen Job. Er hat jetzt im Fernsehen gesagt, dass er sich mit seinem bisherigen Arbeitgeber Red Bull nochmal unterhalten hat. Man habe sich wohl auch irgendwie geeinigt. Das ist eigentlich jetzt nur noch eine Sache, so ein Papierkram, der erledigt werden muss. Man habe sich von seiner großzügigen Seite gezeigt. Also so wie es aussieht, kann Kloppo in Zukunft Deutschland nach vorne bringen. Jürgen Klopp wird also mit an Sicherheit grenzender Wahrscheinlichkeit der Nachfolger von Jens Spahn.

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0: Kurz vor 10, guten Morgen, hier ist die Radio PSR Morning Show. So, für eure Frühstückspause gleich einer der besten Hits von heute. Und zwar, ja, Pause ist da ein gutes Stichwort. Und zwar von BTS, die gestern ja in der Halbzeitpause zum WM-Endspiel auch mit aufgetreten sind. BTS und Huntrix mit Golden. Und damit es definitiv nicht langweilig wird auf Arbeit, gibt's dann auch noch einen Radio PSR Überraschungshit. Und wenn man da den Titel jetzt quasi ins Deutsche übersetzt, dann ist das, was die Spanier gestern hatten, der echte Glaube an den Sieg, auch wenn es 106 Minuten gedauert hat. Gibt's alles in der nächsten halben Stunde.
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2: Um 9:30 am Montag. Guten Morgen zusammen. So, ich habe jetzt eine Nummer mitgebracht. Lasst uns einfach den Montag heute zu so einem kleinen Party-Montag machen. Zu Bebe Rexha und Faithless funktioniert das wunderbar, oder Erik?
3: Einen wunderschönen guten Morgen, ihr Partymäuse!

0: Es ist 9:50. Guten Morgen, wünscht Radio PSR und Grüße an alle, die das Land am Laufen halten. In dieser Woche sind noch viele am Wackeln, aber dann...
1: Ja, guten Morgen zusammen. Urlaub geht erst nächste Woche los.
2: Moin, Rocky. Wie immer bei der Arbeit, fahre nach Dresden auf der A4 und hole meine ersten Fahrgäste ab.
3: Ja, hallo, guten Morgen, hier ist Ines. Bin noch fleißig am Arbeiten, aber jetzt die letzte Woche ist angebrochen, denn danach geht's dann auch für uns in den Urlaub. Viele Grüße.
0: So, und selbst die Kleinsten freuen sich schon.
4: Guten Morgen, Rocky. Ich muss noch 14 Tage durchziehen, dann habe ich endlich frei.
0: Jawohl. Also nochmal 14 Tage Ferien durchziehen. Ach, es hat, man hat manchmal ein hartes Los, aber dann geht's in den Urlaub. Insofern jetzt erstmal eine schöne Woche und dann allen, die am Wochenende losmachen, einen tollen

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1: Und da habe ich jetzt eine Band für euch, die hat Anfang der 80er Abwechslung ins komplette Musikbusiness, in die komplette Musiklandschaft gebracht, denn sie gehören zu denjenigen, die die Ära der elektronischen Popmusik geschaffen und zelebriert haben. Hier sind New Order mit True Faith. Schönen guten Morgen.

0: Schönen Montag, guten Morgen. Das war der Radio PSR Überraschungshit in dieser Stunde. New Order mit True Faith. Und die Kollegin Jenny, die hat den nächsten für euch schon parat. Und zwar dann um 10 vor 11. Also ich wünsche euch einen ganz tollen Montag. Wir hören uns morgen früh ab um 5 wieder.
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8: Kurz vor 10, ich bin Philipp Rösler. Guten Tag. Riesiger Jubel in Spanien. Nach dem Weltmeistertitel werden die Fußballhelden heute in Madrid empfangen. Mehr von Jana Klonikowski.
9: Da ist eine gigantische Party geplant. Bis zu 1 Million Menschen werden erwartet. Erst aber die Pflicht, der Besuch bei Ministerpräsident Sanchez und dann die Kür, die Party mit den Fans. Ganz andere Stimmung nach der finalen Niederlage natürlich bei Argentinien. Trainer Scaloni hat die Pressekonferenz nach dem Spiel unter Tränen abgebrochen. Auch das wohl letzte WM-Spiel von Messi endete mit Tränen. Die internationale Presse ist sich aber einig. Spaniens Triumph ist verdient. Der englische Telegraph schreibt sogar, der Fußball ist dadurch besser dran.
8: In der CDU laufen die Beratungen über die Nachfolge von Jens Spahn als Fraktionschef. Neben dem Präsidium tagt heute auch der Vorstand der Unionsfraktion. Als Favorit für die Nachfolge von Spahn gilt Kanzleramtschef Rai. Dazu müsste Kanzler Merz aber sein Kabinett umbauen. Nach Kartoffeln oder Milch von Landwirten aus der Region müssen Kunden in sächsischen Supermärkten oft etwas länger suchen. Damit einheimische Lebensmittel dort künftig in größeren Mengen zu finden sind, gibt es jetzt Hilfe von ProRegio Sachsen. Die neue Servicestelle soll helfen, die Lieferwege zu verkürzen. Projektpartner ist unter anderem der Hotel- und Gaststättenverband DEHOGA, Hauptgeschäftsführer Axel Klein.
10: Wir werden die Wege stärken, die in den Supermarkt führen. Und wir werden natürlich Beratung anbieten für Unternehmen, wie sie ihre Produkte dort platzieren können. Und das wird vor allen Dingen die Hersteller stärken. Dort setzt ProRegio ganz stark an.
8: Der Waldbrand im Müritz-Nationalpark ist nach rund einer Woche gelöscht. Laut Mecklenburg-Vorpommerns Umweltminister Backhaus wird das Gebiet jetzt überwacht, damit das Feuer nicht nochmal ausbricht. Alte Munition im Boden hatte das Löschen für die Feuerwehr kompliziert gemacht. 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Neue Nachrichten wieder in einer Stunde.
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11: Der Sommer macht erstmal eine Verschnaufpause. Sonne und Wolken wechseln sich heute immer mal ab. Stellenweise kann es auch mal tröpfeln bei maximal 20 Grad. Morgen kann es vom Erzgebirge bis zur Lausitz ab und zu regnen. Ansonsten bleibt es überwiegend trocken und sonnig bei bis zu 23 Grad. Und am Mittwoch überwiegen dann wieder die Wolken und wir bleiben bei Topwerten zwischen 18 und 22.
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11: Achtung auf der A17 Prag Richtung Dresden. Zwischen Heidenau und Dresden-Prohlis steht ein kaputter LKW auf der rechten Spur. Die A72 Zwickau Richtung Leipzig ist in Höhe vom Kreuz Chemnitz wegen Sanierungsarbeiten gesperrt. Eine Umleitung über Chemnitz-Mitte ist eingerichtet. Im Kreis Zwickau ist die Straße zwischen Denkritz und dem Abzweig nach Neukirchen nach einem Unfall beidseitig gesperrt. Und in Chemnitz ist die Scheffelstraße zwischen Dr. Salvador Allende und Helbersdorfer Straße in beiden Richtungen dicht wegen einem Feuerwehr. Feuerwehreinsatz. Die neuesten Blitzer für Sachsen stehen in Leipzig auf der Käthe-Kollwitz-Straße statt Einwärts. Danke Micha fürs Melden. In Chemnitz auf der Leipziger Straße statt Einwärts. Limbach-Oberfrohna, Burgstädter Straße in der 30er-Zone statt Einwärts. Und in Grünau wird geblitzt auf der Chemnitzer Straße in Richtung Chemnitz. Falls ihr noch was zu ergänzen habt, Staus, Behinderung oder Blitzer, könnt ihr jederzeit bei mir anrufen unter der 0800 023 4x4.
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11: Für alle, für die das Wochenende schon wieder viel zu schnell rumging, ihr seid nicht allein. Tag, ich bin Jenny, bin heute früh wirklich überhaupt nicht aus dem Bett rausgekommen. Also bestimmt 5-mal hintereinander locker die Snooze-Taste gedrückt. Aber wir haben es geschafft auf Arbeit und jetzt machen wir das Beste aus diesem Montag. Erstmal pumpen wir schön Motivationsmucke. Ich spiele euch Maroon 5 mit Moves Like Jagger, könnte so der Ohrwurm des Tages werden. Und jetzt singt der Ed Sheeran für uns von seinem Galway Girl. Kommt gut durch den Montag. 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

8 nach 10, Radio PSR läuft am Montag. Grüße an alle Omas und Opas, die die Ferienenkel gerade zu Besuch haben. Falls ihr noch Inspiration braucht für die Oma-Opa-Ferienspiele, einfach noch eine halbe Stunde dranbleiben. Ich habe ein paar Tipps für euch, was ihr mit den Ferienkids hier in Sachsen noch Schönes unternehmen könnt, um 10 nach halb 11.

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0: Justin Bieber war auch Teil der großen WM-Halbzeitshow gestern Abend. Und ich finde, der ZDF-Kommentator hat das gestern wirklich schön auf den Punkt gebracht. Er hat gesagt, von mir aus macht die Show, aber macht sie vielleicht vorher, macht sie kleiner oder kürzer. Und ich sehe das genauso, dann würde sich nämlich auch kein Fußballfan so krass daran stören. Radio PSR habt ihr an. Tag, ich bin Jenny. Hier geht's gleich weiter mit einem der ganz neuen Hits von Teddy Swims, Mr. Know-It-All. Und der nächste Radio PSR-Überraschungshit steht auch schon in den Startlöchern. Und auf den freue ich mich schon ganz besonders. Das war nämlich so der Clubbanger in der Zeit, wo ich das erste Mal feiern gegangen bin. Freut euch auf einen supergeilen Party-Hit aus dem Jahr 2007 um 10 vor 11.
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1: Es bleibt heute die meiste Zeit bewölkt. Ab Mittag kann es auch hin und wieder regnen, bei maximal 20 Grad. Morgen gibt es am Vormittag vom Erzgebirge bis zur Lausitz noch ein paar Schauer. In Nordsachsen bleibt es morgen größtenteils sonnig und trocken, bei bis zu 23 Grad. Und am Mittwoch überwiegen die Wolken dann wieder und wir bleiben so bei Topwerten rund um 21 Grad.
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1: Vorsicht auf der A17 Prag Richtung Dresden. Zwischen Heidenau und Dresden-Prohlis steht ein kaputter Brummi auf der rechten Spur. Die A72 Zwickau Richtung Leipzig ist in Höhe vom Kreuz Chemnitz wegen Sanierungsarbeiten gesperrt. Im Kreis Zwickau ist die Straße zwischen Denkritz und dem Abzweig nach Neukirchen nach einem Unfall beidseitig gesperrt worden. Und auf der B169 Döbeln Richtung Chemnitz gab es einen Unfall. Deshalb ist die Auffahrt Groß-Bauchlitz gesperrt. Die neuesten Blitzer für Sachsen stehen in Leipzig auf der Käthe-Kollwitz-Straße. Straße stadteinwärts, Chemnitz-Leipziger Straße stadteinwärts, Limbach-Oberfrohna-Borgstädter Straße stadteinwärts in der 30er-Zone. Und Jörg hat noch gesehen den Blitzer in Grüna auf der Chemnitzer Straße Richtung Chemnitz. Danke Jörg fürs Verpetzen. Stausenblitzer könnt ihr bei uns ganz bequem melden. Geht über unsere kostenlose App.
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0: 9:30, die dritte Ferienwoche steht an und wir inspirieren uns gegenseitig hier bei Radio PSR, was ihr mit den Ferienkids noch Schönes unternehmen könnt. Nicole aus Niederwirra hat einen Tipp.
1: Der Sonnenlandfork würde ich jetzt empfehlen. Wenn schönes Wetter ist, ist auch dort ein kleiner Teich, da kann man schön noch baden gehen. Genau, bei schlechtem Wetter ist auch ein Indoor-Spielplatz.
0: Ja, Sonnenlandpark Lichtenau, das geht definitiv bei jedem Wetter. Gibt einen riesen Rutschenturm, ihr könnt außerdem mit dem Floß fahren und es gibt auch ein Streichelgehege mit kleinen Babyschafen und Zwergziegen. Heute spart er auch noch 20% beim Eintritt, denn der Sonnenlandpark Lichtenau feiert heute seinen 20. Geburtstag. Und für euch aus der Dresdner Ecke ist Hippos Hüpfburgenspielpark definitiv noch eine Empfehlung. Findet ihr auf dem Festplatz Pirnaer Landstraße und dort können sich die Kleinen auch mal richtig austoben. Gibt ganz, ganz viele tolle Hüpfburgen und Riesenrutschen. Immer von 14 bis 19 Uhr ist geöffnet und dort ist dann am Mittwoch Familientag mit ermäßigten Eintritt. Noch mehr Ferientipps, auch für eure Region, findet ihr bei uns auf radiopsr.de. Und wenn ihr noch was ergänzen wollt, schickt ihr wieder Nicole einfach mal eine WhatsApp an die 0341 39 37 6000.

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1: Immer am Ende der Stunde spielen wir euch einen Song, der einfach nur Spaß macht. Jetzt gibt's einen der größten Partyhits aus 2007. Steve Jobs stellt das allererste iPhone vor und der Bundestag beschließt damals ein Rauchverbot in Bussen und Straßenbahnen. Bei mir ging's 2007 zum allerersten Mal in die Disse und dieser Banger lief wirklich in jedem Club hier in Sachsen. Das ist Ida Kor mit Let Me Think About It. Könnt ihr jetzt mal schön auftreten auf Arbeit.

0: Na, so geht der erste Arbeitstag doch schon mal gut los. Ihr hört Radio PSR, das war unser Überraschungshit der Stunde. Den nächsten gibt's in genau einer Stunde, dann 10 vor um 12. Und gleich kriegt er erstmal ganz neue Musik von Isaac. We Had It All geht auch richtig gut vorwärts.
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1: Kurz vor 11, ich bin Philipp Rösler. Guten Tag. Viele Familien in Sachsen nutzen Hilfen für Bildungs- und Freizeitangebote kaum. Das zeigt eine Studie der Bertelsmann Stiftung. Isabel Sperlich berichtet.
2: Das Bildungs- und Teilhabepaket hilft Familien mit wenig Geld. Für Vereine, Musikunterricht und Ferienangebote gibt es monatlich 15 Euro. In Sachsen erreicht dieser Zuschuss aber nur jedes siebte Kind, zeigt die Studie. Laut Bertelsmann Stiftung schrecken komplizierte Anträge und viele Nachweise Familien ab. Hilfen für Schulmaterial und Mittagessen werden deutlich häufiger genutzt. Die Stiftung fordert deshalb einfachere Verfahren und automatische Auszahlungen.
1: Nach Kartoffeln oder Milch von Landwirten aus der Region müssen Kunden in sächsischen Supermärkten oft etwas länger suchen. Damit einheimische Lebensmittel dort künftig in größeren Mengen zu finden sind, gibt es jetzt Hilfe von Pro Regio Sachsen. Die neue Servicestelle soll helfen, die Lieferwege zu verkürzen und direkte Kontakte aufzubauen. In der Union wird über die Nachfolge von Jens Spahn als Fraktionschef beraten. Heute kommen CDU-Präsidium und Vorstand zusammen. Als Favorit für die Nachfolge von Spahn gilt Kanzleramtschef Rai. Dazu müsste Kanzler Merz aber sein Kabinett umbauen. Spahn war vorgestern nach heftiger Kritik zurückgetreten. Er und sein Ehemann haben in den USA ein Kind von einer Leihmutter austragen lassen. In Deutschland sind Leihmutterschaften nicht zulässig und auch die CDU ist klar dagegen. Mit Spanien als Weltmeister endet die größte Fußball-WM aller Zeiten. Für Argentinien ist dagegen der Traum von der Titelverteidigung geplatzt. Was bleibt sonst noch von dieser XXL-WM mit 48 Teams und 104 Spielen? Kleine Teams wie Kap Verde, die für Furore sorgen, volle Stadien trotz hoher Ticketpreise, aber sicher auch Trumps Einmischung nach der roten Karte für US-Stürmer Bellingham. Und aus deutscher Sicht ein anstehender Umbruch, wohl mit Klopp als neuem Bundestrainer. 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Neue Nachrichten wieder in einer Stunde.
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3: Der Sommer macht mal eine Pause. 16 Grad haben wir nur in Bautzen, 15 in Mittweida und 18 Grad in Zwenkau bei Leipzig. Mehr als 20 Grad wären es heute nicht. Es ziehen viele Wolken mit durch. Ab Mittag kann es auch stellenweise regnen. Morgen gibt es ein bisschen mehr Sonne. Auch da müsst ihr aber gelegentlich mit Schauern rechnen. Vor allem vom Erzgebirge bis hin zur Lausitz. Das Ganze dann bei 22 Grad. Und auch am Mittwoch haben wir wieder mehr Wolken als Sonne. Vereinzelt kann es auch mal tröpfeln bei 18 bis 22 Grad.
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3: Auf der A72 Zwickau Richtung Leipzig in Höhe vom Kreuz Chemnitz laufen Sanierungsarbeiten. Da ist deshalb gesperrt. Gibt eine Umleitung für euch über Chemnitz Mitte. Im Kreis Zwickau ist die Straße zwischen Denkritz und dem Abzweig nach Neukirchen nach einem Unfall beidseitig gesperrt worden. Und es hat gekracht auf der B169 Döbeln Richtung Chemnitz. Die Auffahrt Großbauchlitz ist deshalb gesperrt. Die neuesten Blitzer für Sachsen stehen in Mühlsen auf der Niedermühlsener Hauptstraße in beiden Richtungen. Leipzig, Käthe-Kollwitz-Straße stadteinwärts, aus einem blauen Caddy machen sie Fotos. In Chemnitz auf der Leipziger Straße stadteinwärts, Limbach-Oberfrohna, Burgstädter Straße in der 30er-Zone stadteinwärts. Und in Grünau wird geblitzt auf der Chemnitzer Straße in Richtung Chemnitz. Staus und Blitzer könnt ihr bei uns ganz bequem melden über unsere Radio PSR-App.
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3: Da haben wir doch noch ein WM-Gold geholt. Ganz liebe Grüße an den Spielmannszug Oberlichtenau, die sich gestern Gold mit Auszeichnung beim World Music Contest in den Niederlanden geholt hat. Damit gehören sie jetzt zu den Top 5 Spielmannszügen auf der ganzen Welt. Ja, und damit das bei dem ganzen Fußball-WM-Trubel nicht komplett untergeht, hier an dieser Stelle jetzt nochmal herzlichen Glückwunsch. Grüße gehen raus an den Spielmannszug Oberlichtenau zum WM-Gold. Hier geht's jetzt weiter mit einem der besten Hits von heute. Kommt von unserem Sonnenschein der Radio PSR Playlist. Hier ist für euch Kamrat Be Mine.

8 nach 11 am Montag, Radio PSR habt ihr an. 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

0: Wie schön das sein muss, wenn man die eigene Mannschaft mal in so einem Fußball-WM-Finale sieht. Die Argentinier bekommen jetzt sogar noch einen Feiertag dazu. Trotz der Niederlage gestern Abend gegen Spanien hat der Präsident für morgen einen Feiertag einberufen, um die argentinische Mannschaft wieder zu Hause willkommen zu heißen. Der 21. Juli soll dann auch in Zukunft ein Feiertag bleiben, um Superstar Lionel Messi zu ehren. Bin ich ein bisschen neidisch, einen Tag arbeiten und morgen schon wieder frei, könnte ich mir auch ganz gut vorstellen. Aber wir ziehen weiter zusammen durch auf Arbeit und das machen wir gleich mit aktueller Lieblingsmucke von Ray, Where is my husband? Außerdem wartet am Ende der Stunde schon der nächste Radio PSR Überraschungshit und er bekommt da herrlichen 80er Sound. Also bleibt unbedingt dran.
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2: Also die Sonne hat es schwer heute. Es sind viele, viele Wolken unterwegs. Hin und wieder kann es auch mal regnen. Das Ganze bei 20 Grad maximal. Morgen gibt es am Vormittag vom Erzgebirge bis hin zur Lausitz noch einige Schauer. Ansonsten kann sich die Sonne morgen ein bisschen mehr durchsetzen. Wir bekommen bis zu 23 Grad. Und am Mittwoch macht der Sommer weiterhin Pause. Wir bekommen viele Wolken, wenig Sonne und maximal 18 bis 22 Grad.
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2: Die A4 Chemnitz Richtung Erfurt ist zwischen Hohenstein-Ernsthal und Glauchau-West gesperrt wegen Reparaturarbeiten. Die A72 Zwickau Richtung Leipzig ist am Kreuz Chemnitz wegen Sanierungsarbeiten gesperrt worden. Im Kreis Zwickau ist die Straße zwischen Denkritz und dem Abzweig nach Neukirchen beidseitig gesperrt, dort hat es gekracht. Und es gab einen Unfall auf der B169 Döbeln Richtung Chemnitz. Die Auffahrt Großbauchlitz ist deshalb gesperrt worden. Die neuesten Blitzer für Sachsen stehen in Leipzig, Käthe-Kollwitz-Straße stadteinwärts, in Chemnitz auf der Leipziger Straße stadteinwärts, Mühlsen in Niedermühlsener Hauptstraße in beiden Richtungen und in Limbach-Oberfrona wird geblitzt auf der Burgstädter Straße stadteinwärts, da ist 30. Danke Dirk fürs Verpetzen. Falls ihr auch noch was ergänzen wollt, Staus, Behinderung oder Blitzer, könnt ihr die jederzeit kostenlos bei uns durchgeben. Nummer ist die 0800 023 4x4.

0: Kurz nach 11:30 gibt es jetzt wieder unsere Alltagskomödie von Jan Zerbst. Und es geht darum, wie spannend es ist, einen Promi auf der Straße zu entdecken, wenn man ihn denn auch erkennt.
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2: Beim Spaziergang durch die schöne Altstadt im Urlaubsort siehst du draußen im Café einen Promi sitzen, glaubst du jedenfalls.
3: Guck mal, Schatz, das ist der doch, oder? Der sieht so aus wie Legolas aus dem Herrn der Ringe.
2: Und du denkst dir, krass, dass so ein DJ wie David Guetta auch hier Urlaub macht. Und deine Partnerin sagt,
3: krass, dass so ein Geiger wie David Garrett auch hier Urlaub macht.
2: Dann geht ihr gemeinsam hin und macht ganz heimlich so aus der Hüfte ein Foto von dem für Insta und seht, dass drei andere Leute gerade genau das Gleiche machen und irgendwer spricht ihn dann sogar an und sagt,
4: können wir ein Selfie machen? Das glaubt mir zu Hause keiner, dass ich Otto Waalkes im Urlaub treffe.
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0: Morgen geht's bei Jan Zerbst dann um die Abwesenheitsnotiz, die wir gerade so häufig per E-Mail bekommen. Wie unterschiedlich die in den verschiedenen Branchen geschrieben werden, das hört er morgen um 10:30, wie immer mit einem kleinen Augenzwinkern in unserer Welt in 30 Sekunden.

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1: Endspurt Richtung Mittagspause und jetzt kriegt er noch einen herrlichen 80er aufs Öhrchen. Immer am Ende der Stunde ist bei Radio PSR alles erlaubt. Und jetzt spielen wir euch einfach mal diesen typischen 80er-Jahre-Synthesizer. Hier sind für euch Bronski Beat mit Small Town Boy aus dem Jahr 1984. Viel Spaß!

0: PSR-Überraschungshit. Den nächsten gibt es dann in einer Stunde, wieder um 10 vor 1. Hier gibt es gleich erstmal einen schönen Wachmacher zwischendurch. Da wird sich wieder die Seele aus dem Leib gesungen in dem neuen Remix von Mikey's Mind, Papa OT. Und vorher habe ich für euch noch das Schnuckelchen Alvaro Soler mit Solo Parati.
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8: Kurz vor 12. Ich bin Philipp Rösler. Guten Tag. Viele Familien in Sachsen rufen Hilfe für Schule und Freizeit nicht ab. Das zeigt eine Studie der Bertelsmann Stiftung. Demnach bekommt nur rund jedes siebte berechtigte Kind die Unterstützung aus dem Bildungs- und Teilhabepaket. Besonders selten wird der monatliche Zuschuss von 15 Euro für Vereine, Musik oder Sport genutzt. Laut Bertelsmann Stiftung sind komplizierte Anträge und viele Nachweise ein Grund dafür. Autofahrer auf der A72 brauchen etwas mehr Zeit. Die Autobahn ist seit heute am Kreuz Chemnitz in Fahrtrichtung Leipzig voll gesperrt. Grund sind Schäden durch die Hitze der vergangenen Wochen. Julia Grotjan von der Autobahn GmbH des Bundes.
9: Es ist an vielen geschädigten und auch schon reparierten Stellen zu Rissbildungen gekommen, aus denen gefährliche Schlaglöcher resultieren können. Im Sinne der Verkehrssicherheit müssen wir daher die Fahrbahn kurzfristig auf ungefähr 500 Metern sanieren.
8: Der Verkehr wird umgeleitet. Nächste Woche Mittwoch soll die Autobahn wieder frei sein. In Sachsen kauft mehr als jeder Zweite regelmäßig regionale Lebensmittel. Um das Angebot in Supermärkten und kleineren Geschäften zu vergrößern, soll jetzt die neue Servicestelle Pro Regio Sachsen den Landwirten helfen, direkte Kontakte zum Einzelhandel und auch zur Gastro aufzubauen. Axel Klein vom Sächsischen Hotel- und Gaststättenverband sagte uns.
10: Das Beste ist ja, wenn ein Produkt, das regional produziert wird, auch dann regional auf dem Teller landet, auf dem Teller der Gäste. Und am besten Fall ist natürlich, die Gäste nach Hause reisen und sagen, Mann, Sachsen schmeckt super, Sachsen ist ja auch ein tolles Land. Und dann entsteht auch Wertschöpfung an unseren Kochtöpfen.
8: Mit Spanien als Weltmeister endet die größte Fußball-WM aller Zeiten. Aus deutscher Sicht bringt die WM nach dem frühen Ausscheiden den nächsten Umbruch mit sich. Und den soll Jürgen Klopp als neuer Bundestrainer vorantreiben. Die endgültige Einigung mit dem DFB soll in den nächsten Tagen stehen. 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Neue Nachrichten wieder in einer Stunde.
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0: Es bleibt heute die meiste Zeit bewölkt. Ab Mittag kann es auch hin und wieder regnen, bei maximal 20 Grad. Morgen gibt es am Vormittag vom Erzgebirge bis zur Lausitz noch ein paar Schauer. In Nordsachsen bleibt es morgen größtenteils sonnig und trocken, bei bis zu 23 Grad. Und am Mittwoch überwiegen die Wolken dann wieder und wir bleiben so bei Topwerten rund um 21 Grad.
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0: Die A4 Chemnitz Richtung Erfurt ist zwischen Hohenstein-Ernsthal und Glauchau-West gesperrt wegen Reparaturarbeiten. Auf der A72 Zwickau Richtung Leipzig ist in Höhe Kreuz Chemnitz wegen Sanierungsarbeiten gesperrt worden. Und im Kreis Zwickau gab es einen Unfall. Die Straße zwischen Denkritz und dem Abzweig nach Neukirchen ist deshalb beidseitig gesperrt. Die neuesten Blitzer für Sachsen stehen in Zöblitz auf der Johannesstraße Richtung Olbernau, in Mülsen auf der Niedermülsener Hauptstraße in beiden Richtungen, Leipzig-Käthe-Kollwitz-Straße statt einwärts aus einem blauen Caddy. In Chemnitz stehen sie auf der Leipziger Straße statt einwärts und in Limbach-Oberfrohna auf der Burgstädter Straße statt einwärts bei Tempo 30. Falls ihr noch was ergänzen wollt, Staus oder Blitzer, könnt ihr jederzeit kostenlos bei uns anrufen. Nummer ist die 0800 023 4x4.
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0: Der Sommer macht mal eine Pause diese Woche, aber die Sommerferien, die gehen weiter. Wir starten in die dritte Ferienwoche in Sachsen. Und bei Jasmin aus Hohenstein-Ernsthal darf das Ferienkind zu Hause den Speiseplan bestimmen.
5: Das Kind hat sich Chili con Carne gewünscht und passte auch zum Wetter. So ein bisschen was Warmes im Bauch.
0: Genau, also es wird nicht ganz so heiß die Woche, da kann man schon mal wieder was Warmes kochen. Lasst euch das Chili con Carne gut schmecken, liebe Jasmin. Und wir servieren dazu noch einen der besten Hits von heute. Miles Smith läuft in 3 Minuten mit seinem aktuellen Ohrwurm Stargazing. Und hier kommt die Badehose für die Ohren. Das ist Mr. Alvaro Soler in Kombi mit Topic und Solo Parati.

Wird nicht besonders warm diese Woche, aber mit einer kleinen Decke und Schatzi zum Ankuscheln könnt ihr euch trotzdem mal einen gemütlichen Abend bei den Filmnächten machen. Wir haben zwei Empfehlungen für diese Woche, einmal Dresden, einmal Leipzig. Und das sind so Filme, die man auf den ersten Blick vielleicht gar nicht so auf dem Schirm hat, die aber absolut sehenswert sind. Mehr dazu in einer halben Stunde hier bei Radio PSR. Jetzt gibt's erstmal aktuelle Lieblingsmusik. Das ist Mikey's Mind mit Papa Hotel.

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0: 6:30. Lasst euch nicht stressen zum Montag. Radio PSR ist bei euch. Gleich gibt's dicke Beats von David Guetta und J-Lo, Save Me Tonight. Und der Radio PSR Überraschungshit am Ende der Stunde bringt dann noch ein bisschen Sommerfeeling auf Arbeit. Wir spielen euch einen der besten 90er um 10:50.
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0: Auf dem Thermometer stehen 17 Grad in Grimma, 18 in Zwickau und 17 haben wir in Wilten in der Lausitz. Mehr als 20 Grad wären es heute nicht. Es ziehen viele Wolken mit durch, kann vor allem

0: Straße zwischen Denkritz und dem Abzweig nach Neukirchen ist beidseitig gesperrt worden. Die neuesten Blitzer für Sachsen stehen in Zöblitz auf der Johannesstraße Richtung Olbernau, in Mülsen auf der Niedermülsener Hauptstraße in beiden Richtungen und in Leipzig auf der Käthe-Kollwitz-Straße stadteinwärts blitzen sie aus einem blauen Caddy heraus. Stausenblitzer könnt ihr bei uns ganz bequem melden über unsere Radio PSR-App.
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0: Eins ist durch am Montag. Und wenn es bei euch heute zum Feierabend ein bisschen mehr sein darf als nur auf die Couch, könnt ihr heute Abend mal zu den Filmnächten am Elbufer Dresden. Dort läuft heute ein kleiner Geheimtipp. Unsere Claudi aus der Radio PSR Feierabendshow hat den Film schon gesehen.
1: Ich habe nicht nur den Film gesehen, ich habe auch das Buch gelesen. Mhm. Und zwar geht es um den Film 22 Bahnen. Mhm. Ist ein Drama, ist ein bisschen was, was so ans Herz geht. Und es geht um die junge Tilda. Die ist eine große Schwester, die studiert und ja, die Mama ist alkoholkrank. Mhm. Und da gibt es so die ein oder andere Herausforderung. Und die einzige Freizeit, die Tilda hat, ist, wenn sie ins Schwimmbad geht und 22 Bahnen schwimmt.
0: Und mein persönliches Highlight, wenn er aus der Leipziger Ecke kommt, bei den Filmnächten am Scheibenholz, läuft am Freitag dann noch, ach, diese Lücke, diese entsetzliche Lücke. Da geht es zwar vordergründig um die Schauspielschule und wie crazy da so eine Ausbildung manchmal abläuft, aber es geht auch um Familienzusammenhalt und um vieles, vieles mehr, ohne dass ich da jetzt zu viel spoilern will. Ist auch ein Drama, ist auch richtig was fürs Herz und ich wollte ihn damals unbedingt sehen, weil ich ja auch eine Schauspielausbildung gemacht habe, bin mit meiner Mama rein. Mein Papa haben wir noch ein bisschen gegen seinen Willen mitgeschleift und wir waren alle drei am Ende des Films so richtig ergriffen und haben gesagt, war das schön.
1: Das sind die besten Filme.
0: Genau, auch dafür gibt es noch Tickets, Freitag bei den Filmnächten Leipzig. Also checkt das Programm einfach mal online aus und dann macht ihr euch mal wieder einen richtig schönen Mädelsabend oder eine Date Night bei den Filmnächten. Radio PSR wünscht ganz, ganz viel Spaß und hier geht's jetzt weiter mit der neuen Nummer von J-Lo.

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1: 10 vor um spielen wir euch immer einen Song, der so ein bisschen aus der Reihe tanzt. Jetzt reisen wir zurück ins Jahr 1999. Boris Becker beendet seine Tenniskarriere nach 15 Jahren in der Weltelite. Und 2 Minuten stellen in diesem Jahr alles in den Schatten bei der totalen Sonnenfinsternis über Europa, die es so erst im Jahr 2151 wieder geben wird. Im Radio läuft zu der Zeit Texas mit Summer Sun. Und das ist jetzt unsere Radio PSR-Überraschungshit der Stunde.

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1: Kurz vor eins, ich bin Philipp Rösler. Guten Tag. Viele Familien in Sachsen nutzen Hilfen für Bildungs- und Freizeitangebote kaum. Das zeigt eine Studie der Bertelsmann Stiftung. Isabel Sperlich berichtet.
2: Das Bildungs- und Teilhabepaket hilft Familien mit wenig Geld. Für Vereine, Musikunterricht und Ferienangebote gibt es monatlich 15 Euro. In Sachsen erreicht dieser Zuschuss aber nur jedes siebte Kind, zeigt die Studie. Laut Bertelsmann Stiftung schrecken komplizierte Anträge und viele Nachweise Familien ab. Hilfen für Schulmaterial und Mittagessen werden deutlich häufiger genutzt. Die Stiftung fordert deshalb einfachere Verfahren und automatische Auszahlungen.
1: Wer auf der A72 zwischen Chemnitz und Leipzig unterwegs ist, muss etwas mehr Zeit einplanen. Die Autobahn ist am Kreuz Chemnitz bis kommenden Mittwoch gesperrt. Wegen Fahrbahnschäden sind dort kurzfristige Reparaturen nötig. Julia Grotjan von der Autobahn GmbH des Bundes.
3: Die A72 ist in Fahrtrichtung Leipzig am Autobahnkreuz Chemnitz seit heute voll gesperrt. Die Umleitung in Fahrtrichtung Leipzig und auf die A4 in Fahrtrichtung Erfurt erfolgt über die Anschlussstelle Chemnitz-Mitte.
1: Die Busse und Bahnen in Dresden sollen länger rollen als geplant. Statt 30 Jahre wollen die DVB ihre Bahnen bis zu 50 Jahre fahren lassen. Bei den Bussen sind 16 Jahre denkbar. Noch wird aber geprüft, für welche Modelle das möglich ist. Grund: neue Fahrzeuge kosten immer mehr und den Verkehrsbetrieben fehlt das Geld. Wer übernimmt nach Jens Spahns Rücktritt? Nächste Woche Mittwoch entscheidet die Unionsfraktion über ihren neuen Vorsitzenden. Wer es wird, ist noch offen. Im Vorfeld wollen sich CDU-Chef Merz und sein CSU-Kollege Söder auf einen Kandidaten einigen. Riesiger Jubel in Spanien. Nach dem zweiten Weltmeistertitel werden die Fußballhelden heute in Madrid empfangen. Bis zu 1 Million Fans werden erwartet. Trauer dagegen in Argentinien. Das womöglich letzte WM-Spiel von Superstar Messi endet in Tränen. 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Neue Nachrichten wieder in einer Stunde.
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4: Es bleibt heute die meiste Zeit bewölkt. Ab Mittag kann es auch hin und wieder regnen, bei maximal 20 Grad. Morgen gibt es am Vormittag vom Erzgebirge bis zur Lausitz noch ein paar Schauer. In Nordsachsen bleibt es morgen größtenteils sonnig und trocken, bei bis zu 23 Grad. Und am Mittwoch überwiegen die Wolken dann wieder und wir bleiben so bei Topwerten rund um 21 Grad.
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4: Wir haben eine Sperrung auf der A4 Chemnitz Richtung Erfurt. Zwischen dem Rastplatz Oberwald Nord und Glauchau Ost ist gesperrt nach einem Unfall. In der Sächsischen Schweiz ist die Dresdner Straße zwischen Wilsdorf und B6 wegen Bergungsarbeiten dicht. Und im Kreis Zwickau ist die Straße zwischen Denkritz und dem Abzweig nach Neukirchen beidseitig gesperrt nach einem Unfall. Die neuesten Blitzer für Sachsen stehen in Zöblitz auf der Johannesstraße Richtung Olbernau. Danke Jens fürs Melden. In Mülsen auf der Niedermülsener Hauptstraße in beiden Richtungen. Und in Leipzig Käthe-Kollwitz-Straße statt einwärts aus einem blauen Caddy heraus. Falls ihr noch was ergänzen wollt, Staus oder Blitzer, könnt ihr jederzeit bei uns durchklingeln unter der 0800 023 4x4.
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4: Mit Lieblingsmucke und guter Laune packen wir auch diesen Montag zusammen. Sachsens beliebteste Comedy wartet schon wieder auf euch, das Radio PSR Sinnlos Telefon. Da gibt sich unser Steffen Lukas als Postmitarbeiter aus, der unbedingt ein Paket mit 18 Kilo Stinkekäse loswerden will. Gar nicht so einfach.
6: Ich weiß auch nicht mehr, ob das noch gut ist, Skelimbe. Jedenfalls.
7: Schmeißen Sie es doch weg, Mensch.
6: Das dürfen wir nicht. Vorschriften.
4: Ob er noch einen Abnehmer für seinen Stinkekäse findet, hört er 2:50. Da gibt's die ganze Folge vom Sinnlos Telefon. Und jetzt spielen wir euch erstmal schön entspannte neue Musik von Clock Clock Out of the Dark.

kriegt da schön Abwechslung bei der Arbeit. Radio PSR läuft nach den Black Eyed Peas mit einem der größten 2000er. Gibt's jetzt was ganz, ganz Neues. Jenny und Tame Impala mit Dracula. Der klingt schon nach Feierabend und Drink in der Hand. Kann man ja schon mal drauf hinfiebern, so kurz nach um eins.

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0: Wir klotzen weiter zusammen ran in der Frühschicht. Radio PSR läuft. Wir unterhalten euch in der nächsten halben Stunde mit Sachsens beliebtester Comedy. Eine der Highlight-Folgen vom Sinnlos Telefon hört ihr hier 13:50. Außerdem gibt's Newcomer Alex Rowan mit der neuen Single. Und am Ende der Stunde bekommt er dann eine der größten Stimmen der 2000er. Unser Radio PSR-Überraschungshit läuft 13:50.
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0: Bleibt schon größtenteils grau heute. Ab und zu kann es auch mal tröpfen.

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2: Es gab einen Unfall. Die A4 Chemnitz Richtung Erfurt ist zwischen dem Rastplatz Oberwald Nord und Glauchau Ost gesperrt. Die A72 Zwickau Richtung Leipzig ist am Kreuz Chemnitz ab sofort dicht wegen Sanierungsarbeiten. In der Sächsischen Schweiz ist die Dresdner Straße zwischen Wilsdorf und B6 wegen Bergungsarbeiten dicht. Und in Glauchau läuft mal wieder ein Feuerwehreinsatz in der Albert-Schweitzer-Siedlung. Die neuesten Blitzer für Sachsen stehen in Zöblitz auf der Johannesstraße Richtung Olbernau, in Mülsen auf der Niedermülsener Hauptstraße in beiden Richtungen, Leipzig Käthe-Kollwitz-Straße stadteinwärts aus einem blauen Caddy heraus und der Ronny will noch was melden per WhatsApp.
3: Hallo Radio PSR-Team, hallo liebe Mithörer, es steht ein Blitzer in Torgau in der Elbstraße, kurz vor dem Fußübergängerweg sowie Deutsche Vita und in Fahrtrichtung Kulturzentrum.
2: Wissen wir Bescheid, Ronny. Vielen Dank, dass du dich gemeldet hast. Und ihr könnt Staus und Blitzer bei uns auch ganz bequem durchgehen. Geht zum Beispiel über unsere Radio PSR-App.
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1: Wie würdet ihr reagieren, wenn die Post anruft, weil sie ein 18 Kilo schweres Paket voll mit Stinkekäse vorbeibringen möchte? Also ich glaube, ich wäre nicht ganz so happy, wie gelassen und sympathisch man aber reagieren kann. Das zeigt uns jetzt eine Leipzigerin in einer der besten Folgen vom Sinnlos Telefon.
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3: Ingewald?
4: Ist jetzt nicht ernst, Frau Engewald, ha?
3: Ja.
4: Hier ist der Dr. Papenburg von der Hauptpost Leipzig.
3: Was?
4: Ja, also Frau Engewald, wir versuchen Sie seit 4,5 Wochen telefonisch zu erreichen. es geht wegen dem Paket, was an Sie ist hier. Das sind 18 Kilogramm.
3: Ach.
4: Da ist Sie wahrscheinlich durchgerutscht, dass Sie das noch abholen müssen.
3: Nee, da sind Sie bestimmt falsch verbunden irgendwie.
4: Ich glaube nicht. Sie sind die Engewald, geht da?
3: Ja.
4: Sehen Sie, wir haben hier von der Käserei Limburg haben wir ein Paket für Sie.
3: Nee, das ist Irrtum vom Amt. Ich habe doch mit der Käserei Limburg nichts zu tun.
4: Wir haben keine klimatisierten Paketräume. Ich sag's Ihnen so, wie es ist. Und das ist jetzt teilweise auch für meine Mitarbeiter eine Geruchsbelästigung. Sie
3: Na,
4: können
3: loco.
4: Sich überhaupt gar nicht vorstellen, wie das stinkt.
3: Ja, klar.
4: Das ist ja, vermutlich ist Käse drin.
3: Ach, das gibt's doch gar nicht. Ich habe da nichts bestellt. Und was ich nicht bestellt habe, brauchst du auch nicht anzunehmen.
4: Normalerweise nicht, ne? Das ist, das ist ja so, nur dass das Paket eben an Sie adressiert ist.
3: Nee.
4: Ich weiß auch nicht mehr, ob das noch gut ist.
3: Oh.
4: Das Gelümbe. Jedenfalls.
3: Schmeißen Sie es doch weg, Mensch.
4: Das dürfen wir nicht. Vorschriften.
3: Ach so.
4: Ja, das dürfen wir nicht einfach.
3: Können wir zurückschicken?
4: Naja, das haben wir schon versucht, aber das kommt immer wieder bei uns an. Die sagen, das täte zu sehr stinken, das nehmen die nicht.
3: Wo muss ich denn das abholen?
4: In der Hauptbus. Immer ein Geruch nach. Haupteingang und dann immer ein Geruch nach.
3: Mensch, schmeißen Sie es doch weg.
4: Mhm.
3: Das stinkt hier.
4: Ich bin auch allergisch gegen Stinkekäse. Ich kann das nicht mehr riechen hier. Oh, nee. Oh, ist das eklig. Frau Engewald.
3: Was?
4: Hier ist Steffen Lukas von Radio PSR, das Sinnlos Telefon. Wir haben Sie nur veräppelt.
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1: Am Ende der Stunde kriegt ihr hier immer einen Song, der normalerweise nicht mehr am Radio läuft. Jetzt Alicia Keys mit der Zweitauflage von ihrem Mega-Hit. Empire of State ist eine Liebeserklärung an New York. Hat sie einmal rausgebracht zusammen mit Jay-Z, wollte es dann aber noch mal ein bisschen gefühlvoller haben. Und so hat sie noch eine Solo-Version rausgebracht und in der hört ihr nur sie am Klavier. Und da können wir uns jetzt schön 3 Minuten mal wegträumen. Das ist Alicia Keys mit Empire State of Mind Part 2.

0: singt sich echt immer die Seele aus dem Leib. Alicia Keys, habt ihr gehört, mit dem Radio PSR Überraschungshit. Den nächsten gibt's dann in einer Stunde, 2:50. Gleich habe ich für euch erstmal einen ordentlichen Bachmacher von Bebe Rexha und Faithless, New Religion.
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4: Kurz vor 2, ich bin Gisa Weber. Guten Tag. Kinder in der Grundsicherung haben jeden Monat Anspruch auf 15 Euro, um zum Sport oder mal ins Kino zu gehen. Aber in Sachsen kommt das Geld nur bei jedem 7. berechtigten Kind an, so die Bertelsmann Stiftung. Die Expertin für Familienpolitik, Antje Funke, fordert pauschale Auszahlungen statt komplizierter Anträge.
5: Das heißt, dass diese Gelder einfach automatisch ausgezahlt werden, wenn die Familien diese Hauptleistungen beziehen. Dann ist es notwendig, dass einfach ganz viel Bürokratie abgebaut wird, dass die Familien gut informiert werden, dass aber auch das ganze Antragsverfahren besser vielleicht digital funktioniert.
4: Die Unionsfraktion will nächste Woche Mittwoch entscheiden, wer ihr neuer Vorsitzender wird. Nach dem Rücktritt von Jens Spahn läuft derzeit die Suche nach dem oder der Nachfolgerin. Hochgehandelt wird Kanzleramtschef Frei. In Borna arbeiten Kriminal- und Streifendienst jetzt unter einem Dach. Das neue Polizeirevier ist vor kurzem fertig geworden und wird Ende des Monats offiziell übergeben. Der Neubau in der Stauffenbergstraße bietet mehr Platz und bessere Arbeitsbedingungen. Das Revier soll zur zentralen Anlaufstelle für Bürger werden. Autofahrer auf der A72 brauchen etwas mehr Zeit. Die Autobahn ist seit heute am Kreuz Chemnitz in Fahrtrichtung Leipzig voll gesperrt. Grund sind Schäden durch die Hitze der vergangenen Wochen. Julia Grotjan von der Autobahn GmbH des Bundes.
6: Es ist an vielen geschädigten und auch schon reparierten Stellen zu Rissbildungen gekommen, aus denen gefährliche Schlaglöcher resultieren können. Im Sinne der Verkehrssicherheit müssen wir daher die Fahrbahn kurzfristig auf ungefähr 500 Metern sanieren.
4: Der Verkehr wird umgeleitet. Nächste Woche Mittwoch soll die Autobahn wieder frei sein. Riesiger Jubel in Spanien. Nach dem zweiten Weltmeistertitel werden die Fußballhelden heute in Madrid empfangen. Bis zu 1 Million Fans werden erwartet. Trauer dagegen in Argentinien. Das womöglich letzte WM-Spiel von Superstar Messi endet in Tränen. Radio PSR, neue Nachrichten wieder in einer Stunde.
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0: Es bleibt heute die meiste Zeit bewölkt. Ab Mittag kann es auch hin und wieder regnen, bei maximal 20 Grad. Morgen gibt es am Vormittag vom Erzgebirge bis zur Lausitz noch ein paar Schauer. In Nordsachsen bleibt es morgen größtenteils sonnig und trocken, bei bis zu 23 Grad. Und am Mittwoch überwiegen die Wolken dann wieder und wir bleiben so bei Topwerten rund um 21 Grad.
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0: Achtung, auf der A4 Chemnitz Richtung Erfurt. Zwischen dem Rastplatz Oberwald Nord und Glaucher Ost gab es einen Unfall. Dort ist nur eine Spur frei. Auf der A72 Zwickau Richtung Leipzig am Kreuz Chemnitz ist wegen Sanierungsarbeiten gesperrt. Im Kreis Sächsische Schweiz ist die Dresdner Straße zwischen Wilsdorf und der B6 wegen Bergungsarbeiten dicht. Und in Glauchau läuft ein Feuerwehreinsatz in der Albert-Schweizer Siedlung. Die neuesten Blitzer für Sachsen stehen in Torgau auf der Elbstraße Richtung Rosa-Luxemburg-Platz, in Zöblitz auf der Johannesstraße Richtung Olbernau und in Mülsen auf der Niedermülsener Hauptstraße in beiden Richtungen. Falls ihr noch was seht, Staus oder Blitzer, ihr wisst Bescheid, könnt jederzeit kostenlos bei uns durchklingeln unter der 0800 023 4x4.
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0: Kommt gut durch den Montag. Hi, ich bin Jenny, Urlaubsvertretung für Caro und für alle, die gerade frei haben und dazu noch die Ferienkiddies zu Hause bespaßen. Checkt gerne auch mal radiopsr.de. Dort findet ihr nämlich täglich die besten Tipps für eure Region, egal ob das Wetter mitspielt oder ihr doch eher was für drin sucht. So, und hier versorgen wir jetzt alle bei der Arbeit mit aktueller Lieblingsmusik. Ich spiele euch Taylor Swift mit Opalite und vorher gibt's noch den Sommerhit aus dem Jahr 21. Das ist Ed Sheeran, Bad Habits.

0: 9 nach um 2 haben wir's. Hier ist Radio PSR bei der Arbeit. Und Katja aus Rabenau ist auch mit dabei.
1: Ich bin Tantechnikerin bei einer Kieferorthopädin. Ich habe einen Praxislabor. Und da sitze ich ganz allein und da höre ich eigentlich immer Radio PSR.
0: Katja, dann haltet durch. Radio PSR ist weiterhin bei dir. Und jetzt gibt's schön was zum Lautdrehen auf Arbeit. Das ist der neue von Bebe Rexha und Faithless, New Religion. Kommt gut durch den Montag.

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0: Wir kämpfen uns immer weiter ran an den Feierabend. Radio PSR läuft dabei. Hier hört ihr gleich nochmal Shakira mit ihrem WM-Song, der mir persönlich für die Halbzeitshow gestern völlig ausgereicht hätte. Dann hätten sie die Pause zur Halbzeit auch nicht so künstlich verlängern müssen. Aber es ist, wie es ist. Shakira mit ihrem WM-Song Dai Dai spielen wir euch in der nächsten Viertelstunde. Und auf welches himmlische Ereignis wir uns nächsten Monat noch freuen können in Sachsen, das hört ihr auch gleich 2:50.
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1: Es gab einen Unfall auf der A4 Chemnitz Richtung Erfurt. Zwischen dem Rastplatz Oberwald Nord und Glaucher Ost ist deshalb nur eine Spur frei. Auf der A14 Halle Richtung Leipzig in Höhe Schkeuditzer Kreuz liegen Reifenteile rum. Schön aufpassen. In der Sächsischen Schweiz ist die Dresdner Straße zwischen Wilsdorf und B6 wegen Bergungsarbeiten gesperrt. Und geblitzt wird derzeit in Sachsen in Torgau auf der Elbstraße Richtung Rosa-Luxemburg-Platz. Und in Zöblitz stehen sie auf der Johannesstraße Richtung Olbernau. Staus und Blitzer könnt ihr bei uns ganz bequem melden. Geht über unsere App.

entspannten ersten Arbeitstag wünschen wir euch. Radio PSR ist hier und nächsten Monat könnt ihr hier in Sachsen dann mal wieder eine Sonnenfinsternis beobachten. Am 12.8. ist partielle Sonnenfinsternis. Der Mond schiebt sich also vor einen Teil der Sonne, aber immerhin bis zu 90% der Sonnenfläche können dann schon mal verdeckt sein. Und das passiert das nächste Mal erst 2081 wieder. Wenn ihr das Ganze beobachten wollt, braucht ihr natürlich eine Schutzbrille für die Augen. Ja, und weil die einen Tag vorher dann wahrscheinlich wieder überall ausverkauft sein werden, seid doch einfach ein Fuchs. Holt euch jetzt schon mal für wenig Geld so eine Brille. Gibt's ab 2 € beim Optiker um die Ecke. Oder ihr macht gleich mal eine Großbestellung für alle auf Arbeit. Ganz, ganz wichtig, damit eure Augen gesund bleiben. Die Brille braucht unbedingt eine ISO-Norm und das CE-Zeichen. Da müsst ihr drauf achten. Und dann seid ihr schon mal ready für den 12. August. Da ist die nächste Sonnenfinsternis hier in Sachsen. Oh, hey.

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1: Montagnachmittag, kurz vor drei. Und jetzt gibt's die Hymne für alle, die heute nicht so einen super Start in den Tag hatten. Kann ja mal passieren zum Montag, ne? Vielleicht habt ihr verschlafen, das Fahrrad hat einen Platten oder ihr seid mit so einem richtig fetten Schnupfen aufgewacht. Dann heißt es jetzt einfach mal alles rausschreien im Auto. Genau das ist nämlich das Motto von unserem Radio PSR Überraschungshit. Hier kommt Tears for Fears mit Schaut. Schaut.

0: Das war der Radio PSR Überraschungshit. Den nächsten kriegt er in einer Stunde, dann 10 vor 4 bei Steffen. Hier geht's jetzt weiter mit der Radio PSR Feierabendshow und mit aktueller Lieblingsmusik von Teddy Swims, Mr. Know-It-All.
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7: Kurz vor drei. Ich bin Gisa Weber. Guten Tag. Wer übernimmt nach Jens Spahns Rücktritt? Nächste Woche Mittwoch entscheidet die Unionsfraktion über ihren neuen Vorsitzenden. Wer es wird, ist noch offen. Im Vorfeld wollen sich CDU-Chef Merz und sein CSU-Kollege Söder auf einen Kandidaten einigen. Als einer der Favoriten wird aktuell Kanzleramtschef freigehandelt. Das würde dann ein größeres Stühlerücken nach sich ziehen, weil Merz sich einen neuen Vertrauten ins Kanzleramt holen müsste. Merz zu einem möglichen Kabinettsumbau im ZDF.
8: Es könnte eine Gelegenheit sein, noch einmal über die Aufstellung der Bundesregierung nachzudenken. Sie sprechen und ich auch im Konjunktiv.
7: Viele Familien in Sachsen nutzen Hilfen für Schule und Freizeit nicht. Gerade die monatlich 15 Euro für Sport, Musik oder Vereinsangebote werden besonders selten abgerufen. Laut Bertelsmann Stiftung bekommt nur jedes siebte berechtigte Kind Unterstützung. Komplizierte Anträge und viele Nachweise bremsen, heißt es. Am Kreuz Chemnitz ist die A72 nach Leipzig ab heute voll gesperrt. Wegen Fahrbahnschäden sind dort kurzfristige Reparaturen nötig. Die Autobahn GmbH erklärt das mit der Hitze in den letzten Wochen. Der Verkehr wird umgeleitet. Nächste Woche Mittwoch soll die Autobahn wieder frei sein. Mit Spanien als Weltmeister endet die größte Fußball-WM aller Zeiten. Aus deutscher Sicht bringt die WM nach dem frühen Ausscheiden den nächsten Umbruch mit sich. Und den soll Jürgen Klopp als neuer Bundestrainer vorantreiben. Die endgültige Einigung mit dem DFB soll in den nächsten Tagen stehen. Radio PSR, neue Nachrichten, wieder in einer halben Stunde.
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9: Nur ab und zu paar Sonnenstrahlen heute Nachmittag in Sachsen, aber auch paar Schauer kommen noch runter. Zurzeit höchstens 18 Grad im Land. Heute Nacht geht's runter auf 13 bis 8 Grad. Die zweite Nachthälfte, die ist klar und niederschlagsfrei. Morgen Wolken in Ostsachsen, ansonsten freundliches Wetter im Land. Am Dienstag mit Werten um die 24 Grad.
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9: 14.59 Uhr, Autobahn A4 Chemnitz-Erfurt zwischen dem Rastplatz Oberwald Nord und Glauchau Ost. Unfall. Autobahn A14 Halle-Leipzig am Schkeuditzer Kreuz. Aufpassen, Reifenteile auf der Autobahn. In der Sächsischen Schweiz ist die Dresdner Straße zwischen Wilsdorf und der B6 wegen Bergungsarbeiten gesperrt. Die neuesten Blitzer. Torgau, Elbstraße Richtung Rosa-Luxemburg-Platz. Dann in Zöblitz wird geblitzt auf der Johannesstraße Richtung Olbernhau. Und Mühlsen, Blitzer auf der Niedermühlsener Hauptstraße auf beiden Seiten. Wenn ihr noch was seht, Staus oder Blitzer, einfach anrufen. 0800 023 4x4.
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9: Es ist um drei am Montag, am grauen Montag muss man sagen. Hä? Wie sieht's denn aus bei euch im Büro? Ist überhaupt noch jemand da oder müsst ihr alles ganz alleine machen? Weil die eine Hälfte im Urlaub ist, die andere Hälfte laboriert am Sommerschnupfen. Gleich mal eine kleine Anerkennung für alle, die durchziehen im Sommer auf der Arbeit. Hören wir hier in 10 Minuten in der Feierabendshow. Vorher ein bisschen gute Laune-Mucke. Happy Pop brauchen wir am grauen Montag.

0: 10:10 Uhr. Heute ist Montag, der 20. Juli. Apropos Party. Party machen die anderen, stimmt's? Grüße zu euch ins Auto. Der einzige Trost, es ist nicht so eine Affenhitze. Auch im Büro. Ansonsten ist es schon schwer, wenn andere Urlaub machen. Du hast den ganzen Scheiß an der Backe und die anderen schicken Fotos von der Strandbar. Mit Sonnenbrille auf der Nase und Caipirinha in der Hand. Und du?
1: Du bist immer noch hier. Jeden Tag musst du dir bei WhatsApp Urlaubsfotos angucken oder nach einem stressigen 10-Stunden-Tag auch noch den Garten deiner Nachbarn gießen. Und warum? Weil du durchziehst, weil du den Freistaat am Laufen hältst, weil du nicht am Strand rumhängst, sondern dich in deinen Job reinhängst. Während andere am Pool liegen, legst du dich ins Zeug. Wenn andere ihre Taucherbrille aufsetzen, setzt du deine Schweißerbrille auf. Wenn andere Flüge buchen, pflügst du den Acker. Und während sich andere mal nur um sich kümmern, kümmerst du dich ständig um andere. Denn du bist ein Hierbleibheld. Die anderen kriegen Urlaub, aber du kriegst das Lob. Danke für deinen Einsatz.
0: 15.11 Uhr. Und wenn ihr in einer Stunde, so kurz nach vier, immer noch im Büro seid, dann gibt's hier den Radio PSR Jobsong in der Feierabendshow für alle Bürokaufleute. Jetzt frische neue Mucke von Teddy Swims. Besten Hits von heute bei Radio PSR. Das ist Mr. Know It All. Happy Montagnachmittag.

0: Schöne gechillte Mucke am Montagnachmittag, 4:06 in der Feierabendshow. Hier ist Radio PSR. Eigentlich alles in Ordnung, oder? Es ist Sommer, es sind Ferien, wenn nur die dicke Wolkendecke nicht wäre. Und das mit der Arbeit. Für noch mehr Abwechslung bei der Arbeit gibt's ja bei uns den Radio PSR Überraschungshit immer am Ende der Stunde. Er war die erste große Liebe im Leben von Britney Spears, Mitglied der Boygroup NSYNC. Heute Weltstar und Mr. Kopfstimme. Der Überraschungshit kommt diesmal von Justin Timberlake, pünktlich 4:05 hier in der Feierabendshow. Und ab 4:30 geht's weiter mit den besten Hits von heute. Mit dabei Miles Smith mit Stargazing, absolute Lieblingsmucke von euch, immer wieder gewünscht. Und für die Abwechslung Rihanna, Only Girl. Gibt's alles ab 4:30.
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1: Mit Hanna Messerschmidt. Hitzeschäden sorgen für eine Vollsperrung auf der A72. Am Kreuz Chemnitz wird seit heute Morgen die Fahrbahn Richtung Leipzig auf einem halben Kilometer saniert. Die Sperrung bleibt voraussichtlich bis Mitte kommender Woche. Solange wird der Verkehr über die Anschlussstelle Chemnitz-Mitte umgeleitet. Viele Familien in Sachsen nutzen Hilfen für Bildungs- und Freizeitangebote kaum. Das zeigt eine Studie der Bertelsmann Stiftung. Isabel Sperlich berichtet.
2: Das Bildungs- und Teilhabepaket hilft Familien mit wenig Geld. Für Vereine, Musikunterricht und Ferienangebote gibt es monatlich 15 Euro. In Sachsen erreicht dieser Zuschuss aber nur jedes siebte Kind, zeigt die Studie. Laut Bertelsmann Stiftung schrecken komplizierte Anträge und viele Nachweise Familien ab. Hilfen für Schulmaterial und Mittagessen werden deutlich häufiger genutzt. Die Stiftung fordert deshalb einfachere Verfahren und automatische Auszahlungen.
1: In Borna arbeiten Kriminal- und Streifendienst jetzt unter einem Dach. Das neue Polizeirevier ist vor kurzem fertig geworden und wird Ende des Monats offiziell übergeben. Der Neubau in der Stauffenbergstraße bietet mehr Platz und bessere Arbeitsbedingungen. Das Revier soll zur zentralen Anlaufstelle für Bürger werden. 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
3: Ja, das ist ein bisschen grau heute in Sachsen. Nur ab und zu paar Sonnenstrahlen. Heute Nachmittag in Sachsen auch paar Schauer müssen wir noch erdulden. Zurzeit höchstens 18 Grad im Land. Heute Nacht geht es dann runter auf 13 bis 8 Grad. Ja, und die zweite Nachthälfte, die ist dann klar und niederschlagsfrei. Morgen am Dienstag Wolken in Ostsachsen. Ansonsten freundliches Wetter am Dienstag mit Werten um die 24 Grad.
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3: Es ist 15.28 Uhr, Grüße zu euch ins Auto. A4 Chemnitz-Dresden zwischen dem Dreieck Nossen und Wilstrup.

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2: 15.29 Uhr am Montag, gleich 3:30. Bald ist Feierabend, bald geht's nach Hause. Vielleicht entdeckt ihr ja, wenn ihr zu Fuß unterwegs seid, durch den Park schlendert auf dem Heimweg, einen Promi. Wie ihr euch dann richtig verhaltet oder richtig zum Ei machen könnt. Wir gehen's in Ruhe durch mit Jan Zerbst. In der Welt in 30 Sekunden läuft hier in 10 Minuten in der Feierabendshow. Vorher Motivationsmucke für die letzten paar Handgriffe auf Arbeit. Kato, turn the lights up.

0: Rihanna und Only Girl in the World. 15.39 Uhr, gleich 10 nach halb 4. Hier ist die Feierabendshow. Ich bin Steffen Lukas, ihr hört Radio PSR. Wünsche euch später einen schönen Heimweg. Vielleicht geht's ja durch den Park oder wenn ihr heute Abend alles weggeräumt habt, die Spüli eingeräumt habt, vielleicht nochmal auf den Spaziergang. Augen auf, sagt Jan Zerbst beim Spazierengehen. Vielleicht entdeckt ihr einen Promi.
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2: Beim Spaziergang durch die schöne Altstadt im Urlaubsort siehst du draußen im Café einen Promi sitzen, glaubst du jedenfalls.
3: Guck mal, Schatz, das ist der doch, oder? Der sieht so aus wie Legolas aus dem Herrn der Ringe.
2: Und du denkst dir, krass, dass so ein DJ wie David Guetta auch hier Urlaub macht. Und deine Partnerin sagt,
3: krass, dass so ein Geiger wie David Garrett auch hier Urlaub macht.
2: Dann geht ihr gemeinsam hin und macht ganz heimlich so aus der Hüfte ein Foto von dem für Insta und seht, dass drei andere Leute gerade genau das Gleiche machen und irgendwer spricht ihn dann sogar an und sagt,
4: können wir ein Selfie machen? Das glaubt mir zu Hause keiner, dass ich Otto Waalkes im Urlaub treffe.
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0: Da wird sich der David Garrett aber freuen. 10:30 Uhr, die Welt in 30 Sekunden bei uns, immer um diese Zeit hier in der Feierabendshow. Und jetzt Miles Smith, Stargazing. Die besten Hits von heute, die hört ihr bei Radio PSR. Da.

0: David Guetta, Alpha Will und Ava Max mit Forever Young und die goldene Stimme von Marian Gold von Alpha Will. 15:49 Uhr, gleich 10 Minuten vor um 4.
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0: Das machen wir immer am Ende der Stunde. Da spielen wir für euch die ganz besonderen Songs, die Laune machen und die euch in eine Zeit zurückversetzen, an die ihr hoffentlich nur gute Erinnerungen habt. Jetzt kommt der Radio PSR Überraschungshit von Justin Timberlake. What goes around, comes around. Es ist 10 vor 4.

0: Bisschen hypnotisch, oder? What goes around, comes around. Justin Timberlake. Der Radio PSR Überraschungshit für diese Stunde. Den nächsten gibt es schon in einer Stunde kurz vor fünf. Und hier ab vier geht's gleich weiter mit Taylor Swift, The Fade of Ophelia und für die Abwechslung Linkin Park, What I've Done.
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8: Kurz vor vier. Ich bin Gisa Weber. Guten Tag. Riesiger Jubel in Spanien. Nach dem zweiten Weltmeistertitel werden die Fußballhelden heute in Madrid empfangen. Bis zu 1 Million Fans werden erwartet. Trauer dagegen in Argentinien. Das womöglich letzte WM-Spiel von Superstar Messi endet in Tränen. Die Unionsabgeordneten müssen die Sommerpause nächsten Mittwoch kurz mal unterbrechen. Dann entscheiden sie bei einer Sondersitzung in Berlin, wer nach Jens Spahns Rücktritt den Fraktionsvorsitz übernimmt. Die Parteichefs Merz und Söder wollen sich vorab auf einen Kandidaten einigen. 15 Euro jeden Monat, um zum Sport, zum Musikunterricht oder mal ins Kino zu gehen. Viele Kinder aus Familien mit wenig Einkommen in Sachsen haben darauf Anspruch. Im Freistaat kommt dieses Geld für mehr Teilhabe aber nur bei jedem siebten Kind an, wie eine Studie der Bertelsmann Stiftung zeigt. Woran das liegt, sagte uns die Expertin für Familienpolitik der Bertelsmann Stiftung, Antje Funke.
9: Tatsächlich ist das ganze Bildungs- und Teilhabepaket sehr bürokratisch, es ist sehr komplex. Die Familien müssen häufig zu unterschiedlichsten Behörden, müssen komplexe Anträge ausfüllen, komplizierte Nachweise bringen, wofür sie das Geld auch verwendet haben. Und das alles schreckt ab.
8: Dresdens Busse und Bahnen sollen länger rollen als geplant. Statt 30 Jahre wollen die DVB ihre Bahnen bis zu 50 Jahre auf dem Gleis halten. Bei den Bussen sind 16 Jahre denkbar. Noch wird aber geprüft, für welche Modelle das möglich ist. Der Grund? Neue Fahrzeuge kosten immer mehr und den Verkehrsbetrieben fehlt das Geld. 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
0: Nur ab und zu paar Sonnenstrahlen heute Nachmittag in Sachsen. Hier und da gibt es auch mal eine kurze Husche. Zurzeit höchstens 18 Grad. Am Montag heute Nacht geht es dann runter auf 13 bis 8 Grad. Und die zweite Nachthälfte ist klar und niederschlagsfrei. Morgen dicke Wolken in Ostsachsen. Ansonsten freundliches Wetter im Land. Die Höchstwetter am Dienstag um die 24 Grad.
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0: 15.59 Uhr. Die Dresdner Straße zwischen Wilsdorf und der B6 ist wegen Bergungsarbeiten gesperrt. Im Kreis Meißen aufpassen. Auf der Wilsdruffer Straße zwischen Meißen und Wilsdruff Unfallhöhe Spittewitz. Und geblitzt wird in Torgau auf der Elbstraße Richtung Rosa-Luxemburg-Platz. Wenn ihr auch was seht, Staus oder Blitzer, könnt ihr ganz bequem melden über unsere App. Oder ihr ruft einfach mal an. 0800 023 4x4 für euch kostenfrei. Wir wünschen eine gute Fahrt. Kommt gut an.
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0: Montag Punkt um 4. Noch ein Kaffee und einen Keks und ab zum Bus mit euch, oder? Der Feierabend lockt. Wer noch ein bisschen aushalten muss im Büro, wird von uns gleich belohnt mit dem Radio PSR Jobsong für alle Bürokaufleute. Läuft bei ihr in der Show in 10 Minuten. Vorher Dinoro und Gigi D'Agostino. Alle lieben Quietschstimme in My Mind.

Lost Frequencies, are you with me? 16:09 Uhr. Hier ist die Feierabendshow. Ich bin Steffen Lukas bei Radio PSR. Wenn ihr jetzt sagt, Stirn runzelt, ja, schön, Feierabendshow. Ich habe noch keinen Feierabend. Für alle, die jetzt noch aushalten im Büro, gibt's eine kleine musikalische Belohnung, denn es ist nicht mehr weit, bis der Hammer fällt. Nee, bei euch fällt ja der Locher ins Schubfach. Hier ist euer Radio PSR Jobsong für alle Büro.

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0: Kompliment, Kamrat. Wie kann man seine Stimme nur so verstellen, dass man klingt wie so ein Küchengerät? So gut. 6.24 Uhr, 6 vor halb 5. Hier ist die Feierabendshow bei Radio PSR. Hoffentlich habt ihr bald Feierabend. Kurz vor 5, da gibt es für noch mehr Abwechslung bei Radio PSR den Überraschungshit immer am Ende der Stunde. Diesmal eine Nummer aus den 90ern, aus dem Popmusikland Schweden. Wir hören einen Überraschungshit von Ace of Base in der Feierabendshow kurz vor 5. Und ab halb bei mir die neue Isaac, We Had It All. Und für die Abwechslung Adele mit Hello. Ein Riesenwurf. Ab halb 5 bei Radio PSR.
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3: 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Diesmal
4: die Rakotzbrücke. Sie liegt im Kromlauer Park im beschaulichen Ort Gablenz und wegen ihrer perfekten Halbkreisform wird sie auch Teufelsbrücke genannt. Gebaut wurde sie im 19. Jahrhundert aus Basalt und bis heute zieht sie alle mit ihrer fast schon magischen Stimmung in den Bann. Schaut man nämlich genau hin, ergibt die Brücke mit ihrem Spiegelbild im Rakotzsee einen kompletten Kreis. Fast 20 Meter lang wurde sie bis ins Frühjahr 2021 aufwendig restauriert. Heute steht sie unter Denkmalschutz und gehört zu den beeindruckendsten Bauwerken, die Sachsen zu bieten hat. Gehört sogar zu den meistbesuchten Orten Deutschlands. Dabei liegt sie gar nicht auf den klassischen Reiserouten, sondern ganz weit im Osten des Landes, direkt an der Grenze zu Polen. Spannend, jedes Jahr kommen hier viel mehr Besucher vorbei, als der kleine Ort überhaupt Einwohner hat.
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10: Mit Hanna Messerschmidt. Nach Kartoffeln oder Milch von Landwirten aus der Region müssen Kunden in sächsischen Supermärkten oft etwas länger suchen. Damit einheimische Lebensmittel dort künftig in größeren Mengen zu finden sind, gibt es jetzt Hilfe von ProRegio Sachsen. Die neue Servicestelle soll helfen, die Lieferwege zu verkürzen. Projektpartner ist unter anderem der Hotel- und Gaststättenverband DEHOGA. Hauptgeschäftsführer Axel Klein.
11: Wir werden die Wege stärken, die in den Supermarkt führen. Und wir werden natürlich Beratung anbieten für Unternehmen, wie sie ihre Produkte dort platzieren können. Und das wird vor allen Dingen die Hersteller stärken. Das setzt ProRegio ganz stark an.
10: Im Zug von Leipzig nach Chemnitz hat ein 42-Jähriger mehrere Bahnfahrgäste bedroht und beleidigt. Die Aussagen richteten sich vor allem gegen Homosexuelle und Menschen mit ausländischen Wurzeln, so die Polizei. Die Beamten fanden den Mann später an einer Tankstelle in Burgstedt. Gegen ihn wird jetzt ermittelt. Um die 1800 Sportlerinnen und Sportler gehen am Sonntag beim Leipziger Triathlon an den Start. Dreh- und Angelpunkt ist der Kulkwitzer See südwestlich der Stadt. Autofahrer müssen sich dann auf Sperrungen entlang der Rad- und Laufstrecken einstellen. Die Buslinie 61 fährt am Sonntag auch weniger Haltestellen an. 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
0: Sonne ist nicht so dem Sommer sein Ding heute. Hä? Nur ab und zu paar Sonnenstrahlen heute am Nachmittag in Sachsen. Auch paar Schauer kommen noch runter. Zurzeit höchstens 18 Grad. Heute Nacht geht es dann runter auf 13 bis 8 Grad. Und die zweite Nachthälfte, die ist klar und niederschlagsfrei. Morgen am Dienstag Wolken in Ostsachsen. Ansonsten freundliches Wetter. Die Werte morgen um die 24 Grad.
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0: 16.09 Uhr.

0: die 4.
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3: Lasst euch bitte die Laune nicht verderben von dieser dicken Wolkendecke über Sachsen. Das wird auch mal wieder besser. Sind wir mal froh, dass es nicht so heiß ist. Wir vertreiben uns die Zeit bis zum Feierabend gleich mit einer Schippe Quatsch. Sinnlos Telefon ist dran. In der Hauptpost stinkt es nach Stinkerkäse. Und zwar nach Limburger. Wir nehmen uns den Fall an am Sinnlos Telefon. In 10 Minuten in der Show.

0: Da bist du 4 Minuten mal woanders, oder? Was für ein Riesensong. Wie kann man denn so große Lieder schreiben? Adele und Hello. Hier ist Radio PSR. 4 Minuten vor 4:45. Ich weiß, es ist ein krasser Bruch, aber es könnte jetzt aus dem Radio ein bisschen nach Käse stinken.
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2: Engelwald?
3: Ist jetzt näher ernst, Frau Engelwald, ha?
2: Ja.
3: Hier ist der Dr. Papenburg von der Hauptpost Leipzig.
2: Was?
3: Ja, also Frau Engelwald, wir versuchen Sie seit 4,5 Wochen telefonisch zu erreichen. Es geht wegen dem Paket, was an Sie ist hier. Das sind 18 Kilogramm.
2: Ach.
3: Da ist Sie wahrscheinlich durchgerutscht, dass Sie das noch abholen müssen.
2: Nee, da sind Sie bestimmt falsch verbunden irgendwie.
3: Ich glaube nicht. Sie sind die Engelwald da?
2: Ja.
3: Sehen Sie, wir haben hier von der Käserei Limburg haben wir ein Paket für Sie.
2: Nee, das ist Irrtum vom Amt. Ich habe damit mit der Käserei Limburg nichts zu tun.
3: Wir haben keine klimatisierten Paketräume. Ich sage es Ihnen so, wie es ist. Und das ist jetzt teilweise auch für meine Mitarbeiter eine Geruchsbelästigung. Sie können sich überhaupt gar nicht vorstellen, wie das stinkt.
2: Ja, klar.
3: Das ist ja, vermutlich ist Käse drin.
2: Ach, das gibt's doch gar nicht. Ich habe da nicht bestellt. Und was ich nicht bestellt habe, brauchst du auch nicht anzunehmen.
3: Normalerweise nicht, ne? Das ist, ja so, nur dass das Paket eben an Sie adressiert ist.
2: Nee.
3: Ich weiß auch nicht mehr, ob das noch gut ist. Das Gelümbe. Jedenfalls.
2: Schmeißen Sie es doch weg, Mensch.
3: Das dürfen wir nicht. Vorschriften.
2: Ach so.
3: Ja, das dürfen wir nicht einfach.
2: Können wir zurückschicken?
3: Ja, das haben wir schon versucht, aber das kommt immer wieder bei uns an. Die sagen, das täte zu sehr stinken, das nehmen die nicht.
2: Wo muss ich denn das abholen?
3: In der Hauptbus. Immer ein Geruch nach. Haupteingang und dann immer ein Geruch nach.
2: Mensch, schmeißen Sie es doch weg.
3: Mhm.
2: Das stinkt mich hier. Nicht
3: ich,
2: du.
3: Oh, ich bin auch allergisch gegen Stinkokäse. Ich kann das nicht mehr riechen hier. Oh, nee. Oh, ist das eklig. Frau Engelwald.
2: Was?
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0: 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Und jetzt gibt's die neue Isaac in der Feierabendshow. We had it all. Es ist in einer Minute 4:45.

0: 8 Minuten vorm 5.
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0: Da könnt ihr euch auf Radio PSR verlassen. Das gibt's immer am Ende der Stunde. Da gibt's einen besonderen Hit für euch. Einen mit Erinnerung. Diesmal an die 90er. Wir gehen zurück ins Jahr 93 zu Ace of Base. Die Schwestern Marlin und Jenny Bergrain. Hier ist The Sign.

0: Erfolgspop aus Schweden, das sein Ace of Base, unser Radio Pearser Überraschungshit für diese Stunde. Die nächsten gibt's in einer Stunde kurz vor sechs. Und ab fünfe geht's hier weiter mit den besten Hits von heute in der Feierabendshow. Ganz neu Jennifer Lopez und David Guetta, Save Me Tonight, und für die Abwechslung Natasha Bedingfield mit Unwritten.
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1: Kurz vor 5. Ich bin Gisa Weber. Guten Tag. Kinder in der Grundsicherung haben jeden Monat Anspruch auf 15 Euro, um zum Sport oder mal ins Kino zu gehen. Aber in Sachsen kommt das Geld nur bei jedem siebten berechtigten Kind an, so die Bertelsmann Stiftung. Die Expertin für Familienpolitik, Antje Funke, fordert pauschale Auszahlungen statt komplizierter Anträge.
2: Das heißt, dass diese Gelder einfach automatisch ausgezahlt werden, wenn die Familien diese Hauptleistungen beziehen. Dann ist es notwendig, dass einfach ganz viel Bürokratie abgebaut wird, dass die Familien gut informiert werden, dass aber auch das ganze Antragsverfahren besser vielleicht digital funktioniert.
1: Die Stadt Leipzig hat mit den Folgen eines Cyberangriffs zu kämpfen. Ziel des Angriffs war die IT-Dienstleisterin der Stadt. Offenbar haben die Hacker interne Daten, etwa von der Stadtreinigung und der Oper, ergaunert. Kontaktdaten von Bürgern oder Beschäftigten sind aber nicht betroffen, heißt es aus dem Rathaus. Wer übernimmt nach Jens Spahns Rücktritt? Nächste Woche Mittwoch entscheidet die Unionsfraktion über ihren neuen Vorsitzenden. Wer es wird, ist noch offen. Im Vorfeld wollen sich CDU-Chef Merz und sein CSU-Kollege Söder auf einen Kandidaten einigen. Die spanischen WM-Sieger sind zurück in der Heimat. Ihre Maschine aus den USA ist am Nachmittag in Madrid gelandet. Heute Abend steht dann auch die große Siegesfeier an. Das Team fährt in einem offenen Bus durch die Hauptstadt. Etwa 1 Million Menschen werden in den Straßen erwartet. Radio PSR, neue Nachrichten, wieder in einer halben Stunde.
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3: Ja, Sonne ist selten heute, stattdessen dichte Wolken. Auch ein paar Schauer kommen noch runter. Zurzeit höchstens 18 Grad. Die Nacht wird frisch, 13 bis 8 Grad. Die zweite Nachthälfte ist allerdings dann klar und niederschlagsfrei. Morgen Wolken in Ostsachsen, ansonsten freundliches Wetter am Dienstag im ganzen Land mit Werten um die 24 Grad.
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3: 17 Uhr, die Autobahn A4 Richtung Chemnitz ist gesperrt zwischen Wilsdruff und dem Dreiknossen nach einem Unfall mit einem LKW. Dann A72 Richtung Plauen. In Höhe des Rastplatzes Großzöbern sind Personen auf der Fahrbahn. A72 Richtung Leipzig am Kreuz Leipzig Süd in der Überfahrt zur A38 Richtung Leipzig Unfall. Und A72 Richtung Zwickau zwischen Treuen und Reichenbach, da haben wir eine Ölspur. Die Laubahner Landstraße, gesperrt zwischen Wendisch-Kunnersdorf in Rosenhain und dem Abzweig nach Georgewitz. Der Grund ein Unfall und geblitzt wird in Torgau, Elbstraße Richtung Rosa-Luxemburg-Platz. Wenn ihr auch was seht, Staus oder Blitzer, könnt ihr ganz bequem melden über unsere App.
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3: Happy Feierabend um 5:01. Ich bin Steffen Lukas. Habt ihr eigentlich unser sinnloses Sommermärchen schon gehört? Rapunzel vom 10-Meter-Turm heißt es. Mache ich euch gleich ein bisschen Lust drauf. In 10 Minuten in der Show. Vorher feinste Mucke für die Heimfahrt. Autofahrmucke, Samba und Undressed.

17.12 Uhr, 3 vor Viertel 6. Hier ist Radio PSR mit Natasha Bedingfield, Unwritten, die Feierabendshow am Montag. Und ich mache euch jetzt ein bisschen Bock auf unser aktuelles Sinnlos-Sommermärchen. Genau das Richtige für lange Fahrten in die Ferien oder für gleich heute Abend, falls ihr es noch nicht gehört habt. Es heißt Rapunzel vom 10-Meter-Turm. Leider wird das Rapunzel auf dem Zehner vom Waldbad Dresden-Klotsche gefangen gehalten, weil die böse Bademeisterin Ulrike Vollbach die Nase voll hat, das Rapunzel dauernd zu retten. Die macht sich nämlich immer die Schwimmflügel an die Füße und nicht an die Arme. Und die Bademeisterin hat schließlich noch andere Sorgen, als dauernd das Rapunzel aus dem Wasser zu zerren. Die 7 schwer erziehbaren Zwerge, die sind glücklicherweise auf dem Weg von ihrem Kinderbergwerk nach Dresden, weil sie baden wollen. Und sollten sie vom Zehner hoppen wollen, müssen sie irgendwie das Rapunzel retten. Und ich würde euch bitten, mal zu checken, ob es geklappt hat. Sinnlos Märchen. Rapunzel vom 10-Meter-Turm, unser Sommermärchen, überall auf radiopsr.de in der App und wo ihr sonst Podcasts hört. Jetzt die neue Jennifer Lopez, zusammen mit David Guetta. Hier ist Save Me Tonight, Radio PSR mit der Feierabendshow in 2 Minuten, Viertel 6.

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0: Es ist 17.26 Uhr, in 4 Minuten, 17:30. Hier ist Radio PSR. Ich bin Steffen Lukas, ihr hört die Feierabendshow und ihr wisst, kurz vor gibt es für noch mehr Abwechslung bei Radio PSR den Radio PSR Überraschungshit. Diesmal von Jim Kerr und den Simple Minds. Eine Nummer, wo ihr auf alle Fälle gegen Ende schön laut und schief mitgrölen könnt. Der Text ist hinten raus nämlich überschaubar. Da wird's laut im Mitsubishi. Die Simple Minds kurz vor 6 bei Radio PSR und in der nächsten halben Stunde freuen wir uns auf Taylor Swift, Opalite endlich mal wieder und für die Abwechslung American Authors. Best day of my life.
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11: Mit Hanna Messerschmidt. Hitzeschäden sorgen für eine Vollsperrung auf der A72. Am Kreuz Chemnitz wird seit heute Morgen die Fahrbahn Richtung Leipzig auf einem halben Kilometer saniert. Die Sperrung bleibt voraussichtlich bis Mitte kommender Woche. Solange wird der Verkehr über die Anschlussstelle Chemnitz-Mitte umgeleitet. Viele Familien in Sachsen nutzen Hilfen für Bildungs- und Freizeitangebote kaum. Das zeigt eine Studie der Bertelsmann Stiftung. Isabel Sperlich berichtet.
12: Das Bildungs- und Teilhabepaket hilft Familien mit wenig Geld. Für Vereine, Musikunterricht und Ferienangebote gibt es monatlich 15 Euro. In Sachsen erreicht dieser Zuschuss aber nur jedes 7. Kind, zeigt die Studie. Laut Bertelsmann Stiftung schrecken komplizierte Anträge und viele Nachweise Familien ab. Hilfen für Schulmaterial und Mittagessen werden deutlich häufiger genutzt. Die Stiftung fordert deshalb einfachere Verfahren und automatische Auszahlungen.
11: In Borna arbeiten Kriminal- und Streifendienst jetzt unter einem Dach. Das neue Polizeirevier ist vor kurzem fertig geworden und wird Ende des Monats offiziell übergeben. Der Neubau in der Stauffenbergstraße bietet mehr Platz und bessere Arbeitsbedingungen. Das Revier soll zur zentralen Anlaufstelle für Bürger werden. 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

0: Der teils böige Nordwestwind. In der Nacht klingen die Schauer aber ab, dann bleibt es weitgehend trocken und es klart deutlich auf. Die Tiefstwerte heute Nacht zwischen 13 und 8 Grad. Morgen ist es recht freundlich in Sachsen, in Ostsachsen ist es stärker bewölkt und hier ist der Ausblick für eure Region. In und um Leipzig müsst ihr am Nachmittag mit Schauern rechnen. Wir bekommen bis 22 Grad in Torgau und bis 23 Grad in Espenhain. Ab Mittwoch gibt's dann in Sachsen eine kleine Sommerpause. Es wird deutlich kühler und das Wetter ist insgesamt wechselhafter mit Schauern, Wolken und Wind. Die Höchstwerte in der zweiten Wochenhälfte um die 22 Grad.
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0: Die Autobahn A4 Dresden-Chemnitz, gesperrt zwischen Wilsdruff und dem Dreieck-Nossen nach einem Unfall mit einem LKW. A72 Hof-Plauen, aufpassen in Höhe des Rastplatzes Groß-Zöbern. Da sind in beiden Richtungen Personen auf der Fahrbahn. Unfall auf der A72 Richtung Leipzig am Kreuz Leipzig-Süd in der Überfahrt zur A38. Und eine Ölspur auf der A72 Richtung Zwickau zwischen Treuen und Reichenbach. Die Laubahner Landstraße, gesperrt zwischen Wendisch-Kunnersdorf in Rosenheim und dem Abzweig nach Georgewitz wegen eines Unfalls. Ich meine Rosenhain, nicht Rosenheim, das wäre ein bisschen weit weg. Und einen Blitzer gibt es in Torgau, Elbstraße Richtung Rosa-Luxemburg-Platz. Lasst euch nicht blitzen, fahrt schön vorsichtig. Wenn ihr irgendwas seht, Staus oder Blitzer, könnt ihr ganz bequem melden über unsere App.
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0: Kurz nach 17:30 nur noch was einkaufen und dann haben wir den Montag im Sack, oder? Ich wünsche euch einen tollen Montagabend. Übrigens, jeden Montag gibt es bei uns in der Radio PSR Morning Show eine super schicke JBL Bluetooth Box im PSR-Design zu gewinnen. Aber ich sag's euch, wie es ist. Das Musikquiz, das man dafür lösen muss, das hat's in sich. Wir hören gleich mal rein in den Hit Me Baby Pop-Song-Reim. Wie schwer das nämlich heute Morgen war, könnt ihr gleich mal checken, ob ihr es geknackt hättet. In 10 Minuten bei mir in der Show. Vorher wird's beschwörerisch mit Mikey's Mind und Papa Ute, 17:30.

0: American Authors, Best Day of My Life, die Feierabendshow. Ich bin Steffen Lukas, ihr hört Radio PSR. Immer montags gibt es bei uns in der Radio PSR Morning Show eine schicke JBL Bluetooth Box, streng limitiert im superschicken Radio PSR Design. Und das Rätsel, was ihr lösen müsst, das ist ein musikalisches Gedicht. Also ich meine, das ist ein Gedicht mit musikalischen Schnipseln drin. Und es heißt der Hit Me Baby Popsong Reim. Und heute Morgen habe ich gedacht, boah, ist das schwer. Hört euch das mal bitte an.
1: Die Nachbarn kommen, ich deck den Tisch. Auf dem Grill liegt Fleisch und Fisch. Es gibt Salat, na ist doch klar. Mit Nudeln, Gurke, Papp. Und gut gekühlt bei 7 Grad gibt's ein Glas Sekt von Bart. Ah, Prost.
0: Da kann ich mir vorstellen, der eine oder andere sagt, war da überhaupt Musik dabei? Nee, passt auf, Freunde. Also, die 1 war Scooter, ne, sind wir uns einig. How much is the fish? Die 2, Toto, Africa. Und die 3, das war sehr, sehr kurz, aber es war Shakira mit Waka Waka. 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Streng limitiert von JBL, damit ihr uns überall, entweder auf dem Weg zur Arbeit oder eben auch im Urlaub, störungsfrei hören könnt. Montag wieder in der Radio PSR Morning Show. Und jetzt Taylor Swift, hier ist Opalite.

0: 10 vor 6.
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0: Immer am Ende der Stunde spielen wir für euch einen ganz besonderen Song, den wir für noch mehr Abwechslung tief aus der Versenkung buddeln. Und sind wir mal ehrlich, es gibt so Songs, die machst du an und es ändert sich auf der Stelle deine Stimmung. Scheiß auf die grauen Wolken über Sachsen. Hier sind die Simple Minds. Don't you forget about me, der Radio PSR Überraschungshit der Stunde. 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Was soll?

0: die Simple Minds. Don't you forget about me. Der Radio PSR Überraschungshit der Stunde. Und der nächste läuft schon in einer Stunde kurz vor sieben. Und ab um sechs in der Feierabendshow Alex Warren, Fever Dream. Außerdem für die Abwechslung Calvin Harris und Ellie Goulding. I need your love. Bis gleich.
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13: Kurz vor sechs, ich bin Gisa Weber. Guten Abend. Immer wieder haben es Cyberkriminelle auf Sachsens Städte und Behörden abgesehen. Auch Leipzig hat nun mit den Folgen eines Angriffs zu kämpfen. Mehr von Benno Hille.
14: Ziel des Angriffs ist die Lecos GmbH gewesen, die IT-Dienstleisterin der Stadt Leipzig. Offenbar haben die Angreifer jede Menge interne Daten ergaunert. Betroffen sind unter anderem die Stadtreinigung, die Jugendhilfe und städtische Kultureinrichtungen wie Oper und Gewandhaus. Private Kontaktdaten von Bürgern oder Beschäftigten sind aber nicht gestohlen worden, heißt es aus dem Rathaus. Aufgeflogen ist die Attacke bereits am letzten Donnerstag. Die Untersuchungen laufen, auch das Landeskriminalamt ist alarmiert.
13: 26 Menschen sind in Sachsen letztes Jahr durch Drogenmissbrauch ums Leben gekommen. Das haben Anfragen der Grünen und Linken ans Sozialministerium ergeben. Die meisten Todesfälle gehen auf Crystal, Heroin und Fentanyl zurück. In mehr als jedem zweiten Fall wurde eine Mischung verschiedener Substanzen festgestellt. 15 Euro jeden Monat, um zum Sport, zum Musikunterricht oder mal ins Kino zu gehen. Viele Kinder aus Familien mit wenig Einkommen in Sachsen haben darauf Anspruch. Im Freistaat kommt dieses Geld für mehr Teilhabe aber nur bei jedem siebten Kind an, wie eine Studie der Bertelsmann Stiftung zeigt. Nach dem WM-Sieg ist ganz Spanien weiter in Feierlaune. Die Nationalmannschaft ist am Nachmittag wieder in Madrid gelandet. In der Hauptstadt ist dann heute Abend auch die große Siegesfeier geplant. Die WM-Sieger fahren mit einem offenen Bus durch die Straßen. 1 Million Menschen wollen dabei sein, schätzen die Behörden. 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
0: Heute Abend und in der Nacht ist es wechselnd bewölkt. Von Norden her ziehen auch immer mal ein paar Schauer durch. Das fühlt sich recht frisch an für Juli. Schuld ist der teils böige Nordwestwind. In der Nacht klingen die Schauer aber ab, dann bleibt es weitgehend trocken und es klart deutlich auf. Die Tiefstwerte heute Nacht zwischen 13 und 8 Grad. Morgen ist es recht freundlich in Sachsen. In Ostsachsen ist es stärker bewölkt. Und hier ist der Ausblick für eure Region. In und um Leipzig müsst ihr am Nachmittag mit Schauern rechnen. Wir bekommen bis 22 Grad in Torgau und bis 23 Grad in Espenhain. Ab Mittwoch gibt's dann in Sachsen eine kleine Sommerpause. Es wird deutlich kühler und das Wetter ist insgesamt wechselhafter mit Schauern, Wolken und Wind. Die Höchstwerte in der zweiten Wochenhälfte um die 22 Grad.
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0: 17.59 Uhr, die Laubahner Landstraße, gesperrt zwischen Wendisch-Kunnersdorf in Rosenhain und dem Abzweig nach Georgewitz. Der Grund ein Unfall. Und in Prietitz ist die Kamenzer Straße, Höhe Hauptstraße, nach einem Unfall auf der Kreuzung gesperrt. Blitzer haben wir zurzeit keine. Wenn ihr irgendwas entdeckt, Staus oder Blitzer, wisst ihr Bescheid, könnt ihr jederzeit ganz bequem melden. Entweder am Telefon 0800 023 4x4, kostet nichts. Oder noch bequemer über unsere App.
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0: Um 6 am Montag. Habt ihr schon Feierabend? Ansonsten liebe Grüße in die Spätschichten im Land, Grüße ans Band und auf den Stapler. Gleich hier in der Show, der Jobsong für alle Lageristen. Läuft schon in 10 Minuten.

9 Minuten nach um 6. Ich bin Steffen Lukas. Ihr hört die Feierabendshow bei Radio PSR. Feinste Feierabendzeit. Die meisten sind schon in der Freizeit. Ich weiß aber, dass in den Lagerhallen des Landes noch ordentlich Schicht geschoben wird. Grüße in die Spätschichten. Grüße auf euren Stapler. Ich wäre auch gern Staplerfahrer, muss ich ganz ehrlich sagen. Kann man eigentlich so einen Donut machen, so wie bei der Formel 1 mit so einem Stapler? Lieber nicht, ne? 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

0: Gleich 6:30. Ich bin Steffen Lukas, wünsche euch einen tollen Montagabend. Hier ist die Feierabendshow bei Radio PSR. Wir freuen uns auf 6:45, da läuft der Radio PSR Überraschungshit immer am Ende der Stunde. Phil Collins ist diesmal dran und der Song, das ist der mit dem berühmtesten Schlagzeugbreak der Welt, zu dem es im Netz ja auch ganz lustige Videos gibt. Da fällt mal eine Ziege hin, mal poltert jemand die Treppe runter. Der Radio PSR Überraschungshit von Phil Collins. 6:45 in der Feierabendshow. Und ab 6:30 gibt's hier frische Mucke für euch. Tame Impala und Dracula.
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7: Mit Hanna Messerschmidt. Nach Kartoffeln oder Milch von Landwirten aus der Region müssen Kunden in sächsischen Supermärkten oft etwas länger suchen. Damit einheimische Lebensmittel dort künftig in größeren Mengen zu finden sind, gibt es jetzt Hilfe von ProRegio Sachsen. Die neue Servicestelle soll helfen, die Lieferwege zu verkürzen. Projektpartner ist unter anderem der Hotel- und Gaststättenverband DEHOGA. Hauptgeschäftsführer Axel Klein.
8: Wir werden die Wege stärken, die in den Supermarkt führen. Und wir werden natürlich Beratung anbieten für Unternehmen, wie sie ihre Produkte dort platzieren können. Und das wird vor allen Dingen die Hersteller stärken. Dort setzt ProRegio ganz stark an.
7: Im Zug von Leipzig nach Chemnitz hat ein 42-Jähriger mehrere Bahnfahrgäste bedroht und beleidigt. Die Aussagen richteten sich vor allem gegen Homosexuelle und Menschen mit ausländischen Wurzeln, so die Polizei. Die Beamten fanden den Mann später an einer Tankstelle in Burgstedt. Gegen ihn wird jetzt ermittelt. Um die 1800 Sportlerinnen und Sportler gehen am Sonntag beim Leipziger Triathlon an den Start. Dreh- und Angelpunkt ist der Kulkwitzer See südwestlich der Stadt. Autofahrer müssen sich dann auf Sperrungen entlang der Rad- und Laufstrecken einstellen. Die Buslinie 61 fährt am Sonntag auch weniger Haltestellen an. 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Neue Nachrichten wieder in einer halben Stunde.
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0: Heute Abend und in der Nacht ist es wechselnd bewölkt. Von Norden her ziehen auch immer mal ein paar Schauer durch. Das fühlt sich recht frisch an für Juli. Schuld ist der teils böige Nordwestwind. In der Nacht klingen die Schauer aber ab, dann bleibt es weitgehend trocken und es klart deutlich auf. Die Tiefstwerte heute Nacht zwischen 13 und 8 Grad. Morgen ist es recht freundlich in Sachsen. In Ostsachsen ist es stärker bewölkt. Und hier ist der Ausblick für eure Region. In und um Leipzig müsst ihr am Nachmittag mit Schauern rechnen. Wir bekommen bis 22 Grad in Torgau und bis 23 Grad in Espenhain. Ab Mittwoch gibt's dann in Sachsen eine kleine Sommerpause. Es wird deutlich kühler und das Wetter ist insgesamt wechselhafter mit Schauern, Wolken und Wind. Die Höchstwerte in der zweiten Wochenhälfte um die 22 Grad.
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0: Die Laubahner Landstraße ist zwischen Wendisch-Kunnersdorf in Rosenhain und dem Abzweig nach Georgewitz nach wie vor nach einem Unfall gesperrt. In Prietitz die Kamenzer Straße, Höhe Hauptstraße, nach einem Unfall auf der Kreuzung gesperrt. Und im Kreis Altenburger Land gab es auf der Luckaer Straße zwischen Gerstenberg und der B7, B93 einen Unfall. Wenn ihr noch was seht, Staus oder Blitzer, könnt ihr ganz bequem melden über unsere App.
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0: Halb sieben im Land. Ich bin Steffen Lukas, wünsche euch einen tollen Montag, Feierabend. Nach, wart ihr schnell noch tanken auf dem Heimweg? Ist grausam zurzeit, oder? Also für alle, die mit einem verzweifelten Gesichtsausdruck in die Tankstelle reingebogen sind und jetzt mit einem schmerzverzerrten Gesichtsausdruck wieder rauskommen. Also das Einzige, was da hilft, ist vielleicht, wenn du noch eine Bockwurst ziehst, ja? Das Gefühl,

0: James Blunt und Bonfire Heart, hier ist die Feierabendshow. Ich bin Steffen Lukas, kurz nach 6:30. Das ist ja alles gut und schön mit dem James Blunt, aber was essen wir denn heute? Ey, wir haben Hunger, was gibt's denn bei euch?
1: Eigentlich Brot, aber in meiner Familie essen wir ganz viel Reis, Gemüse, Fleischbällchen, Hähnchenbrust.
2: Bei uns gibt's heute ganz normal Schnitte mit Wurst.
3: Wir haben uns heute beim Griechen eingebucht und da werden wir heute lecker essen gehen.
0: Oh, Tzatziki, Souvlaki. Also wer jetzt nicht zum Griechen fährt, vielleicht doch nochmal schnell abbiegen in den Supermarkt, ein Becherchen Quark kaufen oder Schnitte mit Wurst. Also das klingt manchmal so, da denkt man nee und dann doch. Ne? Paar Gürkchen dazu, wünsche ich euch einen guten Appetit.

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6: Kurz vor 7. Ich bin Mia Hin. Guten Abend. 15 Euro jeden Monat, um zum Sport, zum Musikunterricht oder mal ins Kino zu gehen. Viele Kinder aus Familien mit wenig Einkommen in Sachsen haben darauf Anspruch. Im Freistaat kommt dieses Geld für mehr Teilhabe aber nur bei jedem siebten Kind an. Das zeigt eine Studie der Bertelsmann Stiftung. Woran das liegt, sagte uns die Expertin für Familienpolitik der Bertelsmann Stiftung, Antje Funke.
7: Tatsächlich ist das ganze Bildungs- und Teilhabepaket sehr bürokratisch, es ist sehr komplex. Die Familien müssen häufig zu unterschiedlichsten Behörden, müssen komplexe Anträge ausfüllen, komplizierte Nachweise bringen, wofür sie das Geld auch verwendet haben. Und das alles schreckt ab.
6: Die Stadt Leipzig hat mit den Folgen eines Cyberangriffs zu kämpfen. Ziel des Angriffs war die IT-Dienstleisterin der Stadt. Offenbar haben die Hacker interne Daten etwa von der Stadtreinigung und der Oper ergaunert. Kontaktdaten von Bürgern oder Beschäftigten sind aber nicht betroffen, heißt es aus dem Rathaus. 26 Menschen sind in Sachsen letztes Jahr durch Drogenmissbrauch ums Leben gekommen. Das haben Anfragen der Grünen und Linken ans Sozialministerium ergeben. Die meisten Todesfälle gehen auf Crystal, Heroin und Fentanyl zurück. In mehr als jedem zweiten Fall wurde eine Mischung verschiedener Substanzen festgestellt. Die spanischen WM-Sieger sind zurück in der Heimat. Ihre Maschine aus den USA ist am Nachmittag in Madrid gelandet. Heute Abend steht dann auch die große Siegesfeier an. Das Team fährt in einem offenen Bus durch die Hauptstadt.
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0: Heute Abend und in der Nacht ist es wechselnd bewölkt. Von Norden her ziehen auch immer mal paar Schauer durch. Das fühlt sich recht frisch an für Juli. Schuld ist der teils böige Nordwestwind. In der Nacht klingen die Schauer aber ab, dann bleibt es weitgehend trocken und es klart deutlich auf. Die Tiefstwerte heute Nacht zwischen 13 und 8 Grad. Morgen ist es recht freundlich in Sachsen. In Ostsachsen ist es stärker bewölkt und hier ist der Ausblick für eure Region. In und um Leipzig müsst ihr am Nachmittag mit Schauern rechnen. Wir bekommen bis 22 Grad in Torgau und bis 23 Grad in Espenhain. Ab Mittwoch gibt es dann in Sachsen eine kleine Sommerpause. Es wird deutlich kühler und das Wetter ist insgesamt wechselhafter mit Schauern, Wolken und Wind. Die Höchstwerte in der zweiten Wochenhälfte um die 22 Grad.
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9: Im Kreis Altenburger Land bitte aufpassen. Auf der Luckaer Straße hat es zwischen Gerstenberg und der B7, B93 einen Unfall gegeben. Und auf der A72 Zwickau Richtung Leipzig ist in Höhe des Kreuz Chemnitz wegen Sanierungsarbeiten bis zum 29. Juli gesperrt. Eine Umleitung ist über Chemnitz Mitte eingerichtet. Staus oder Blitzer einfach melden unter 0800 023 und 4x die 4.

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2: Hallo, ich bin Friederike Ursprung. Am Anfang ist die Freude. Ja genau, am Anfang, auch wenn ihr es wohl anders kennt. Erst die Arbeit, dann das Vergnügen. Als Gott die Welt erschuf, war von Anfang an Freude dabei. Für Adam und Eva im Paradies und auch in einer weniger bekannten Erzählung der Bibel. Da erzählt die Weisheit in Person, wie sie als fröhliches Kind dabei war, als Gott die Welt erschuf. Ich war seine Freude Tag für Tag und spielte vor ihm alle Zeit. Ich spielte auf seinem Erdenrund und meine Freude war es, bei den Menschen zu sein. Überhaupt spricht die Bibel unzählige Male von Freude und Jubel. Die Menschen loben und feiern so viel sie können. Und das nicht erst als Belohnung für mühsames Abrackern, sondern die Freude soll immer mit dabei sein. Die Freude am Herrn ist eure Stärke. So heißt es noch, bevor das Volk Israel nach Jahrzehnten der Unterdrückung neu anfangen kann. Also nicht Gehorsam oder Treue zu Gott, Fleiß oder Gebet ist eure Stärke. Wäre wohl alles nicht falsch gewesen. Vor allem steht da die Freude. Und Jesus erzählt oft von Freude. Zum Beispiel in der Geschichte vom Sohn, der alles vermasselt und dann reumütig zum Vater zurückkehrt. Der Vater sagt nicht, habe ich dir doch gleich gesagt, dass du falsch lagst? Er begrüßt ihn mit einem Freudenfest. Freude ist nicht erst das Sahnehäubchen in Zukunft als Belohnung für harte Arbeit. Freude soll die Hauptsache sein. Sich selbst freuen und anderen Freude gönnen. Von Anfang an.
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3: Mit Hanna Messerschmidt. Hitzeschäden sorgen für eine Vollsperrung auf der A72. Am Kreuz Chemnitz wird seit heute Morgen die Fahrbahn Richtung Leipzig auf einem halben Kilometer saniert. Die Sperrung bleibt voraussichtlich bis Mitte kommender Woche. Solange wird der Verkehr über die Anschlussstelle Chemnitz-Mitte umgeleitet. Viele Familien in Sachsen nutzen Hilfen für Bildungs- und Freizeitangebote kaum. Das zeigt eine Studie der Bertelsmann Stiftung. Isabel Sperlich berichtet.
4: Das Bildungs- und Teilhabepaket hilft Familien mit wenig Geld. Für Vereine, Musikunterricht und Ferienangebote gibt es monatlich 15 Euro. In Sachsen erreicht dieser Zuschuss aber nur jedes siebte Kind, zeigt die Studie. Laut Bertelsmann Stiftung schrecken komplizierte Anträge und viele Nachweise Familien ab. Hilfen für Schulmaterial und Mittagessen werden deutlich häufiger genutzt. Die Stiftung fordert deshalb einfachere Verfahren und automatische Auszahlungen.
3: In Borna arbeiten Kriminal- und Streifendienst jetzt unter einem Dach. Das neue Polizeirevier ist vor kurzem fertig geworden und wird Ende des Monats offiziell übergeben. Der Neubau in der Stauffenbergstraße bietet mehr Platz und bessere Arbeitsbedingungen. Das Revier soll zur zentralen Anlaufstelle für Bürger werden. 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
5: Heute Abend und in der Nacht ist es wechselnd bewölkt. Von Norden her ziehen auch immer mal ein paar Schauer durch. Das fühlt sich recht frisch an für Juli. Schuld ist der teils böige Nordwestwind. In der Nacht klingen die Schauer aber ab, dann bleibt es weitgehend trocken und es klart deutlich auf. Die Tiefstwerte heute Nacht zwischen 13 und 8 Grad. Morgen ist es recht freundlich in Sachsen. In Ostsachsen ist es stärker bewölkt. Und hier ist der Ausblick für eure Region. In und um Leipzig müsst ihr am Nachmittag mit Schauern rechnen. Wir bekommen bis 22 Grad in Torgau und bis 23 Grad in Espenhain. Ab Mittwoch gibt's dann in Sachsen eine kleine Sommerpause. Es wird deutlich kühler und das Wetter ist insgesamt wechselhafter mit Schauern, Wolken und Wind. Die Höchstwerte in der zweiten Wochenhälfte um die 22 Grad.
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6: Die A72 Zwickau Richtung Leipzig ist in Höhe des Kreuz Chemnitz wegen Sanierungsarbeiten bis zum Mittwoch, 29. Juli, gesperrt. Eine Umleitung ist über Chemnitz Mitte eingerichtet. Und die B171 Olbernhau Richtung Wolkenstein ist zwischen Marienberg und Wolfsberg nach einem Unfall dicht. Staus oder Blitzer einfach melden unter 0800 023 und 4x die 4.
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1: Kurz vor acht, ich bin Mia Hin. Guten Abend. Immer wieder haben es Cyberkriminelle auf Sachsens Städte und Behörden abgesehen. Auch Leipzig hat nun mit den Folgen eines Angriffs zu kämpfen. Mehr von Benno Hille.
2: Ziel des Angriffs ist die Lekos GmbH gewesen, die IT-Dienstleisterin der Stadt Leipzig. Offenbar haben die Angreifer jede Menge interne Daten ergaunert. Betroffen sind unter anderem die Stadtreinigung, die Jugendhilfe und städtische Kultureinrichtungen wie Oper und Gewandhaus. Private Kontaktdaten von Bürgern oder Beschäftigten sind aber nicht gestohlen worden, heißt es aus dem Rathaus. Aufgeflogen ist die Attacke bereits am letzten Donnerstag. Die Untersuchungen laufen, auch das Landeskriminalamt ist alarmiert.
1: Viele Familien in Sachsen nutzen die Hilfen für Schule und Freizeit nicht. Gerade die monatlich 15 Euro für Sport, Musik oder Vereinsangebote werden besonders selten abgerufen. Laut Bertelsmann Stiftung bekommt nur jedes siebte berechtigte Kind die Unterstützung. Komplizierte Anträge und viele Nachweise bremsen, heißt es. Pause von der Sommerpause. Die Unionsfraktion will nächste Woche Mittwoch entscheiden, wer ihr neuer Vorsitzender wird. Nach dem Rücktritt von Jens Spahn läuft derzeit die Suche nach dem oder der Nachfolgerin. Hochgehandelt wird Kanzleramtschef Frei. Das WM-Finale zwischen Spanien und Argentinien hat für eine Rekord-TV-Quote gesorgt. Mit knapp 17,4 Millionen Zuschauern war es das meistgesehene Spiel ohne deutsche Beteiligung bei dieser WM. Nicht mit eingerechnet sind die Zuschauer bei Magenta TV. Die Zahlen werden nicht veröffentlicht. Radio PSR, neue Nachrichten wieder in einer halben Stunde.
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3: Heute Abend und in der Nacht ist es wechselnd bewölkt. Von Norden her ziehen auch immer mal ein paar Schauer durch. Das fühlt sich recht frisch an für Juli. Schuld ist der teils böige Nordwestwind. In der Nacht klingen die Schauer aber ab, dann bleibt es weitgehend trocken und es klart deutlich auf. Die Tiefstwerte heute Nacht zwischen 13 und 8 Grad. Morgen ist es recht freundlich in Sachsen. In Ostsachsen ist es stärker bewölkt. Und hier ist der Ausblick für eure Region. In und um Leipzig müsst ihr am Nachmittag mit Schauern rechnen. Wir bekommen bis 22 Grad in Torgau und bis 23 Grad in Espenhain. Ab Mittwoch gibt's dann in Sachsen eine kleine Sommerpause. Es wird deutlich kühler und das Wetter ist insgesamt wechselhafter mit Schauern, Wolken und Wind. Die Höchstwerte in der zweiten Wochenhälfte um die 22 Grad.
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4: Die A72 Zwickau Richtung Leipzig ist in Höhe des Kreuz Chemnitz wegen Sanierungsarbeiten bis zum Mittwoch, 29. Juli gesperrt. Eine Umleitung ist über Chemnitz Mitte eingerichtet. Und auf der B171 Olbernhau Richtung Wolkenstein ist zwischen Marienberg und Wolfsberg nach einem Unfall dicht. Staus oder Blitzer einfach melden unter 0800 023 und 4x die 4.

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2: Mit Hanna Messerschmidt. Nach Kartoffeln oder Milch von Landwirten aus der Region müssen Kunden in sächsischen Supermärkten oft etwas länger suchen. Damit einheimische Lebensmittel dort künftig in größeren Mengen zu finden sind, gibt es jetzt Hilfe von ProRegio Sachsen. Die neue Servicestelle soll helfen, die Lieferwege zu verkürzen. Projektpartner ist unter anderem der Hotel- und Gaststättenverband DEHOGA. Hauptgeschäftsführer Axel Klein.
3: Wir werden die Wege stärken, die in den Supermarkt führen. Und wir werden natürlich Beratung anbieten für Unternehmen, wie sie ihre Produkte dort platzieren können. Und das wird vor allen Dingen die Hersteller stärken. Das setzt ProRegio ganz stark an.
2: Im Zug von Leipzig nach Chemnitz hat ein 42-Jähriger mehrere Bahnfahrgäste bedroht und beleidigt. Die Aussagen richteten sich vor allem gegen Homosexuelle und Menschen mit ausländischen Wurzeln, so die Polizei. Die Beamten fanden den Mann später an einer Tankstelle in Burgstedt. Gegen ihn wird jetzt ermittelt. Um die 1800 Sportlerinnen und Sportler gehen am Sonntag beim Leipziger Triathlon an den Start. Dreh- und Angelpunkt ist der Kulkwitzer See südwestlich der Stadt. Autofahrer müssen sich dann auf Sperrungen entlang der Rad- und Laufstrecken einstellen. Die Buslinie 61 fährt am Sonntag auch weniger Haltestellen an. 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
4: Heute Abend und in der Nacht ist es wechselnd bewölkt. Von Norden her ziehen auch immer mal ein paar Schauer durch. Das fühlt sich recht frisch an für Juli. Schuld ist der teils böige Nordwestwind. In der Nacht klingen die Schauer aber ab, dann bleibt es weitgehend trocken und es klart deutlich auf. Die Tiefstwerte heute Nacht zwischen 13 und 8 Grad. Morgen ist es recht freundlich in Sachsen. In Ostsachsen ist es stärker bewölkt. Und hier ist der Ausblick für eure Region. In und um Leipzig müsst ihr am Nachmittag mit Schauern rechnen. Wir bekommen bis 22 Grad in Torgau und bis 23 Grad in Espenhain. Ab Mittwoch gibt's dann in Sachsen eine kleine Sommerpause. Es wird deutlich kühler und das Wetter ist insgesamt wechselhafter mit Schauern, Wolken und Wind. Die Höchstwerte in der zweiten Wochenhälfte um die 22 Grad.
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5: Auf der A14 Leipzig Richtung Halle. Vorsicht, zwischen Gröbers und Halle Ost liegt ein

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1: Kurz vor neun. Ich bin Mia Hin. Guten Abend. Die Unionsabgeordneten müssen ihre Sommerpause nächsten Mittwoch kurz mal unterbrechen. Dann entscheiden sie bei einer Sondersitzung in Berlin, wer nach Jens Spahns Rücktritt den Fraktionsvorsitz übernimmt. Mehr von Anne Brauer.
2: Vorab wollen sich die Parteichefs Merz und Söder auf einen Kandidaten oder vielleicht ja auch eine Kandidatin einigen. Derzeit kursieren eine ganze Reihe von Namen. Heiß gehandelt wird Kanzleramtschef Frei. Aber auch Innenminister Dobrindt und Gesundheitsministerin Waken werden immer mal genannt. Sollte es einer der drei werden, wäre ein Stühlerücken im Kabinett die Folge. Für den Kanzler vielleicht sogar eine willkommene Gelegenheit, seine Regierungsmannschaft neu aufzustellen.
1: Die Stadt Leipzig hat mit den Folgen eines Cyberangriffs zu kämpfen. Ziel des Angriffs war die IT-Dienstleisterin der Stadt. Offenbar haben die Hacker interne Daten etwa von der Stadtreinigung und der Oper ergaunert. Kontaktdaten von Bürgern oder Beschäftigten sind aber nicht betroffen, heißt es aus dem Rathaus. 26 Menschen sind in Sachsen letztes Jahr durch Drogenmissbrauch ums Leben gekommen. Das haben Anfragen der Grünen und Linken ans Sozialministerium ergeben. Die meisten Todesfälle gehen auf Crystal, Heroin und Fentanyl zurück. In mehr als jedem zweiten Fall wurde eine Mischung verschiedener Substanzen festgestellt. E-Autos sind in Deutschland deutlich günstiger geworden. Zwischen 2020 und 2025 sind die Preise im Schnitt um 18% runtergegangen. Das zeigt eine Auswertung des Fraunhofer-Instituts. Gleichzeitig hat sich die Zahl der Elektromodelle mehr als vervierfacht. Radio PSR, neue Nachrichten wieder in einer halben Stunde.
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3: Heute Abend und in der Nacht ist es wechselnd bewölkt. Von Norden her ziehen auch immer mal ein paar Schauer durch. Das fühlt sich recht frisch an für Juli. Schuld ist der teils böige Nordwestwind. In der Nacht klingen die Schauer aber ab, dann bleibt es weitgehend trocken und es klart deutlich auf. Die Tiefstwerte heute Nacht zwischen 13 und 8 Grad. Morgen ist es recht freundlich in Sachsen. In Ostsachsen ist es stärker bewölkt. Und hier ist der Ausblick für eure Region. In und um Leipzig müsst ihr am Nachmittag mit Schauern rechnen. Wir bekommen bis 22 Grad in Torgau und bis 23 Grad in Espenhain. Ab Mittwoch gibt's dann in Sachsen eine kleine Sommerpause. Es wird deutlich kühler und das Wetter ist insgesamt wechselhafter mit Schauern, Wolken und Wind. Die Höchstwerte in der zweiten Wochenhälfte um die 22 Grad.
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4: Auf der A4 Chemnitz Richtung Erfurt. Achtung, zwischen Wüstenbrand und Hohenstein-Ernsttal liegt ein Holzklotz auf der Autobahn. Auf der A9 Berlin Richtung Halle-Leipzig liegt zwischen der Raststätte Kückern-West und Halle auch Reifenteile auf der Autobahn. Und die A72 Zwickau Richtung Leipzig ist in Höhe des Kreuz Chemnitz wegen Sanierungsarbeiten bis zum 29. Juli gesperrt. Eine Umleitung ist über Chemnitz Mitte eingerichtet. Staus oder Blitzer einfach melden unter 0800 023 und 4x die 4.

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1: Mit Hanna Messerschmidt. Hitzeschäden sorgen für eine Vollsperrung auf der A72. Am Kreuz Chemnitz wird seit heute Morgen die Fahrbahn Richtung Leipzig auf einem halben Kilometer saniert. Die Sperrung bleibt voraussichtlich bis Mitte kommender Woche. Solange wird der Verkehr über die Anschlussstelle Chemnitz-Mitte umgeleitet. Viele Familien in Sachsen nutzen Hilfen für Bildungs- und Freizeitangebote kaum. Das zeigt eine Studie der Bertelsmann Stiftung. Isabel Sperlich berichtet.
2: Das Bildungs- und Teilhabepaket hilft Familien mit wenig Geld. Für Vereine, Musikunterricht und Ferienangebote gibt es monatlich 15 Euro. In Sachsen erreicht dieser Zuschuss aber nur jedes siebte Kind, zeigt die Studie. Laut Bertelsmann Stiftung schrecken komplizierte Anträge und viele Nachweise Familien ab. Hilfen für Schulmaterial und Mittagessen werden deutlich häufiger genutzt. Die Stiftung fordert deshalb einfachere Verfahren und automatische Auszahlungen.
1: In Borna arbeiten Kriminal- und Streifendienst jetzt unter einem Dach. Das neue Polizeirevier ist vor kurzem fertig geworden und wird Ende des Monats offiziell übergeben. Der Neubau in der Stauffenbergstraße bietet mehr Platz und bessere Arbeitsbedingungen. Das Revier soll zur zentralen Anlaufstelle für Bürger werden. 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
3: Heute Abend und in der Nacht ist es wechselnd bewölkt. Von Norden her ziehen auch immer mal ein paar Schauer durch. Das fühlt sich recht frisch an für Juli. Schuld ist der teils böige Nordwestwind. In der Nacht klingen die Schauer aber ab, dann bleibt es weitgehend trocken und es klart deutlich auf. Die Tiefstwerte heute Nacht zwischen 13 und 8 Grad. Morgen ist es recht freundlich in Sachsen. In Ostsachsen ist es stärker bewölkt. Und hier ist der Ausblick für eure Region. In und um Leipzig müsst ihr am Nachmittag mit Schauern rechnen. Wir bekommen bis 22 Grad in Torgau und bis 23 Grad in Espenhain. Ab Mittwoch gibt's dann in Sachsen eine kleine Sommerpause. Es wird deutlich kühler und das Wetter ist insgesamt wechselhafter mit Schauern, Wolken und Wind. Die Höchstwerte in der zweiten Wochenhälfte um die 22 Grad.
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4: Die A72 Zwickau Richtung Leipzig ist in Höhe des Kreuz Chemnitz wegen Sanierungsarbeiten bis zum Mittwoch, 29. Juli, gesperrt. Eine Umleitung ist über Chemnitz Mitte eingerichtet. Staus oder Blitzer einfach melden unter 0800 023 und 4x die 4.

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1: Kurz vor 10, ich bin Finn Riebesel, Freund lieb. Guten Abend. 15 Euro jeden Monat, um zum Sport, zum Musikunterricht oder mal ins Kino zu gehen. Viele Kinder aus Familien mit wenig Einkommen in Sachsen haben darauf Anspruch. Im Freistaat kommt dieses Geld für mehr Teilhabe aber nur bei jedem siebten Kind an. Das zeigt eine Studie der Bertelsmann Stiftung. Woran das liegt, sagte uns die Expertin für Familienpolitik der Bertelsmann Stiftung, Antje Funke.
2: Tatsächlich ist das ganze Bildungs- und Teilhabepaket sehr bürokratisch, es ist sehr komplex. Die Familien müssen häufig zu unterschiedlichsten Behörden, müssen komplexe Anträge ausfüllen, komplizierte Nachweise bringen, wofür sie das Geld auch verwendet haben. Und das alles schreckt ab.
1: Wer übernimmt nach Jens Spahns Rücktritt? Nächste Woche Mittwoch entscheidet die Unionsfraktion über ihren neuen Vorsitzenden. Wer es wird, ist noch offen. Im Vorfeld wollen sich CDU-Chef Merz und sein CSU-Kollege Söder auf einen Kandidaten einigen. Als einer der Favoriten wird aktuell Kanzleramtschef frei gehandelt. Das würde dann ein größeres Stühlerücken nach sich ziehen, weil Merz sich einen neuen Vertrauten ins Kanzleramt holen müsste. Merz zu einem möglichen Kabinettsumbau im ZDF.
3: Es könnte eine Gelegenheit sein, noch einmal über die Aufstellung der Bundesregierung nachzudenken. Sie sprechen und ich auch im Konjunktiv.
1: Großbritannien hat einen neuen Premierminister. König Charles hat den neuen Labour-Chef Andy Burnham, wie erwartet, zum Regierungschef ernannt. Der Ex-Bürgermeister von Manchester ist bereits der siebte britische Premier innerhalb von 10 Jahren. Spanien feiert seine Weltmeister. In Madrid steigt aktuell die große Party. Der Bus mit den frisch gekürten Weltmeistern rollt durch die Innenstadt. Fans feiern ihre Mannschaft entlang der Strecke. Die Behörden rechneten vorab mit rund 1 Million feiernder Fans im Stadtgebiet. Spieler und Staff waren am Nachmittag in der spanischen Hauptstadt gelandet. Danach gab es noch einen Empfang bei König Felipe und Ministerpräsident Sanchez. Radio PSR, neue Nachrichten wieder in einer halben Stunde.
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4: Heute Abend und in der Nacht ist es wechselnd bewölkt. Von Norden her ziehen auch immer mal ein paar Schauer durch. Das fühlt sich recht frisch an für Juli. Schuld ist der teils böige Nordwestwind. In der Nacht klingen die Schauer aber ab, dann bleibt es weitgehend trocken und es klart deutlich auf. Die Tiefstwerte heute Nacht zwischen 13 und 8 Grad. Morgen ist es recht freundlich in Sachsen, in Ostsachsen ist es stärker bewölkt und hier ist der Ausblick für eure Region. In und um Leipzig müsst ihr am Nachmittag mit Schauern rechnen. Wir bekommen bis 22 Grad in Torgau und bis 23 Grad in Espenhain. Ab Mittwoch gibt es dann in Sachsen eine kleine Sommerpause. Es wird deutlich kühler und das Wetter ist insgesamt wechselhafter mit Schauern, Wolken und Wind. Die Höchstwerte in der zweiten Wochenhälfte um die 22 Grad.
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5: Auf der A72 Zwickau Richtung Leipzig ist in Höhe des Kreuz Chemnitz wegen Sanierungsarbeiten bis Mittwoch, den 29. Juli, gesperrt. Eine Umleitung ist über Chemnitz Mitte eingerichtet. Staus oder Blitzer einfach melden unter 0800 023 und 4 mal die 4.

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2: Kurz vor 10:30, ich bin Finn Riebesel, Freund, lieb guten Abend. Spanien feiert seine Weltmeister. In Madrid steigt aktuell die große Party. Der Bus mit den frisch gekürten Weltmeistern rollt durch die Innenstadt. Fans feiern ihre Mannschaft entlang der Strecke. Zuvor gab es noch einen Empfang bei König Felipe und Ministerpräsident Sanchez. Wer übernimmt nach Jens Spahns Rücktritt? Nächste Woche Mittwoch entscheidet die Unionsfraktion über ihren neuen Vorsitzenden. Wer es wird, ist noch offen. Im Vorfeld wollen sich CDU-Chef Merz und sein CSU-Kollege Söder auf einen Kandidaten einigen. 15 Euro jeden Monat, um zum Sport oder mal ins Kino zu gehen. Kinder aus Familien in der Grundsicherung haben darauf Anspruch, aber tatsächlich kommt das Geld nur bei 18% der 6- bis 15-Jährigen an. Die Bertelsmann-Stiftung kritisiert, dass es viel zu kompliziert ist, den Zuschuss zu beantragen. Die Stadt Leipzig hat mit den Folgen eines Cyberangriffs zu kämpfen. Ziel des Angriffs war die IT-Dienstleisterin der Stadt. Offenbar haben die Hacker interne Daten etwa von der Stadtreinigung und der Oper ergaunert. Kontaktdaten von Bürgern oder Beschäftigten sind aber nicht betroffen, heißt es aus dem Rathaus. Radio PSR, neue Nachrichten wieder in einer halben Stunde.
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3: Heute Abend und in der Nacht ist es wechselnd bewölkt. Von Norden her ziehen auch immer mal ein paar Schauer durch. Das fühlt sich recht frisch an für Juli. Schuld ist der teils böige Nordwestwind. In der Nacht klingen die Schauer aber ab, dann bleibt es weitgehend trocken und es klart deutlich auf. Die Tiefstwerte heute Nacht zwischen 13 und 8 Grad. Morgen ist es recht freundlich in Sachsen. In Ostsachsen ist es stärker bewölkt und hier ist der Ausblick für eure Region. In und um Leipzig müsst ihr am Nachmittag mit Schauern rechnen. Wir bekommen bis 22 Grad in Torgau und bis 23 Grad in Espenhain. Ab Mittwoch gibt es dann in Sachsen eine kleine Sommerpause. Es wird deutlich kühler und das Wetter ist insgesamt wechselhafter mit Schauern, Wolken und Wind. Die Höchstwerte in der zweiten Wochenhälfte um die 22 Grad.
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4: Auf der A72 Zwickau Richtung Leipzig ist in Höhe des Kreuz Chemnitz wegen Sanierungsarbeiten bis zum Mittwoch, 29. Juli, gesperrt. Eine Umleitung ist über Chemnitz Mitte eingerichtet. Staus oder Blitzer einfach melden unter 0800 023 und 4x die 4.

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1: Kurz vor 11, ich bin Finn Riebesel, Freundlieb. Guten Abend. Kinder in der Grundsicherung haben jeden Monat Anspruch auf 15 Euro, um zum Sport oder mal ins Kino zu gehen. Aber in Sachsen kommt das Geld nur bei jedem siebten berechtigten Kind an, so die Bertelsmann Stiftung. Die Expertin für Familienpolitik, Antje Funke, fordert pauschale Auszahlungen statt komplizierter Anträge.
2: Das heißt, dass diese Gelder einfach automatisch ausgezahlt werden, wenn die Familien diese Hauptleistungen beziehen. Dann ist es notwendig, dass einfach ganz viel Bürokratie abgebaut wird, dass die Familien gut informiert werden, dass aber auch das ganze Antragsverfahren besser vielleicht digital funktioniert.
1: Die Unionsabgeordneten müssen die Sommerpause nächsten Mittwoch mal kurz unterbrechen. Dann entscheiden sie bei einer Sondersitzung in Berlin, wer nach Jens Spahns Rücktritt den Fraktionsvorsitz übernimmt. Mehr von Anne Brauer.
3: Vorab wollen sich die Parteichefs Merz und Söder auf einen Kandidaten oder vielleicht ja auch eine Kandidatin einigen. Derzeit kursieren eine ganze Reihe von Namen. Heiß gehandelt wird Kanzleramtschef Frei. Aber auch Innenminister Dobrindt und Gesundheitsministerin Waken werden immer mal genannt. Sollte es einer der drei werden, wäre ein Stühlerücken im Kabinett die Folge. Für den Kanzler vielleicht sogar eine willkommene Gelegenheit, seine Regierungsmannschaft neu aufzustellen.
1: Deutschen Ermittlern ist zusammen mit US-Behörden ein Schlag gegen Phishing-Betrüger gelungen. Der Kopf hinter der Gruppierung Kratos wurde festgenommen und hunderte Server wurden lahmgelegt. Kratos hatte ein System an andere Cyberkriminelle vermietet, um Phishing-Websites zu erstellen und Daten abzugreifen. Rodri und Cucurea tanzen, Lamine Yamal rappt. Vor tausenden Fans feiern Spaniens Fußballweltmeister aktuell in Madrid ihren Titel. Die Spieler sind mit einem offenen Bus, auf dem Reyes del Mundo, Könige der Welt, steht, durch die Hauptstadt gefahren. Das Team war nach dem 1:0-Finalsieg gegen Argentinien am Nachmittag in Madrid gelandet. Es stand noch ein Höflichkeitsbesuch bei König und Ministerpräsident an. Danach gab's kein Halten mehr. Radio PSR, neue Nachrichten wieder in einer halben Stunde.
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4: Heute Abend und in der Nacht ist es wechselnd bewölkt. Von Norden her ziehen auch immer mal ein paar Schauer durch. Das fühlt sich recht frisch an für Juli. Schuld ist der teils böige Nordwestwind. In der Nacht klingen die Schauer aber ab, dann bleibt es weitgehend trocken und es klart deutlich auf. Die Tiefstwerte heute Nacht zwischen 13 und 8 Grad. Morgen ist es recht freundlich in Sachsen, in Ostsachsen ist es stärker bewölkt und hier ist der Ausblick für eure Region. In und um Leipzig müsst ihr am Nachmittag mit Schauern rechnen. Wir bekommen bis 22 Grad in Torgau und bis 23 Grad in Espenhain. Ab Mittwoch gibt's dann in Sachsen eine kleine Sommerpause. Es wird deutlich kühler und das Wetter ist insgesamt wechselhafter mit Schauern, Wolken und Wind. Die Höchstwerte in der zweiten Wochenhälfte um die 22 Grad.
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5: Die A72 Zwickau Richtung Leipzig ist in Höhe des Kreuzes Chemnitz wegen Sanierungsarbeiten bis Dienstag, den 29. Juli, gesperrt. Eine Umleitung ist über Chemnitz Mitte eingerichtet. Staus oder Blitzer einfach melden unter 0800 023 und 4x die 4.

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1: Kurz vor 11:30, ich bin Finn Riebesel, Freundlieb. Guten Abend. Rodri und Cucurella tanzen, Lamine Yamal rappt. Vor tausenden Fans feiern Spaniens Fußballweltmeister aktuell in Madrid ihren Titel. Die Spieler sind mit einem offenen Bus, auf dem Reyes de Mundo, Könige der Welt steht, durch die Hauptstadt gefahren. Zuvor stand noch ein Höflichkeitsbesuch beim König an. Die Unionsfraktion will nächste Woche Mittwoch entscheiden, wer ihr neuer Vorsitzender wird. Nach dem Rücktritt von Jens Spahn läuft derzeit die Suche nach dem oder der Nachfolgerin. Hochgehandelt wird Kanzleramtschef Frey. Deutschen Ermittlern ist zusammen mit US-Behörden ein Schlag gegen Phishing-Betrüger gelungen. Der Kopf hinter der Gruppierung Kratos wurde festgenommen und hunderte Server wurden lahmgelegt. Kratos hatte ein System an andere Cyberkriminelle vermietet, um Phishing-Websites zu erstellen und Daten abzugreifen. Dresdens Busse und Bahnen sollen länger rollen als geplant. Statt 30 Jahre wollen die DVB ihre Bahnen bis zu 50 Jahre auf dem Gleis halten. Bei den Bussen sind 16 Jahre denkbar. Noch wird aber geprüft, für welche Modelle das möglich ist. Grund: neue Fahrzeuge kosten immer mehr und den Verkehrsbetrieben fehlt das Geld. Radio PSR, neue Nachrichten wieder in einer halben Stunde.
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2: Heute Abend und in der Nacht ist es wechselnd bewölkt. Von Norden her ziehen auch immer mal ein paar Schauer durch. Das fühlt sich recht frisch an für Juli. Schuld ist der teils böige Nordwestwind. In der Nacht klingen die Schauer aber ab, dann bleibt es weitgehend trocken und es klart deutlich auf. Die Tiefstwerte heute Nacht zwischen 13 und 8 Grad. Morgen ist es recht freundlich in Sachsen. In Ostsachsen ist es stärker bewölkt und hier ist der Ausblick für eure Region. In und um Leipzig müsst ihr am Nachmittag mit Schauern rechnen. Wir bekommen bis 22 Grad in Torgau und bis 23 Grad in Espenhain. Ab Mittwoch gibt's dann in Sachsen eine kleine Sommerpause. Es wird deutlich kühler und das Wetter ist insgesamt wechselhafter mit Schauern, Wolken und Wind. Die Höchstwerte in der zweiten Wochenhälfte um die 22 Grad.
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3: Auf der A72 Zwickau Richtung Leipzig ist in Höhe des Kreuz Chemnitz wegen Sanierungsarbeiten bis zum 29. Juli gesperrt. Eine Umleitung ist über Chemnitz Mitte eingerichtet. Staus oder Blitzer einfach melden unter 0800 023 und 4x4.

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1: Kurz vor 12, ich bin Finn Riebe, sehr freundlieb. Guten Abend. Spanien feiert seine Weltmeister. In Madrid steigt aktuell die große Party. Die frisch gekürten Weltmeister sind mit einem offenen Bus durch die Innenstadt gerollt. Fans feierten ihre Mannschaft entlang der Strecke. Die Behörden rechneten vorab mit rund 1 Million feiernder Fans im Stadtgebiet. Spieler und Staff waren am Nachmittag in der spanischen Hauptstadt gelandet. Danach gab es noch einen Empfang bei König Felipe und Ministerpräsident Sanchez. Immer wieder haben es Cyberkriminelle auf Sachsen, Städte und Behörden abgesehen. Auch Leipzig hat nun mit den Folgen eines Angriffs zu kämpfen. Benno Hille berichtet.
2: Ziel des Angriffs ist die Lekos GmbH gewesen, die IT-Dienstleisterin der Stadt Leipzig. Offenbar haben die Angreifer jede Menge interne Daten ergaunert. Betroffen sind unter anderem die Stadtreinigung, die Jugendhilfe und städtische Kultureinrichtungen wie Oper und Gewandhaus. Private Kontaktdaten von Bürgern oder Beschäftigten sind aber nicht gestohlen worden, heißt es aus dem Rathaus. Aufgeflogen ist die Attacke bereits am letzten Donnerstag. Die Untersuchungen laufen, auch das Landeskriminalamt ist alarmiert.
1: Kinder in der Grundsicherung haben jeden Monat Anspruch auf 15 Euro, um zum Sport oder mal ins Kino zu gehen. Aber bei nicht mal einem Fünftel der Kinder kommt das Geld an, so die Bertelsmann Stiftung. Die fordert, dass die komplizierten Anträge wegfallen, die Familienexpertin der Stiftung Antje Funke.
3: Das heißt, dass diese Gelder einfach automatisch ausgezahlt werden, wenn die Familien diese Hauptleistungen beziehen. Dann ist es notwendig, dass einfach ganz viel Bürokratie abgebaut wird, dass die Familien gut informiert werden, dass aber auch das ganze Antragsverfahren besser vielleicht digital funktioniert.
1: Wer übernimmt nach Jens Spahns Rücktritt? Nächste Woche Mittwoch entscheidet die Unionsfraktion über ihren neuen Vorsitzenden. Wer es wird, ist noch offen. Im Vorfeld wollen sich CDU-Chef Merz und sein CSU-Kollege Söder auf einen Kandidaten einigen. Radio PSR, neue Nachrichten wieder in einer halben Stunde.
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4: Viele Wolken sind heute Abend noch am Start, es bleibt aber trocken und später lockert das Ganze eher auf. In der Nacht gehen die Temperaturen runter auf 13 bis 10 Grad. Morgen wird es dann meist sonnig mit nur wenig Wolken. Höchstens am Nachmittag gibt es vereinzelt mal einen kurzen Schauer und es werden bis zu 23 Grad.
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4: Die A72 Zwickau Richtung Leipzig ist in Höhe des Kreuz Chemnitz wegen Sanierungsarbeiten bis Dienstag, den 29. Juli, gesperrt. Eine Umleitung ist über Chemnitz Mitte eingerichtet. Staus oder Blitzer einfach melden unter 0800 023 und 4x die 4.

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2: Shakira und Burna Boy.

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3: Kurz vor 12:30, ich bin Finn Riebesel, Freundlieb. Spanien feiert seine Weltmeister. In Madrid steigt aktuell die große Party. Die frisch gekürten Weltmeister sind mit einem offenen Bus durch die Innenstadt gerollt. Fans feierten ihre Mannschaft entlang der Strecke. Zuvor gab es noch einen Empfang bei König Felipe und Ministerpräsident Sanchez. Die Unionsabgeordneten müssen die Sommerpause nächsten Mittwoch mal kurz unterbrechen. Dann entscheiden sie bei einer Sondersitzung in Berlin, wer nach Jens Spahns Rücktritt den Fraktionsvorsitz übernimmt. Die Parteichefs Merz und Söder wollen sich vorab auf einen Kandidaten einigen. Eklat beim Gedenken an das Stauffenberg-Attentat auf Adolf Hitler in Berlin. Ein Großneffe des NS-Widerstandskämpfers Dietrich Bonhoeffer wollte dort einen AfD-Kranz entfernen. Dabei kam es zu einem Handgemenge. Der Kranz wurde beschädigt. Die Stadt Leipzig hat mit den Folgen eines Cyberangriffs zu kämpfen. Ziel des Angriffs war die IT-Dienstleisterin der Stadt. Offenbar haben die Hacker interne Daten etwa von der Stadtreinigung und der Oper ergaunert. Kontaktdaten von Bürgern oder Beschäftigten sind aber nicht betroffen, heißt es aus dem Rathaus. Radio PSR, neue Nachrichten wieder in einer halben Stunde.
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4: Wenig Wolken sind gerade unterwegs. Zwischendurch ziehen auch mal dichtere Wolken durch. Aber es bleibt meist trocken. Dazu liegen die Temperaturen aktuell bei 13 bis 10 Grad. Heute am Tag gibt es viel Sonne und nur ein paar Wolken. Am Nachmittag kann es im Westen mal kurz schauern. Maximal werden es 21 bis 23 Grad.
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4: Auf der A72 Zwickau Richtung Leipzig ist in Höhe des Kreuz Chemnitz wegen Sanierungsarbeiten bis zum 29. Juli gesperrt. Eine Umleitung ist über Chemnitz Mitte eingerichtet. Staus oder Blitzer einfach melden unter 0800 023 und 4x4.

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1: Kurz vor eins, ich bin Finn Riebesel, Freundlieb. 15 Euro jeden Monat, um zum Sport, zum Musikunterricht oder mal ins Kino zu gehen. Viele Kinder aus Familien mit wenig Einkommen in Sachsen haben darauf Anspruch. Im Freistaat kommt dieses Geld für mehr Teilhabe aber nur bei jedem siebten Kind an. Das zeigt eine Studie der Bertelsmann Stiftung. Woran das liegt, sagte uns die Expertin für Familienpolitik der Bertelsmann Stiftung, Antje Funke.
2: Tatsächlich ist das ganze Bildungs- und Teilhabepaket sehr bürokratisch, es ist sehr komplex. Die Familien müssen häufig zu unterschiedlichsten Behörden, müssen komplexe Anträge ausfüllen, komplizierte Nachweise bringen, wofür sie das Geld auch verwendet haben. Und das alles schreckt ab.
1: Wer übernimmt nach Jens Spahns Rücktritt? Nächste Woche Mittwoch entscheidet die Unionsfraktion über ihren neuen Vorsitzenden. Wer es wird, ist noch offen. Im Vorfeld wollen sich CDU-Chef Merz und sein CSU-Kollege Söder auf einen Kandidaten einigen. Als einer der Favoriten wird aktuell Kanzleramtschef frei gehandelt. Das würde dann ein größeres Stühlerücken nach sich ziehen, weil Merz sich einen neuen Vertrauten ins Kanzleramt holen müsste. Merz zu einem möglichen Kabinettsumbau im ZDF.
3: Es könnte eine Gelegenheit sein, noch einmal über die Aufstellung der Bundesregierung nachzudenken. Sie sprechen und ich auch im Konjunktiv.
1: Wer mit Rollstuhl, Rollator oder Kinderwagen unterwegs ist, stößt im ÖPNV noch oft auf Hindernisse. Vor allem beim Einsteigen. Ein ADAC-Test zeigt, ein Großteil der Busse hält nicht nah genug an der Bordsteinkante oder fährt zu weit. Auch Orientierungshilfen für Sehbehinderte fehlen häufig. Rodri und Cucurea tanzen, Lamine Yamal rappt. Vor hunderttausenden Fans haben Spaniens Fußballweltmeister in Madrid ihren Titel gefeiert. Die Spieler sind mit einem offenen Bus, auf dem Reyes del Mundo, Könige der Welt, steht, durch die Hauptstadt gefahren. Das Team war nach dem 1:0-Finalsieg gegen Argentinien am Nachmittag in Madrid gelandet. Es standen noch Höflichkeitsbesuche bei König und Ministerpräsident an. Danach gab's kein Halten mehr. Radio PSR, neue Nachrichten wieder in einer halben Stunde.
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4: Wenig Wolken sind gerade unterwegs. Zwischendurch ziehen auch mal dichtere Wolken durch. Aber es bleibt meist trocken. Dazu liegen die Temperaturen aktuell bei 13 bis 10 Grad. Heute am Tag gibt es viel Sonne und nur ein paar Wolken. Am Nachmittag kann es im Westen mal kurz schauern. Maximal werden es 21 bis 23 Grad.
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4: Die A72 Zwickau Richtung Leipzig ist in Höhe des Kreuz Chemnitz wegen Sanierungsarbeiten bis zum Mittwoch gesperrt. Eine Umleitung ist über Chemnitz Mitte eingerichtet. Staus oder Blitzer einfach melden unter 0800 023 und 4 mal die 4.

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1: Olivia Rodrigo, Drop Dead.

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3: Kurz vor 13:30, ich bin Finn Riebesel, freundlieb. Rodri und Cucurella tanzen, Lamine Yamal rappt. Vor hunderttausenden Fans haben Spaniens Fußballweltmeister in Madrid ihren Titel gefeiert. Die Spieler sind mit einem offenen Bus, auf dem Reyes del Mundo, Könige der Welt steht, durch die Hauptstadt gefahren. Zuvor stand noch ein Höflichkeitsbesuch beim König an. Wer übernimmt nach Jens Spahns Rücktritt? Nächste Woche Mittwoch entscheidet die Unionsfraktion über ihren neuen Vorsitzenden. Wer es wird, ist noch offen. Im Vorfeld wollen sich CDU-Chef Merz und sein CSU-Kollege Söder auf einen Kandidaten einigen. Mieter in Deutschland müssen immer mehr zahlen und haben weniger Auswahl. Zwischen April und Juni waren die Preise im Schnitt 4% höher als letztes Jahr zu der Zeit, so das Institut der Deutschen Wirtschaft. Verglichen mit 2022 werden außerdem deutlich weniger Mietwohnungen angeboten, vor allem in Großstädten. Viele Familien in Sachsen nutzen Hilfen für Schule und Freizeit nicht. Gerade die monatlich 15 Euro für Sport, Musik oder Vereinsangebote werden besonders selten abgerufen. Laut Bertelsmann Stiftung bekommt nur jedes siebte berechtigte Kind Unterstützung. Komplizierte Anträge und viele Nachweise bremsen, heißt es. Radio PSR, neue Nachrichten wieder in einer halben Stunde.
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4: Wenig Wolken sind gerade unterwegs, zwischendurch ziehen auch mal dichtere Wolken durch, aber es bleibt meist trocken. Dazu liegen die Temperaturen aktuell bei 13 bis 10 Grad. Heute am Tag gibt es viel Sonne und nur ein paar Wolken. Am Nachmittag kann es im Westen mal kurz schauern. Maximal werden es 21 bis 23 Grad.
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4: Die A72 Zwickau Richtung Leipzig ist in Höhe des Kreuz Chemnitz wegen Sanierungsarbeiten bis zum Dienstag dicht. Eine Umleitung ist über Chemnitz Mitte eingerichtet. Staus oder Blitze einfach melden unter 0800 023 und 4 mal die 4.

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1: Teddy Swims.

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1: Kurz vor zwei, ich bin Finn Riebel, sei freundlieb. Kinder in der Grundsicherung haben jeden Monat Anspruch auf 15 Euro, um zum Sport oder mal ins Kino zu gehen. Aber in Sachsen kommt das Geld nur bei jedem siebten berechtigten Kind an, so die Bertelsmann Stiftung. Die Expertin für Familienpolitik, Antje Funke, fordert pauschale Auszahlungen statt komplizierter Anträge.
2: Das heißt, dass diese Gelder einfach automatisch ausgezahlt werden, wenn die Familien diese Hauptleistungen beziehen. Dann ist es notwendig, dass einfach ganz viel Bürokratie abgebaut wird, dass die Familien gut informiert werden, dass aber auch das ganze Antragsverfahren besser vielleicht digital funktioniert.
1: Die Unionsfraktion will nächste Woche Mittwoch entscheiden, wer ihr neuer Vorsitzender wird. Nach dem Rücktritt von Jens Spahn läuft derzeit die Suche nach dem oder der Nachfolgerin. Hochgehandelt wird Kanzleramtschef Frei. Einsteigen und losfahren. Für viele ist das im ÖPNV selbstverständlich, für Menschen mit Rollstuhl, Rollator oder Kinderwagen aber oft eine echte Herausforderung. Ein ADAC-Test zeigt, häufig halten Busse und Bahnen nicht passend an der Haltestelle. Dadurch wird der Einstieg erschwert. Auch für Sehbehinderte fehlen vielerorts Orientierungshilfen. Der ADAC fordert deshalb, den Ausbau barrierefreier Haltestellen schneller voranzutreiben. Sitzmöglichkeiten gibt es erfreulicherweise an nahezu allen Haltestellen. Spanien hat seine Weltmeister nochmal so richtig abgefeiert. In Madrid gab es eine riesige Empfangsparty. Die frischgebackenen Weltmeister sind mit einem offenen Doppeldeckerbus durch die Innenstadt gefahren. Fans feierten ihre Helden entlang der Strecke. Spieler und Staff waren am Nachmittag in der spanischen Hauptstadt gelandet. Danach gab es noch einen Empfang bei König Felipe und Ministerpräsident Sanchez. Radio PSR, neue Nachrichten wieder in einer halben Stunde.
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3: Wenig Wolken sind gerade unterwegs. Zwischendurch ziehen auch mal dichtere Wolken durch. Aber es bleibt meist trocken. Dazu liegen die Temperaturen aktuell bei 13 bis 10 Grad. Heute am Tag gibt es viel Sonne und nur ein paar Wolken. Am Nachmittag kann es im Westen mal kurz schauern. Maximal werden es 21 bis 23 Grad.
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3: Auf der A72 Zwickau Richtung Leipzig ist in Höhe des Kreuz Chemnitz wegen Sanierungsarbeiten bis Dienstag, den 29. Juli, gesperrt. Eine Umleitung ist über Chemnitz Mitte eingerichtet. Staus oder Blitzer einfach melden unter 0800 023 und 4x die 4.